0: Diamant Ocean Dream wurde in den 1990er Jahren in Zentralafrika gefunden und hat 5,5 Karat. Die Einheit gibt einen Edelsteinen das Gewicht an. Alles über 2 Karat gilt als Ausnahmestück. Das waren die Nachrichten. Das Wetter in Deutschland. Viele Wolken und gebietsweise Regen, in den Alpen auch Schnee bei 8 bis 0 Grad. Tagsüber weiter unbeständig mit Schauern bei 9 bis 17 Grad. Und am Freitag Schauer und Sonne bis 18 Grad. Es ist 2.03 Uhr.
1: Und nach den Nachrichten wird es ja Zeit für einen Blick auf die Straßen. Hallo an alle unterwegs, der Verkehrsservice in der ARD-Nacht. Was haben wir denn hier? A7 Hamburg Richtung Flensburg ist zwischen Hamburg-Bahrenfeld und Volkspark wegen einer Nachtbaustelle bis ca. 5 Uhr gesperrt. Dadurch haben wir Stau. A40 Essen Richtung Duisburg ist zwischen Kreuz Kaiserberg und Kreuz Duisburg wegen Brückenarbeiten noch bis Dienstagmorgen gesperrt. A67 Darmstadt Richtung Mannheim ist zwischen Lorsch und Vierenheimer Dreieck wegen Bauarbeiten bis Montag gesperrt. Und die A81 Singen-Stuttgart ist zwischen Herrenberg und Gärtringen wegen Wartungs Arbeiten im Schönbuchtunnel in beiden Richtungen bis 5 Uhr früh gesperrt. Eine Umleitung ist für Sie ausgeschildert. Das war's. Weiterhin eine gute und störungsfreie Fahrt.
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1: Ja, diese ARD-Hitnacht kommt aus Magdeburg vom Mitteldeutschen Rundfunk. Ich bin André Holst und surfe zusammen mit Ihnen geschmeidig über meine Wortwellen in den Himmelfahrtsdonnerstag. Hier gibt's Musik von Freddie Mercury.

The Three Degrees, When Will I See You Again? Schön, dass Sie uns wiederhören hier in der ARD-Hitnacht am 14. Mai 2026. Doppeldeutig dieser Tag. Zum einen haben wir den Himmelfahrtsdonnerstag und zum anderen natürlich auch Bollerwagenalarm. Wir haben den Vatertag. Ich wünsche Ihnen einen schönen Tag, aber es gibt auch noch andere Anlässe, um zu feiern. Und zwar Tag des Hühnertanzes. Ich weiß nicht, ob Sie das wissen. Ein weltweiter Anlass, völlig grundlos wie ein Huhn zu wackeln. Ideal, um Kollegen oder auch Freunde zu verwirren. Und dann habe ich hier noch einen Tag, an dem man all das feiert, was sonst keiner beachtet. Die gute alte Büroklammer, die Kaffeemaschine oder auch die Socke, die nie verschwindet. Hühner tanzen, Büroklammer feiern und irgendwo dazwischen fragt sich der Kaffee, warum er eigentlich heute so wenig Verantwortung tragen muss.

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Hier in der ARD Hit nach 2.22 Uhr. Schön, dass Sie bei uns sind. Grüße gehen rum. Sie können natürlich auch grüßen. ard-hitnacht@mdr.de. Damit erreichen Sie mich. Ich bin Ihr Mailboy sozusagen. Ich gucke mir jede E-Mail an und freue mich auch über Nachrichten so zwischendurch einfach mal als kleinen Gruß. Und gegrüßt werden die Helden der Nachtschicht. Das sind die, die wach bleiben, während der Rest der Welt so tut, als gäbe es vielleicht nur Tageslicht. Das sind Kaffeekrieger, Flurlicht, viel

0: Philosophen oder auch die 3 Uhr morgens Problemlöser mit ganz viel Humor, Durchhaltevermögen und gelegentlicher Verzweiflung. Ja, sie sorgen dafür, dass alles weiterläuft, obwohl es eigentlich längst schlafen wollte. Jetzt brauchen wir ein Lied für Helden. Enrique Iglesias besingt Hero.
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0: Die Pointe ist, dass ganz viel Temperament hier in der ARD-Hitnacht. Kleiner Blick auf die Straßen. Hier ist die ARD-Hitnacht mit dem Verkehrsservice. Hallo an alle unterwegs. Ich habe eine Gefahreninformation für Regensburg wegen eines Blindgängerfundes in der Sittauer Straße. Da werden die Anwohner ab 9 morgens gebeten, in einem Radius von 250 Metern um den Fundort zu evakuieren. Während der Evakuierung wird ein Aufenthalt in der Donauarena eingerichtet. Das Bürgertelefon ist ab 8 Uhr unter den Telefonnummern 507-2794 oder 507-2795 zu erreichen sein. Ich wiederhole nochmal eine Gefahreninformation für Regensburg wegen eines Blindgängerfundes in der Sittauer Straße. Da werden die Anwohner ab 9 Uhr morgens in einem Radius von 250 Metern um den Fundort herum evakuiert. Weitere Meldungen. Die A39 Braunschweig Richtung Wolfsburg ist im Kreuz Wolfsburg-Königslutter gesperrt. A40 Essen Richtung Duisburg ist zwischen Kreuz Kaiserberg und Kreuz Duisburg wegen Brückenarbeiten bis Dienstagmorgen gesperrt. Und die A67 Darmstadt Richtung Mannheim ist zwischen Lorsch und Viernheimer Dreieck wegen Bauarbeiten bis Montag gesperrt. Und die A81 Singen-Stuttgart ist zwischen Herrenberg und Gärtringen wegen Wartungsarbeiten im Schönbuchtunnel in beiden Richtungen bis 5 gesperrt. Die Umleitungen sind für Sie ausgeschildert.
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0: Ich bin André Holst und hab Musi mit Paul McCartney.

Wunder geschehen und wer weiß, vielleicht auch heute am Himmelfahrt oder auch Vatertagstag. Ja, Wanderschuhe schnüren, das ist die Frage, oder eben Bollerwagen ölen, was auch immer Sie tun. Wir sind mit Ihnen dabei, um diesen Tag zu genießen und ich freue mich, von Ihnen zu hören unter ard-hitnacht@mdr.de, und da hat mich auch ein toller Hörer erreicht, nämlich Mario. Er schreibt: Hallo André, ich grüße das gesamte Hitnacht-Team und alle Hörer. Mein Name ist Mario, Kraftfahrer aus Berlin, und ich verbringe den Vatertag allein in Bad Klosterlausnitz unterwegs, da ich wegen des Feiertagsverbots gestrandet bin. Die Hitnacht begleitet mich jede Nacht mit großartiger Musik und guter Moderation. Also ein herzliches Dankeschön dafür. Viele Grüße aus Thüringen, schreibt da Mario. Mario, großes Dankeschön für Ihre gefühlvolle Mail, und ich freue mich ganz besonders über Ihre Grüße. Aber ich meine, alleine feiern hat ja auch was für sich. Ne? Sie müssen sich heute wenigstens mit niemandem um die Fernbedienung streiten. Oh.

Someone Like You. Was für eine Stimme. Adele war das hier in der ARD nach 2.48 Uhr, 12 Minuten vor 3. Und diese Stunde klingt auch so langsam aus, ne? Am 14. Mai hinein in den Himmelfahrtstag oder eben auch Vatertag. Ein großes gekommen per E-Mail über ard-hitnacht@mdr.de, das ist die Adresse. Und zwar Dennis hat sich gemeldet. München hält die Stellung an einer Hotelrezeption. Ganz entspannt, schickt allen Nachteulen einen richtig schönen Gruß und wünscht eine ruhige Schicht. Mit dem Soundtrack für die Nacht, dem schließe ich mich an und eröffne den Balladenladen mit Extreme, mit More Than Words. Schön, dass Sie da sind.

0: Geschichten.
1: Um 3 Uhr mit Ronald Lessig. Das Bundeskabinett hat gestern viele Gesetzesvorlagen auf den Weg gebracht. Dazu zählen höhere Strafen für den Einsatz von K.O.-Tropfen, der Bau neuer Gaskraftwerke und ein geändertes Heizungsgesetz. Aus der Nachrichtenredaktion Torben Müller.
2: Nach dem neuen Gebäudemodernisierungsgesetz sollen Hausbesitzer selbst entscheiden können, ob sie eine Heizung einbauen, die nachhaltig oder mit fossilen Energien betrieben wird. Allerdings müssten dann ab 2029 neu eingebaute Öl- und Gasheizungen mit einem wachsenden Anteil nachhaltiger Brennstoffe betrieben werden. Außerdem sollen neue Gaskraftwerke die Versorgung in Deutschland sichern, wenn Solar- und Windenergie zu wenig Strom erzeugen. Zudem will die Koalition durchsetzen, dass eine Vergewaltigung unter Einsatz von K.O.-Tropfen künftig mit einer Mindeststrafe von 5 Jahren Gefängnis geahndet wird.
1: Bundespräsident Steinmeier hat in Würzburg den 104. Deutschen Katholikentag eröffnet. Bis Sonntag werden sich dort unter dem Motto »Hab Mut, steh auf« voraussichtlich rund 60.000 Christen treffen. Aus Würzburg Christian Wölfel.
3: Mehr Mut und gesellschaftliches Engagement, dazu ruft Bundespräsident Frank-Walter Steinmeier die Christen in Deutschland auf. Wörtlich sagte der Staatsoberhaupt, wir müssen aufhören, uns selbst in die Ohnmacht und das Land in den Abgrund zu reden. Zitat Ende. Deshalb komme das Motto des Katholikentags, hab Mut, steh auf, zur rechten Zeit. Gerade Christen müssten gegen die Hoffnungslosigkeit aufstehen. Bis Sonntag sind rund 900 Veranstaltungen auf dem Katholikentag geplant.
1: Der Senat hat den Kandidaten von US-Präsident Trump für den Chefposten der Notenbank Federal Reserve bestätigt. Kevin Warsh ist Nachfolger des bisherigen Fed-Chefs Jerome Powell. Trump hatte Powell zuletzt immer wieder kritisiert, weil dieser nicht die Zinsen senken wollte. Nach Meinung von Trump führen billigere Kredite zu mehr Investitionen und kurbeln den schwächelnden Immobilienmarkt an. Dagegen befürchtet Powell, dass zu frühe Zinssenkungen die Inflation anheizen könnten. Powell gibt zwar jetzt seinen Chefposten ab, er bleibt aber noch im Führungsgremium der Notenbank. Bei einer Auktion in Genf ist ein blaugrüner Diamant für umgerechnet fast 15 Millionen Euro versteigert worden. Das Auktionshaus Christie's sprach von einem Rekordpreis für so einen Edelstein. Der Diamant Ocean Dream wurde in den 1990er Jahren in Zentralafrika gefunden und hat 5,5 Karat. Die Einheit gibt bei Edelsteinen das Gewicht an. Alles über 2 Karat gilt als Ausnahmestück. Die Identität der Käuferin oder des Käufers ist nicht bekannt. Das waren die Nachrichten. Das Wetter in Deutschland. Tagsüber unbeständig mit Schauern bei 9 bis 17 Grad. Morgen Schauer, örtlich Gewitter bis 18 Grad. Es ist 3.03 Uhr.
4: Und nach den Nachrichten wird Zeit für den Blick auf die Straßen. Hier ist der Verkehrsservice in der ARD-Hitnacht. Hallo an alle unterwegs. Zunächst eine Gefahreninformation für Regensburg. Wegen eines Blindgängerfundes in der Sittauer Straße, da werden die Anwohner ab 9 Uhr morgens in einem Radius von 250 Metern um den Fundort evakuiert. Bitte richten Sie sich mit Ihrer Aufmerksamkeit auch an das Bürgertelefon und hören Sie auf Durchsagen. Während der Evakuierung wird ein Aufenthalt in der Donau-Arena für Sie eingerichtet. Weitere Meldungen. Die A39 Braunschweig Richtung Wolfsburg ist im Kreuz Wolfsburg-Königslutter gesperrt. Die A40 Essen Richtung Duisburg ist zwischen Kreuz Kaiserberg und Kreuz Duisburg wegen Brückenarbeiten bis Dienstagmorgen gesperrt. Die A67 Darmstadt Richtung Mannheim ist zwischen Lorsch und Viernheimer Dreieck wegen Bauarbeiten noch bis Montag gesperrt. Und die A81 Singen-Stuttgart ist zwischen Herrenberg und Gärtringen wegen Wartungsarbeiten im Schönbuchtunnel in beiden Richtungen bis 5 gesperrt. Und hier kommt noch eine Meldung von der A93 Weiden Richtung Regensburg. Und zwar ist zwischen Schwandorf Mitte und Schwandorf Süd derzeit wegen Bergungsarbeiten gesperrt. Wir wünschen Ihnen weiterhin eine gute Fahrt in diesen Himmelfahrtstag.
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4: 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Heute mit André Holst.

Gute Musi kann ich immer wieder in den E-Mails lesen. Und zwar ard-sittnacht@mdr.de. Wir haben es 3:12. Und da ist er, ne? Der Vatertag. Und irgendwo zwischen Tradition und charmantem Chaos angesiedelt. Ursprünglich hat er mit Christi Himmelfahrt zu tun. Und heute ist er eher so ein Mix aus Bollerwagenkultur oder aber auch Gruppenausflug. Mit manchmal fragwürdiger Kondition, aber auf jeden Fall ein Feiertag, der zeigt, wie kreativ Männer werden, wenn man ihnen mal freigibt.

0: Ich versuche mir ja gerade vorzustellen, was Sie genau in diesem Moment machen, also anstellen. Sind Sie nachtaktiv, schlaflos, putzen Sie gerade oder sind Sie im Job? Es gibt ja auch Menschen, die die ganze Nacht durchbügeln, ne? Und ich meine das ausgerechnet zum Himmelfahrtstag. Sie erreichen mich unter ard-hitnacht@mdr.de und ich bin wirklich gespannt auf Ihren erschütternden Erfahrungsbericht.
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Bette Davis Eyes, Kim Carnes in der ARD nach 3.37 Uhr. Man kann schon fast guten Morgen sagen. Und zwischendurch kommen immer mal wieder Grüße rein, zum Beispiel von Torg aus Dortmund. Er schreibt, die Nacht ist lang, ich kann nicht schlafen, aber ich höre die ARD-Nacht auf der Weide bei den Schafen. Einfach super, die Musik. Ja, ich kenne das Schäfchenzählen. Ne? 364, 365. Ja, Torg hat uns geschrieben. Der einzige Mann, der nachts bei den Schafen wach liegt und trotzdem auch hellwach bleibt und nicht einschlafen kann. Warum? Weil wir hier in der ARD-Hitnacht mehr blöken als jede Herde.

0: 3.31 Uhr ist der Verkehrsservice in der ARD-Hitnacht. Hallo an alle unterwegs. Zunächst nochmal die Gefahreninformation für Regensburg. Wegen eines Blindgängerfundes in der Sittauer Straße, da werden die Anwohner ab 9 Uhr morgens in einem Radius von 250 Metern um den Fundort evakuiert. Während der Evakuierung wird ein Aufenthalt in der Donau-Arena eingerichtet. Informieren Sie sich bitte bei Ihren Bürgerbüros. Dann A39 Braunschweig Richtung Wolfsburg ist im Kreuz Wolfsburg-Königslutter gesperrt. A40 Essen Richtung Duisburg ist zwischen Kreuz Kaiserberg und Kreuz Duisburg wegen Brückenarbeiten bis Dienstagmorgen gesperrt. Und die A67 Darmstadt Richtung Mannheim ist zwischen Lorsch und Viernheimer Dreieck wegen Bauarbeiten bis Montag gesperrt. Die A81 Siegen-Stuttgart ist zwischen Herrenberg und Gärtringen wegen Wartungsarbeiten im Schönbuchtunnel in beiden Richtungen bis 5 Uhr gesperrt. Die A93 Weiden Richtung Regensburg ist zwischen Schwandorf Mitte und Schwandorf Süd wegen Bergungsarbeiten gesperrt. Und hier noch Main-Kinzig-Kreis aufgrund eines Brandes in Hanau-Wolfgang. Da kann es zu Geruchsbelästigung und Sichtbehinderung in den Bereichen Wolfgang, Niederrodenbach und Erlensee kommen. Bitte Fenster und Türen geschlossen halten. Lüftung bitte auch aus. Das war's. Weiterhin eine gute und störungsfreie Fahrt für Sie.
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0: Heute mit André Holz. Ich grüße Sie.

Holly Johnson hier in der ARD Hitnacht. Wir haben es 3:45 mittlerweile. Und zum Soundtrack für die Nacht gehört natürlich auch der Motown Sound. Klang eigentlich immer wie gute Laune auf Vinyl und wurde zum Soundtrack einer ganzen Ära. Diana Ross und die Supremes.

Schafe und könnt trotzdem nicht schlafen. Macht ja auch nichts. ARD Hit Nacht. Bei dieser Musik könnte ich auch nicht einschlafen, weil sie einfach wach hält. Und das hat auch Wolfgang geschrieben. Und er schreibt dennoch, bei mir ist es ganz einfach, nachts einzuschlafen. Ich zähle bis 3 und dann schlafe ich. Okay, ich zähle auch manchmal bis 4:30 oder bis 5. Ein schöner Schmunzler. Ganz lieben Dank, Wolfgang, und herzliche Grüße Richtung Bernkastel-Küss. Und diese Grüße kommen aus Magdeburg, denn wir senden die ARD-Hitnacht natürlich heute aus Magdeburg vom Mitteldeutschen Rundfunk. Und jetzt gibt's eine wunderschöne Ballade, ganz viel Herz, From a Distance, Bette Midler. Ein Lied, das Hoffnung flüstert, ohne kitschig zu werden. Und genau deshalb bleibt's hängen.

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1: Um 4 Uhr mit Ronald Lessig. In Peking beginnt heute der offizielle Teil des Gipfeltreffens von US-Präsident Trump und seinem chinesischen Kollegen Xi. Um 4.15 Uhr deutscher Zeit wollten die beiden zu einem Gespräch zusammenkommen. Aus der Nachrichtenredaktion Verena Hartges.
2: US-Präsident Trump hofft vor allem auf neue Geschäfte. China soll mehr Agrarprodukte und Passagierflugzeuge kaufen. Xi wird wahrscheinlich die Entscheidung der USA ansprechen, Waffen an Taiwan zu verkaufen. Trump hatte im Dezember ein Rüstungspaket im Wert von 11 Milliarden Dollar für Taiwan genehmigt, hat die Lieferung aber noch nicht in die Wege geleitet. China beansprucht die selbstverwaltete Insel für sich. Auch der Iran-Krieg wird Thema sein. US-Außenminister Rubio äußerte in einem Fernsehinterview die Hoffnung, dass China stärker auf den Iran einwirkt. Dagegen hatte Trump vor der Reise gesagt, er werde mit Xi zwar ausführlich über den Iran sprechen, benötige aber nicht dessen Hilfe.
1: Die ukrainische Hauptstadt Kiew meldet massive russische Angriffe mit Drohnen und Raketen. Bürgermeister Klitschko schrieb auf Telegram, in der Stadt seien Explosionen zu hören. Er rief die Menschen auf, sich in Sicherheit zu bringen. Die Militärverwaltung teilte mit, dass Trümmer von abstürzenden Drohnen Wohnhäuser getroffen hätten. Am Dienstag hatte eine dreitägige Waffenruhe zwischen Russland und der Ukraine geendet. Danach berichtete die Ukraine von massiven russischen Angriffen. Das Bundeskabinett hat gestern viele Gesetzesvorlagen auf den Weg gebracht. Dazu zählen höhere Strafen für den Einsatz von K.O.-Tropfen, der Bau neuer Gaskraftwerke und ein geändertes Heizungsgesetz. Aus der Nachrichtenredaktion Torben Müller.
3: Nach dem neuen Gebäudemodernisierungsgesetz sollen Hausbesitzer selbst entscheiden können, ob sie eine Heizung einbauen, die nachhaltig oder mit fossilen Energien betrieben wird. Allerdings müssten dann ab 2029 neu eingebaute Öl- und Gasheizungen mit einem wachsenden Anteil nachhaltiger Brennstoffe betrieben werden. Außerdem sollen neue Gaskraftwerke die Versorgung in Deutschland sichern, wenn Solar- und Windenergie zu wenig Strom erzeugen. Zudem will die Koalition durchsetzen, dass eine Vergewaltigung unter Einsatz von K.O.-Tropfen künftig mit einer Mindeststrafe von 5 Jahren Gefängnis geahndet wird.
1: Bei einer Auktion in Genf ist ein blaugrüner Diamant für umgerechnet fast 15 Millionen Euro versteigert worden. Das Auktionshaus Christie's sprach von einem Rekordpreis für so einen Edelstein. Der Diamant Ocean Dream wurde in den 1990er Jahren in Zentralafrika gefunden und hat 5,5 Karat. Alles über 2 Karat gilt als Ausnahmestück. Das waren die Nachrichten. Das Wetter in Deutschland. Tagsüber unbeständig mit Schauern bei 9 bis 17 Grad. Am Freitag Schauer, zur Ostsee hin zeitweise Sonne bei 9 bis 18 Grad und am Sonnabend neben Sonne auch Schauer. Die Zeit 4.03 Uhr.
4: Nach den Nachrichten wird Zeit für den Blick auf die Straßen. Hallo an alle unterwegs, hier ist der Verkehrsservice in der ARD-Hitnacht. Eine Gefahreninformation für Regensburg habe ich hier. Wegen eines Blindgängerfundes in der Sittauer Straße, da werden die Anwohner ab 9 Uhr morgens in einem Radius von 250 Metern um den Fundort evakuiert. Während der Evakuierung wird ein Aufenthalt in der Donauarena für sie eingerichtet. Weitere Meldungen. Die A39 Braunschweig Richtung Wolfsburg ist im Kreuz Wolfsburg-Königslutter gesperrt. Die A40 Essen Richtung Duisburg ist zwischen Kreuz Kaiserberg und Kreuz Duisburg wegen Brückenarbeiten bis Dienstagmorgen gesperrt. Die A67 Darmstadt Richtung Mannheim ist zwischen Lorsch und Viernheimer Dreieck wegen Bauarbeiten bis Montag gesperrt. A81 Singen-Stuttgart ist zwischen Herrenberg und Gärtringen wegen Wartungsarbeiten im Schönbuchtunnel in beiden Richtungen bis 5 gesperrt. Und noch eine Meldung aus dem Main-Kinzig-Kreis aufgrund eines Brandes in Hanau-Wolfgang. Da kann es zu Geruchsbelästigungen und Sichtbehinderungen kommen. In einem Bereich zwar von Wolfgang, Niederrodenbach und Erlensee, da müssen Sie bitte die Fenster und Türen geschlossen halten, auch die Lüftungen nach Möglichkeit ausgeschaltet lassen. Das war's. Weiterhin eine gute Fahrt und eine gute Nacht.
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0: Und da muss ich rauf, denn wir hier eine Information vom Falschfahrer auf der B30 Ulm-Ravensburg zwischen Laub und B312 Bibach Südjordanei. Da gibt es einen Falschfahrer, der Ihnen entgegenkommt. Sie bitte äußerst rechts und überholen Sie nicht. Ich wiederhole. Auf der B30 Ulm-Ravensburg zwischen Laubheim und B312 Bibach Südjordanei ist ein Falschfahrer unterwegs. Vorsicht bitte in beiden Richtungen. Wir informieren Sie, wenn die Gefahr vorüber ist.
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nach 16 Minuten nach 4. Und an dieser Stelle möchte ich noch einmal die Bahninformation für Regensburg Ihnen mit auf den Weg in den geben. Und zwar wegen des Blindgängerhundes in der Sittauer Straße. Da werden die Anwohner ab 9 Uhr in einem Radius von 250 Metern um den Fundort evakuiert. Was muss man dazu wissen? Während der Evakuierung, da wird ein Aufhalt in der Donauarena eingerichtet. Und es gibt ein Bürgertelefon, das ist 8 besetzt. Anrufen werde ich Ihnen an dieser Stelle nochmal die Telefonnummer nennen. Für Regensburg, und zwar die 507 27 94, die 507 27 95. Noch einmal die Gefahrinformation für Regensburg wegen eines Blindgefundes in der Sittauer Straße. Da werden die Anwohner 9 in einem Radius 205 Metern um den Ort evakuiert. Der Aufenthalt wird in der Donauarena für Sie eingerichtet und Informationen, Sie gibt es telefonisch ab 8 unter Telefonnummer 507 27 94 oder aber auch unter 507 27 95.

In der ARD-Hitnacht gibt es um 4.24 Uhr auch noch eine gute Nachricht. Entwarnung für die B30 Ulm-Ravensburg. Kein Falschfahrer mehr zwischen Laupheim und B312. Biberach-Süd-Jordanei mehr unterwegs. Sie haben dort freie Fahrt.

0: Spare Rooms, Callie war das. Hier in der ARD Hit Nacht, die erinnern sich an den Denver Clan. Alexis, Crystal und Sohnemann Steven. Und Callie hat damals den Steven gespielt. Hallo an alle unterwegs. Hier ist der Verkehrsservice in der ARD Hit Nacht. Noch einmal die Entwarnung auf der B30 Ulm Ravensburg. Kein Falschfahrer mehr für Sie. Unterwegs, da haben Sie wieder freie Fahrt. Dann habe ich hier die Gefahreninformation für Regensburg wegen eines Blindgängerfundes in der Sittauer Straße. Da werden die Anwohner ab 9 Uhr morgens in einem Radius von 250 Metern um den Fundort evakuiert. Und während der Evakuierung wird ein Aufenthalt in der Donauarena für sie eingerichtet. Weitere Meldungen. A40 Essen Richtung Duisburg ist zwischen Kreuz Kaiserberg und Kreuz Duisburg wegen Brückenarbeiten bis Dienstag gesperrt. A67 Darmstadt Richtung Mannheim ist zwischen Lorsch und Fehrenheimer Dreieck wegen Bauarbeiten bis Montag gesperrt. Die A81 Singen-Stuttgart ist zwischen Herrenberg und Gärtringen wegen Wartungsarbeiten im Schönbuchtunnel in beiden Richtungen gesperrt. Und Main-Kinzig-Kreis aufgrund eines Brandes in Hanau-Wolfgang, da kann es zu Geruchsbelästigungen und Sichtbehinderungen in den Bereichen Wolfgang, Niederrodenbach und Erlsee kommen. Fenster und Türen sollten geschlossen bleiben und nach Möglichkeit die Lüftungen auch ausgeschaltet bleiben. Das war's. Weiterhin eine gute Fahrt.
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0: Heute mit André Holst und Musik von Fiction Factory.

0: Musi mit London Beat, A Better Love, hier in der ARD-Hitnacht geht's jetzt weiter. Musik made in Germany. Das bedeutet Qualität, Zuverlässigkeit und eine Prise Sendergeist. Ja, so tickt ja auch der deutsche Musikmarkt. Ne? Lied wie so ein echter Werkzeugkasten, der tief wie ein TÜV in der Garage und genauso bodenständig. Und emotional klingt auch die Musik von Bab.
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Verdammt lange her. Musik mit Babje, der ARD-Hit. 4:45 Uhr, schon viertel vor fünf. Die Zeit, sie bleibt nicht stehen. Weiter geht's. Also, liebe Nachteulen, liebe Autofahrer, wach bleibt, die fleißigen Geister, die unser zusammen.

halten. Ich spielte Musik und war so lange sogar der Kaffee applaudiert. Ich weiß ja nicht, noch so schönes, aber ich freue mich jetzt auf einen Titel, den die Flames den Markt gebracht haben. Das ist auch schon 20 Jahre her. Eine Werbung war das für ein koffeinhaltiges Getränk. Der Name möchte aus PR-Gründen genannt werden, denke ich mal. Der Song von den Flames geht heute einfach um die Haut.

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1: Um 5 Uhr mit Ronald Lessig. In Peking hat der offizielle Teil des Gipfeltreffs von US-Präsident Trump und dem chinesischen Chef Xi begonnen. Zur Stunde Xi und Trump in der großen Halle des Volkes, ein Empfangsort für Staatsgäste, ein Erstgespräch. Der Nachrichtenredaktion Verena Hartz.
2: US-Präsident hofft vor allem auf Geschäfte. China soll mehr Agrarprodukt und Passagierflug zu kaufen. Xi wird wahrscheinlich die Entscheidung der USA ansprechen, Waffen in Taiwan zu kaufen. Er hatte im Dezember ein Rüstungspaket im Wert von 5 Milliarden Dollar genehmigt, hat die Lieferung aber nicht in die Wege geleitet. Xi beansprucht die selbstverwaltete Insel für sich. Auch der Iran-Krieg wird Thema sein. US-Außenminister Rubio äußert in einem Fernsehinterview Hoffnung, dass Xi stärker auf den Iran wirkt. Dagegen hatte Trump vor der Reihe gesagt, er wird Xi zwar ausführlich in Iran sprechen, benötigt aber nicht dessen Hilfe.
1: Die ukrainische Hauptstadt Kiew meldet massive russische Angriffe mit Drohnen und Raketen. Bürgermeister Klitschko schrieb auf Telegram, in der Stadt sei Explosionen zu hören. Er rief die Menschen auf, sich in Sicherheit zu bringen. Die Militärverwaltung teilte mit, dass trotz von abstürzenden Drohnen Wohnhäuser getroffen hätten. Nach alltägigen Waffenruhe meldet die Ukraine seit Dienstag massive russische Attacken. Der neu gewählte württembergische Ministerpräsident Özdemir spricht für eine stärkere Zusammenarbeit von Bund und Ländern aus. In den ARD-Tagesthemen hat Özdemir gesagt, die Bundesregierung würde in den Ländern konstruktive Partner finden, Lösungen für Probleme wie den demografischen Wandel oder den Bürokratieabbau zu erarbeiten.
3: In all diesen Fragen brauchen wir einander. Wir können die Öffentlichkeit überraschen, indem wir jetzt noch vor den Landtagswahlen im Bundesbeschluss gemeinsam Probleme anpacken müssen und mal sehen, wir können nicht nur streiten, sondern wir können auch Dinge lösen. Das wäre ein wirksamer Tag, verloren Vertrauen in der Mitte der Gesellschaft zu gewinnen. Ansonsten droht uns, dass wir Ende des Jahres Ministerpräsident von der AfD bekommen.
1: Baden-Württembergs Ministerpräsident Özdemir. Weltweit so wenig Wein getrunken wie seit 1957. Nach Angaben der internationalen Organisation Rebe und Wein im französischen Dijon sank der Konsum vergangenen Jahr auf 200 Millionen Hektoliter. Damit seien zum Beispiel 40% weniger Wein getrunken worden als 2018. Steigende Preise und niedrige Einkommen hätten die Nachfrage stark belastet. Das waren die Nachrichten. Das Wetter in Schland.

0: tagüber unbeständig mit Schauern bei 9 bis 17 Grad, morgenschauerlich Gewitter bis 18 Grad. Es ist 5.03 Uhr.
1: Und nach der Nacht nur Zeit für den Auf die Straßen. Ist der Verkehrsservice in der ARD Hitnacht. Hallo an alle unterwegs. Die A40 Essen Richtung Duck ist zwischen Kreuz Katerberg und Kreuz Duisburg wegen Bruchweiten noch bis Tagmorgen gesperrt. A67 Darmstadt Richtung Mannheim ist zwischen Osch und Vierenheimer Eck wegen Bauarbeit bis Montag gesperrt. Und Main-Kinzig-Kreis aufgrund eines Brass. Hanau-Wolfgang, da kann es zu Geruchsbelästigungen und Sichtbehinderungen in den Bereichen Wolfgang, Niederrodenbach und Allensee kommen. Bitte halten Sie Fenster und Türen geschlossen und nach Möglichkeit die Lüftungen ausgeschaltet.
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1: Ich bin Andreas und ich meine, Sie müssen nicht mit mir ins Bett, aber vielleicht haben Sie es mit mir aufzustehen. Also, hallo Lichtdienstler oder nicht, Radio-Freaks, was auch immer. Hier geht Musik mit The Traveling Wilburys, End of the Line. Schön, dass Sie dabei sind.

Darm drauf, weil wir haben einen Falschfahrer in der ADH. Achtung, Falschfahrer auf der A7 Innsbruck-Hamburg zwischen Flens-Karislee und Innsbruck kommt Ihnen ein Falschfahrer entgegen. Fahren bitte äußerst recht. Überholen Sie nicht. Ich wiederhole, auf der A7 Flensburg-Hamburg zwischen Flensburg-Karislee und Flensburg ist ein Falschfahrer unterwegs. Vorsicht in beiden Richtungen.

Don't let me be misunderstood. Hier ist ARD-Hitnacht. Nach 5. Guten Morgen kann ich an dieser Stelle sagen. Und die Fenster aufmachen, ist nicht nur kühl draußen, sondern der Biolärm steigt überall. Zwitschert's, hätten die Vögel eine Art Frühschichtkonferenz einberufen. Und die Natur, die macht gerade mehr Krach an der Baustelle. Es klingt natürlich auch deutlich besser. Die passende Musik dazu gibt's hier in der ARD-Hitnacht. Englishman in New York, ein Klassiker von Sting.

Donna Luis war das hier in der ARD Hit nach. Gute Nachrichten für euch. Und zwar 5.18 Uhr. Eine Entwicklung von der A7 Flensburg-Hamburg. Kein Falschfahrer mehr zwischen Flensburg, Harislee und Flensburg. Da haben Sie eine freie und sichere Fahrt.

Waiting for a Girl Like You, Foreigner, hier in der ARD-Hitnacht. 5.23 Uhr haben wir es mittlerweile am Himmelfahrtsdonnerstagmorgen. Schön, dass Sie da sind. Und Sie haben die Wahl, ne? Himmelfahrt oder Vatertagsmodus. Wanderschuhe schnüren oder vielleicht Bollerwagen ölen oder anders gesagt, ich weiß nicht, was morgens so auf Ihrem Zettel steht. Höhenflug, Herrentour oder vielleicht einfach himmlisches Nichtstun. Sie haben es auf jeden Fall verdient. Was auch immer Sie machen, wo auch immer Sie unterwegs sein werden, genießen Sie den Feiertag heute und wir sorgen ganz einfach für den richtigen Ton.

0: Hier ist der Verkehrsservice in der ARD-Hitnacht um genau 5.30 Uhr. Hallo an alle unterwegs. Noch einmal die Entwarnung für die A7 Flensburg-Hamburg. Kein Falschfahrer mehr zwischen Flensburg-Harislee und Flensburg. Eine Gefahreninformation für Nordrhein-Westfalen wegen eines Brandes in einer Industriehalle in Selm. Bereich Nordkirchen, da treten Rauchgase auf. Bitte begeben Sie sich im betroffenen Bereich in geschlossene Räume. Schließen Sie vorsorglich Fenster und Türen und schalten Sie auch Klima- und Lüftungsanlagen ab. Weitere Meldungen. A40 Essen Richtung Duisburg ist zwischen Kreuz Kaiserberg und Kreuz Duisburg wegen Brückenarbeiten bis Dienstag gesperrt. Dann die A67 Darmstadt Richtung Mannheim zwischen Lorsch und Viernheimer Dreieck. Da gibt es Bauarbeiten und darum ist die Strecke gesperrt bis Montagmorgen. Und eine Meldung noch. Main-Kinzig-Kreis aufgrund eines Brandes in Hanau-Wolfgang. Da kann es zu Geruchsbelästigung und Sichtbehinderungen in den Bereichen Wolfgang, Niederrodenbach und Erlensee kommen. Bitte Fenster und Türen geschlossen halten und auch da bitte Lüftungen nicht benutzen. Das war's. Kommen Sie gut und sicher in den neuen Tag.
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0: Heute mit André Holst. Guten Morgen oder gute Nacht. Jedenfalls schön, dass Sie dabei sind. Ich habe Crying in the Rain am Himmelfahrts Donnerstagmorgen.

Nessa-Paradis, Joe Le Taxi, das reimt sich, hier in der ARD-Nacht. Donnerstag, Himmelfahrt, Vatertag. Der Tag der Tage, 14. Mai 2026. Wir haben es 10 vor 6 und wir lassen uns gut gehen mit Josh McCray, Rock Your Baby. Ich weiß nicht, ob Sie Ihr Baby rocken, Hauptsache, Sie rocken was.

Forster, wir sind groß, groß gedacht, großartig gesungen. Und ich sage angekommen, das war die ARD-Hitnacht vom MDR aus Magdeburg. Mein Name ist André Holst, ich fand's schön mit Ihnen. Kommen Sie gut durch diesen Himmelfahrtstag und viel Spaß jetzt mit Ihren Landesprogrammen.

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1: Um 6 Uhr mit Juliette Groß. US-Präsident Trump ist für einen Staatsbesuch nach China gereist. Mit dem dortigen Staatschef Xi sind Gespräche über zentrale Streitpunkte geplant. Aus Peking Max Seib.
2: Vor seiner Ankunft hatte Trump angekündigt, China stärker für US-Unternehmen öffnen zu wollen. Inhaltlich dürfte es neben den wirtschaftlichen Fragen und dem Handelskonflikt auch um den Krieg im Iran gehen. Beide Länder spüren die Folgen, etwa durch die Blockade der Straße von Hormus und steigende Ölpreise. China könnte als wichtiger Partner Teherans Einfluss nehmen, Beobachter erwarten jedoch, dass Peking dafür Gegenleistungen einfordert, etwa beim Thema Taiwan. Die demokratisch regierte Insel wird von China als eigenes Staatsgebiet betrachtet. Die USA planen weitere milliardenschwere Waffenlieferungen an Taiwan, ein Punkt, der in Peking auf scharfe Kritik stößt.
1: Die ukrainische Hauptstadt Kiew meldet massive russische Angriffe mit Drohnen und Raketen. Bürgermeister Klitschko schrieb auf Telegram, in der Stadt seien Explosionen zu hören. Er rief die Menschen auf, sich in Sicherheit zu bringen. Die Militärverwaltung teilte mit, dass Trümmer von abstürzenden Drohnen Wohnhäuser getroffen hätten. Nach einer dreitägigen Waffenruhe meldet die Ukraine seit Dienstag wieder massive russische Attacken. Das Bundeskabinett hat mehrere Gesetzesvorlagen auf den Weg gebracht. Dazu zählen höhere Strafen für den Einsatz von K.O.-Tropfen, der Bau neuer Gaskraftwerke und ein geändertes Heizungsgesetz. Aus der Nachrichtenredaktion Torben Müller.
3: Nach dem neuen Gebäudemodernisierungsgesetz sollen Hausbesitzer selbst entscheiden können, ob sie eine Heizung einbauen, die nachhaltig oder mit fossilen Energien betrieben wird. Allerdings müssten dann ab 2029 neu eingebaute Öl- und Gasheizungen mit einem wachsenden Anteil nachhaltiger Brennstoffe betrieben werden. Außerdem sollen neue Gaskraftwerke die Versorgung in Deutschland sichern, wenn Solar- und Windenergie zu wenig Strom erzeugen. Zudem will die Koalition durchsetzen, dass eine Vergewaltigung unter Einsatz von K.O.-Tropfen künftig mit einer Mindeststrafe von 5 Jahren Gefängnis geahndet wird.
1: Baden-Württembergs grüner Ministerpräsident Özdemir spricht sich dafür aus, dass Bund und Länder stärker zusammenarbeiten. In den ARD-Tagesthemen hat Özdemir gesagt, die Bundesregierung finde in den Ländern konstruktive Partner, zum Beispiel wenn es um Bürokratieabbau oder den Umgang mit der alternden Bevölkerung geht.
4: In all diesen Fragen brauchen wir einander. Wir könnten auch die Öffentlichkeit überraschen, indem wir jetzt noch vor den Landtagswahlen im Osten der Bundesrepublik Deutschland gemeinsam Probleme anpacken, lösen und mal zeigen, wir können nicht nur streiten, sondern wir können auch Dinge lösen. Das wäre ein wirksamer Beitrag, verlorenes Vertrauen in der Mitte der Gesellschaft zurückzugewinnen. Ansonsten droht uns, dass wir Ende des Jahres Ministerpräsident von der AfD bekommen.
1: Baden-Württembergs Ministerpräsident Özdemir. In Köln steigt heute das DFB-Pokalfinale der Frauen. Rekordpokalsieger VfL Wolfsburg trifft auf Titelverteidiger Bayern München. Aus Köln Christian Schulze.
5: Das Duell der Dauerrivalen sorgt für Vorfreude. Es fühlt sich an, wie nach Hause zu kommen, sagt Wolfsburg-Stürmerin Svenja Huth. In Wolfsburg träumen alle von einem märchenhaften Abschied. Ikone Alexandra Popp verlässt den Club nach 14 Jahren in Richtung Dortmund und ist rechtzeitig wieder fit. Auch ein Einsatz von Beginn an scheint möglich. In 13 Pokalendspielen ging Popp immer als Siegerin vom Platz.
1: Das waren die Nachrichten.
6: Und jetzt das Wetter für uns in Mecklenburg-Vorpommern. Ja, das wird ein wechselhafter Feiertag heute. So viel schon mal vorweg. Es gibt viele Wolken. Es gibt auch mal einen Schauer oder auch kurze Graupelgewitter. Und zwischendrin, vor allem nachmittags, zeigt sich aber auch mal die Sonne. Dabei klettern die Temperaturen rauf auf bis zu 11 bis 14 Grad. Und aktuell haben wir 6 Grad im Müritzer Nationalpark, 7 Grad in Warnemünde und 7 Grad in Marnitz. 4 Minuten nach 6, NR1 Radio MV, der zuverlässigste Verkehrsservice für uns in Mecklenburg-Vorpommern. Gibt's keine Meldungen so früh am Morgen. Kommen Sie gut an und es wird geblitzt auf der A14 Richtung Wismar, Höhe Parkplatz Platerberg. A24 Richtung Hamburg, Höhe Berlin in der Baustelle. A24 Richtung Berlin, Höhe Mainburg in der Baustelle. In Villan auf der B5 Richtung Prezier. B96 Richtung Bergen, Höhe Parkplatz Ralswiek. Die 111 in Wolgast, wenn Sie aus Lümmernsdorf kommen beidseitig, dann in Kleve aus aus Plau kommend, das ist die B191, auch hier am Blitzeranhänger und in Röbel Richtung Dambeck. Vielen Dank, Matthias und Renate. Staus und Blitzer melden Sie kostenlos in der NDR-MV-App oder Sie rufen durch 0800 5959 100.
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6: Mit Tatjana Brandt einen schönen guten Morgen. Also wer jetzt schon wach ist, der kann entweder nicht mehr schlafen oder aber muss arbeiten. Schreiben Sie mir doch einfach mal den Grund über die NDR-MV-App. Gerne auch als Sprachnachricht.

13 Minuten nach 6 am Feiertag. Einen schönen guten Morgen, Mecklenburg-Vorpommern. Hier ist NR1 Radio MV. Schön, dass Sie mit uns aufstehen. Naja, also wer jetzt schon wach ist, der hat entweder Rücken, Gedanken oder muss arbeiten. Vielleicht sind Sie ja gerade auch auf dem Weg in die Frühschicht, sitzen aber auch schon mit dem ersten Kaffee am Frühstückstisch oder aber genießen einfach die Ruhe an diesem Feiertagsmorgen. So oder so, schreiben Sie mir doch einfach mal eine Nachricht über die NDR MV-App, warum Sie schon wach sind.

0: nächster Aurora. Schönen guten Morgen, sagen wir. Halb Mecklenburg-Vorpommern schläft noch, halb Mecklenburg-Vorpommern ist aber auch schon wach und das am Feiertag.
1: Guten Morgen, hier ist eure Senfmüllerin Yvonne und wir sind wach, weil wir gleich zum Rügenmarkt fahren. Von 9 bis 16 Uhr in Tiso am Hafen. Und wir arbeiten gerne auf dem Feiertag, weil endlich mal die Einheimischen auch zum Rügenmarkt kommen können. Wir sehen uns dort.
0: Vielen Dank. Und auch Selina hat sich bei uns gemeldet. Ich bin schon wach, weil ich gleich zur Arbeit in die Tierklinik muss. Danke, dass ihr auch bereits mit mir wach seid und mein stetiger, morgendlicher Begleiter vom Aufstehen bis zur Arbeit sein. Das sind wir sehr gerne, Selina. Vielen Dank. Ja, warum sind Sie schon wach? Schreiben Sie mir gerne auch mal Ihren Grund über die NDR-MV-App oder auch gern eine Sprachnachricht rüberschicken. Vielen Dank schon mal vorab.

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5: Einen schönen Feiertag. Eva-Maria Gohl in den Nachrichten und ich sind auch für Sie da. Guten Morgen.
6: Guten Morgen.
5: Im Fall Fabian war ja gestern Prozesstag 4 und da gab es weitere Zeugnisaussagen. Im Mittelpunkt das Auto der Angeklagten, Gina H. Eva-Maria, gab es da Neues dazu?
6: Ja, die Angeklagte, die soll ja in dem auffälligen orangefarbenen Pickup den 8-Jährigen aus Güstrow transportiert haben. Und ein Zeuge hat ausgesagt, er habe das Auto schon am Nachmittag vor Fabians Verschwinden in der Nähe seines Zuhauses gesehen. Zu der Zeit hatte Gina H. eigentlich keinen Kontakt zu Fabian. Der Junge ist an dem Tag allerdings früher aus der Schule gekommen. Die Staatsanwaltschaft geht davon aus, dass Gina H. Fabian am 10. Oktober aus dem Haus gelockt, ihn im Auto mitgenommen und anschließend ermordet hat. In Rehna ist am Abend ein Feuer in einem Einfamilienhaus ausgebrochen. Laut Polizei hatte die 74-jährige Bewohnerin offenbar Essen auf dem Herd vergessen. Eine Nachbarin entdeckte den Brand. Die Feuerwehr konnte verhindern, dass sich die Flammen ausbreiten. Der Schaden liegt trotzdem bei etwa 50.000 Euro. Verletzt wurde niemand. Bei einer Auktion in Genf ist ein blaugrüner Diamant für umgerechnet fast 15 Millionen Euro versteigert worden. Das Auktionshaus Christie's sprach von einem Rekordpreis für so einen Edelstein. Der Diamant Ocean Dream wurde in den 1990er Jahren in Zentralafrika gefunden und hat 5,5 Karat. Alles über 2 Karat gilt als Ausnahmestück. Die Identität der Käuferin oder des Käufers ist nicht bekannt.
5: Das Wetter für uns in Mecklenburg-Vorpommern. Ja, Himmelfahrt und das Wetter hat mal beschlossen. Ich mach mal einen auf Herbst, ne? Ist kühl, ist wolkig, nass insgesamt. Also ungemütlich, kleiner Lichtblick, ein bisschen Sonne gibt's auch am häufigsten in Nordwestmecklenburg. Sowie zwischen Pöhl und Zingst, abends auch in Vorpommern. Und das Ganze bei Höchstwerten von nur 10 bis 13 Grad. 4 sind's aktuell in Boltenhagen, 7 Grad in Stralsund und auch 7 Grad in Neubukow, der 3-Tage-Trend. Morgen gibt's ein bisschen mehr Sonne, aber auch weiterhin Wolken und Schauer bei bis zu 15 Grad. Und das Wochenende. Ja, weiterhin kühl und wechselhaft. Außer der Sonntag, der sieht mit viel Sonne und 17 Grad dann schon wieder ein bisschen besser aus. 6:53, NR1 Radio MV, der zuverlässigste Verkehrsservice für uns in Mecklenburg-Vorpommern. Keine Meldungen hier, gute Fahrt. Es wird geblitzt auf der A14 Richtung Wismar, Höhe Parkplatz Platerberg. A24 Richtung Hamburg, Höhe Berlin in der Baustelle. A24 Richtung Berlin, Höhe Mainburg in der Baustelle. Dann in Villaren Richtung Pretzier auf der B5. B96 Richtung Bergen, Höhe Parkplatz Ralswiek. Die 111 in Wolgast, wenn Sie aus Lümmernsdorf kommen, beidseitig. B191 in Kleve, wenn Sie aus Plau kommen und in Röbel Richtung Dambeck. Vielen Dank, Beate und Regina. Stausblitzer melden Sie kostenlos in der NDR-MV-App. Oder Sie rufen einfach bei mir hier durch unter der 0800 59 59 100.

0: Der deutsche Hit im Lieblingsmix für uns in Mecklenburg-Vorpommern hier bei NR1 Radio MV. Pur mit Lena. So, was sagt die Uhr? 6:35. Ja, fehlt eigentlich jetzt nur noch der Kaffee und das Mettbrötchen, ne? Kriegen Sie. Und zwar genau jetzt, wenn auch nur für die Ohren.
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Love My Life. Es ist Christi Himmelfahrt. Feiertag in Mecklenburg-Vorpommern. Einen schönen guten Morgen. Hier ist NR1 Radio MV und trotz Feiertag sind auch schon viele wach. Birgit in Bayern zum Beispiel. Sie schreibt, meine Kurgäste möchten gerne was frühstücken. Uta ist auch schon wach. Sie schreibt, ich liebe die Ruhe am frühen Morgen. Frühstück vorbereiten für die Familie ohne Hektik. Die Rehe hinter dem Garten im ersten Sonnenschein zu beobachten und mit dem Hund rausgehen. Ja, bin wohl keine Nachtigall. Auch sehr entspannt am Feiertag. Ja, und Bernd ist trotz Feiertag auch schon auf den Beinen und seit 5.30 Uhr fleißig am Wäschebügeln. Schön, dass Sie alle schon mit uns wach sind und vor allem auch dem Lieblingsmix zu uns in Mecklenburg-Vorpommern lauschen. Wir spielen ja die deutschen Hits, die aktuellen Hits, die Kulthits und die meisten 80er. Und falls Sie zu denjenigen gehören, die heute arbeiten müssen, danke, dass Sie die Stellung halten, während sich andere nochmal gemütlich umdrehen oder einfach nur den Feiertag genießen. Tina Turner würde jetzt

0: Kiss. NR1 Radio V am Feiertag und es ist 7 Uhr.
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0: Der Fall hat uns alle sehr bewegt und tut es noch immer. Gestern war Prozesstag 4 im Fall Fabian, Eva-Maria Gohl. Was haben die Zeugen denn ausgesagt?
2: Ja, so bei den Aussagen, dass unter anderem der Pickup der Angeklagten Gina H. in den Fokus gerückt. Sie soll darin ja den 8-Jährigen aus Güstrow transportiert haben. Dennis Mollenhauer aus dem Ostseestudio verfolgt den Prozess für uns.
3: Ein Zeuge hat ausgesagt, er habe das Auto von Gina H., den orangefarbenen Pickup, bereits am Nachmittag vor Fabians Verschwinden in der Nähe von Fabians Zuhause gesehen. Der Zeuge erinnerte sich an den Wagen, weil er auf gleich zwei Parkplätzen geparkt hatte. Die Angeklagte könnte also in der Nähe von Fabians Zuhause gewesen sein und das zu einer Zeit, in der Fabian für gewöhnlich alleine zu Hause war. Bemerkenswert, zu der Zeit hatte sie eigentlich keinen Kontakt zu ihm. Der Junge ist an dem Tag allerdings früher aus der Schule gekommen und war schon wieder mit einem Kumpel unterwegs. Die Staatsanwaltschaft geht davon aus, dass Gina H. Fabian am 10. Oktober aus dem Haus gelockt hat, ihn im Auto mitgenommen und anschließend ermordet hat.
2: 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Jetzt am Feiertagswochenende wird es wieder voll auf den Straßen bei uns im Land. Vor allem Richtung Küste brauchen Autofahrer laut ADAC mehr Geduld. Christine Senkbeil aus der Aktuell-Redaktion.
4: Besonders während der An- und Abreisetage erwartet der ADAC mehr Verkehr, also am heutigen Himmelfahrtstag in Richtung der Küste und am Sonntag in den Gegenrichtungen. Vor allem auf der A20 und der A24 ist mit längeren Fahrzeiten zu rechnen. Gerade auf den Zufahrtsstraßen zu den Inseln Rügen und Usedom soll es voll werden, zumal der Freitag in den meisten Bundesländern schulfrei ist und von vielen als Brückentag genutzt wird. Entlastungen sind hingegen im Zugverkehr zu erwarten. Auf der Strecke Berlin-Hamburg fahren zwischen Hamburg, Büchen und Schwerin ab Freitag wieder erste Züge.
2: Bei Bützow im Landkreis Rostock ist am Abend ein Autofahrer von der Fahrbahn abgekommen und gegen einen Baum geprallt. Der 49-Jährige wurde bei dem Unfall schwer verletzt. Laut Polizei wurde dem Mann Blut abgenommen, weil der Verdacht bestand, er könnte unter Drogeneinfluss gestanden haben. Gegen ihn wird jetzt ermittelt. Außerdem wurde der Führerschein beschlagnahmt. Die Südbahn zwischen Waren und Plau am See ist in die Sommersaison gestartet. Aus diesem Anlass will die Bürgerinitiative Südbahn am Mittag in Plau am See Pläne zum Ausbau der Strecke präsentieren. Aus der Aktuellredaktion Thomas Köhler.
5: Die Bürgerinitiative stellt dort das Projekt Karower Kreuz 365 Plus vor. Dabei geht es um eine Kosten-Nutzen-Rechnung des Ausbaus des Karower Kreuzes. Damit würden die Bahnstrecken zwischen Pritzwalk und Güstrow sowie Ludwigslust und Neustrelitz wiederbelebt werden. Der Ausbau wird von den Ländern Brandenburg und Mecklenburg-Vorpommern befürwortet. Eine Finanzierung ist jedoch noch ungewiss. Aktuell fährt die Südbahn nur im Sommer über das Karower Kreuz. Seit heute enden die Züge aus Waren nicht in Malchow, sondern fahren weiter bis nach Plau am See. Jedoch nur bis Mitte September an den Feiertagen und Wochenenden. Während der Sommerferien fahren die Züge auch an den Arbeitstagen.
0: Das Wetter für uns in Mecklenburg-Vorpommern. Ja, eigentlich wäre heute Grillgarten und Sonnenliege angesagt. Stattdessen eher Tee, Decke und wechselhaftes Grau. Gerne vielleicht auch noch mit Kamin. Von der Griesengegend Richtung Pommersche Bucht ziehen viele Wolken durch mit schauerartigem Regen. Auch kurze Graupelschauer sind nicht ausgeschlossen. Die Sonnenscheindauer heute von Süd nach Ost liegt bei 1 bis 6 Stunden und das bei 10 bis 13 Grad. Aktuell haben wir 7 Grad in Medewege, 7 Grad sind es in Steinhagen, Negast und 8 Grad in Kritzmoor. 4 nach 7, NDR 1 Radio MV, der zuverlässigste Verkehrsservice für uns in Mecklenburg-Vorpommern. Da soweit alles gut. Sie kommen bestens voran, kommen Sie gut an Ihr Ziel. Und es wird geblitzt auf der A14 Richtung Wismar, Höhe Parkplatz Platerberg. A24 Richtung Hamburg, Höhe bei Berlin in der Baustelle. A24 Richtung Berlin, Höhe Mainburg in der Baustelle. In Villan auf der B5 Richtung Prizier. B96 Richtung Bergen, Höhe Parkplatz Ralswiek. Die 111 in Wolgast, wenn Sie aus Lümmernsdorf kommen, beidseitig. B191 in Kleve aus Plau kommend und in Röbel Richtung Dambeck. Rita und Martin, vielen Dank fürs Bescheidgeben. Und wenn Sie auch noch was gesehen haben heute am Feiertag, dann machen Sie es genauso. Freuen wir uns sehr drüber. Kostenlos melden geht in der NDR am V-App oder Sie rufen an 0800 5959 100.
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0: mit Tatjana Brandt. Ja, vor uns liegt das lange Himmelfahrtswochenende. Nur das Wetter, das macht eher ein auf April, ist kühl, nass und wechselhaft. Plan A fällt also, ja doch, buchstäblich für viele ins Wasser. Was ist also Plan B? Die Couch, Ausflug im Regenmantel oder schon der erste Glühwein? Temperaturtechnisch würde ich sagen, völlig vertretbar.
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0: Das ist so mein 80er. Wenn der im Radio läuft, dann drehe ich wirklich das Radio laut. Geht einfach nicht anders. Ich liebe diesen Hit. Melissa Etheridge, Like the Way I Do, hier bei NDR 1 Radio MV. Einen schönen guten Morgen. Ja, und wie heißt es so schön? Es gibt kein schlechtes Wetter, nur Menschen ohne Kapuze. Es ist Himmelfahrtswochenende in Mecklenburg-Vorpommern. Im ganzen Land ist was los. Feste, Märkte, Ausflüge, Bollerwagenkolonnen. Naja, wie zum Beispiel in Hoffest in Steinbeck, Müritzsel in Waren und auch in Rechlin. Familienfest in Ahrenshagen, Recknitztallauf in Eixen. Nur das Wetter, ja, das spielt nicht ganz so mit. Das hat offenbar seinen eigenen Feiertagsplan. Statt Frühsommer gibt es aktuell eher den April. Mal mit Regen, mal mit Wind, mal mit Sonne. Ganz schön kühl vor allem auch. Aber wir sind das ja hier im Norden schon gewohnt. Ne? Wir kennen das ja nicht anders. Da ist das Wetter schon gut, wenn der Regen halbwegs von der Seite kommt, sagt man ja immer so schön. Ne? Und natürlich denken wir auch an all die Veranstalter im Land, die wochenlang geplant, aufgebaut und organisiert haben. Und jetzt einfach nur hoffen, dass die Leute trotzdem vorbeikommen. Also kaputt auf und das Beste draus machen. Wir freuen uns trotzdem auf die vielen Veranstaltungen im Land, so wie auch Anja.
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Schön, dass Sie mit uns unterwegs sind. Hier ist NR1 Radio MV mit dem zuverlässigsten Verkehrsservice für uns in Mecklenburg-Vorpommern. Fahren Sie bitte vorsichtig auf der A14 Wismar Richtung Schwerin. In der Ausfahrt Schwerin Nord, da gibt's eine Ölspur auf der Fahrbahn.

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2: Es ist 19:30, Zeit für die Kurznachrichten. Im Fall Fabian war gestern Prozesstag 4 und da gab es weitere Zeugnisaussagen. Im Mittelpunkt das Auto der Angeklagten Gina H., Eva-Maria Gohl. Was gab es Neues dazu?
3: Ja, die Angeklagte, die soll ja in dem auffälligen orangefarbenen Pickup den 8-Jährigen aus Güstrow transportiert haben. Und ein Zeuge, der hat ausgesagt, er habe das Auto schon am Nachmittag vor Fabians Verschwinden in der Nähe seines Zuhauses gesehen. Zu der Zeit hatte Gina H. eigentlich keinen Kontakt zu Fabian. Der Junge ist an dem Tag allerdings früher aus der Schule gekommen. Die Staatsanwaltschaft geht davon aus, dass Gina H. Fabian am 10. Oktober aus dem Haus gelockt, ihn im Auto mitgenommen und anschließend ermordet hat. In Rehna ist am Abend ein Feuer in einem Einfamilienhaus ausgebrochen. Laut Polizei hatte die 74-jährige Bewohnerin offenbar Essen auf dem Herd vergessen. Eine Nachbarin entdeckte den Brand. Die Feuerwehr konnte verhindern, dass sich die Flammen ausbreiten. Der Schaden liegt trotzdem bei etwa 50.000 Euro. Verletzt wurde niemand. Weltweit wird so wenig Wein getrunken wie seit 1957 nicht mehr. Die Internationale Organisation für Rebe und Wein begründet die Entwicklung mit langfristigen gesellschaftlichen Veränderungen und der Wirtschaftslage. Steigende Preise und niedrigere Einkommen hätten die Nachfrage stark belastet.
2: Und das Wetter für uns in Mecklenburg-Vorpommern. Ja, so habe ich mir den Himmelfahrt nicht vorgestellt, schreibt Chris in der NDR und V-App. Damit bist du nicht allein. Ich glaube, wir auch nicht, ne? Was ist also der Plan? Feuerschale mit Glühwein oder einfach ignorieren und durchziehen? Schreiben Sie mir gerne mal eine Nachricht, vielleicht sogar eine Sprachnachricht, ist sogar noch besser. Worauf wir uns heute einstellen müssen, ist auf jeden Fall ein sehr wechselhafter Tag mit vielen Wolken, einigen Schauern, die auch richtig kräftig sein können, kurze Graupelschauer und ein bisschen Sonne ist auch mit dabei bei 10 bis 13 Grad. Und wie der Rest vom langen Himmelfahrtswochenende wird, das hören wir dann gleich von unserem NDR-Wetterexperten Frank Abel. 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Vorsicht bitte auf der A14 Wismar Richtung Schwerin in der Ausfahrt Schwerin Nord. Da befindet sich eine Ölspur auf der Fahrbahn und es wird geblitzt auf der A14 Richtung Wismar. Höhe Parkplatz Platerberg, A24 Richtung Hamburg, Höhe über Berlin in der Baustelle. A24 Richtung Berlin, Höhe Mainburg in der Baustelle. Dann in Villan Richtung Prezier auf der B5. B96 Richtung Bergen, Höhe Parkplatz Ralswiek. Die 104 Ortsangang Chemnitz, wenn Sie aus Gedebeen kommen, B111 in Wolgast aus Lümansdorf kommend beidseitig, B191 in Kleve aus Plau kommend und in Röbel Richtung Dambeck. Vielen Dank, Nico und Lars. Wenn Sie auch noch was entdeckt haben, geben Sie gerne Bescheid, kostenlos bei uns in der NDR MV-App. Staus, Blitzer, was auch immer. Oder Sie rufen einfach durch hier bei mir im Studio. 0800 5959 100. Vielen Dank und gute Fahrt. Schönen Feiertag.
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0: So klingt der Lieblingsmix für uns in Mecklenburg-Vorpommern an Christi Himmelfahrt. Gleich der deutsche Hit der Münchner Freiheit, Liebe auf den ersten Blick, hier bei NDR 1 Radio MV. Und den Wetter, das Wetter im ausführlichen Blick. Ich kriege den Dreh jetzt nicht hin, Mist. Kriegen wir jetzt auf jeden Fall mit unserem NDR-Wetterexperten Frank Abel aus dem Wetterstudio Kap Arkona auf der Insel Rügen. Frank, also ich kann mich ehrlich gesagt nicht erinnern, wann wir das letzte Mal so einen kühlen Himmelfahrtsfeiertag hatten.
1: Nee, ist gar nicht so lange her. Doch, mittlerweile schon 16 Jahre. Also ähnlich war es tatsächlich 2010. Lustigerweise auch ein Fußball-WM-Sommer. Mhm. Und war ganz interessant. Also es war ähnlich kühl. Es gab auch so 10, 13 Grad. Dann folgte eine ausgeprägte Schafskälte Ende Juni nochmal. Dann, nur so, also muss jetzt nicht sich wiederholen, aber interessant ist es, im Juli extrem heiß, dieses Sommermärchen, mit dem extrem heißen Wetter. Und dann fragten große, dicke Zeitungen, kommt jetzt der Sahara-Sommer, ich weiß es wie heute. Und es folgte der nasseste August seit Aufzeichnungsbeginn.
0: Okay.
1: So ist das, ja.
0: Wie sieht's denn heute für uns aus?
1: Ja, also leicht unbeständig. Heute ist wirklich so der Tag, an dem die Schauer doch am häufigsten auftreten und Graupelgewitter. Nicht überall, muss man sagen. Also wer da so gerade an der Mecklenburger Bucht unterwegs ist, so Grobpöhl bis auch Zingst, da sieht's am häufigsten trocken aus, gerade heute Vormittag. Und die Sonne scheint häufiger. Ansonsten breitet sich der Regen so langsam aus im Tagesverlauf. Einige Schauer und Graupelgewitter heute Nachmittag und dann auch mal starke bis stürmische Böen. Ansonsten ist mit dem Wind nicht viel los dazwischen und die Sonne dann auch zwischendurch mal dabei. Jetzt bei 7 Grad in Schwerin. Höchstwerte liegen so zwischen 10 und 13 Grad.
0: Gibt es noch irgendwas Nennenswertes für die Nacht, was wir unbedingt wissen sollten?
1: Ja, Bodenfrost. Bodenfrost ist wieder ein Thema und es klart nämlich ganz gut auf. Die letzten Schauer und Gewitter sind dann schnell weg. Und eben an den Küsten, an den Südboddenküsten vor allem, sind wir mit 5 bis 7 Grad ein bisschen milder. Aber im Landesinneren 3 bis 0 Grad. Und da ist es häufig auch bodenfrostig. Also da Pflänzchenalarm.
0: Ja, jetzt muss man aber doch sagen, wir steigern uns ja ein bisschen. Ne? Wie viel Sonne steckt denn in den nächsten Tagen da für uns drin?
1: Ja, das ist das Schönste. Also es geht jetzt wirklich aufwärts. So ein Zwischenhoch haben wir morgen schon mal. Da ist es sogar für die meisten trocken, muss ich vorsichtig sagen. Weil gerade in Vorpommern ist vielleicht ein einzelner Schauer drin. Aber sieht dann deutlich besser aus. Noch nicht bei Temperaturen, immerhin 15, 16 Grad. Danach kommen noch mal ein paar einzelne Schauer am Sonnabend. Aber der Sonntag wieder richtig trocken. Einiges an Sonne, gerade in Vorpommern über 10 Stunden. Auch sonst sind wir bei 7. Also das Wochenende wird besser und auch ein bisschen milder. Sonntag 16, 17 Grad.
0: Ach, freuen wir uns drauf. Sehr schön. Dann dir einen schönen Herrentag, Frank.
1: Ja, auch so. Also wenn nicht Herrentag, aber Feiertag.
0: Genau, so ist es. Danke dir.
1: Gerne.

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1: Was steht ihr da und seht zum Himmel? Das werden die Jünger gefragt am Himmelfahrtstag. Guckt nicht nach oben, sondern guckt in die Welt. Nicht da, wo der Himmel ist, ist Gott, sondern umgekehrt. Da, wo Gott ist, ist der Himmel. Daher gibt es heute an Himmelfahrt wie immer eine geerdete Sendung mit einer Stadtrallye in Schwerin, mit Babykirchenliedern in Parchim, mit einer Ausstellung in der Seemannskirche Prerow, dem Tag der Fördervereine und mit mir, mit Sarah Oltmanns, einen schönen guten Morgen.

0: Wer Schwerin erleben möchte, hat auch eine andere Möglichkeit als Stadtführung mit Schlossblick, und zwar mit einer Stadtrallye.
1: Es geht um nachhaltige Themen, also woher kommen vielleicht meine Kleider oder was gibt es so für Lebensmittel im Fernhandel?
0: Anke Bobusch arbeitet als Bildungsreferentin im Diakonischen Werk in Schwerin und hat die Stadtrallye gemeinsam mit Ralf Göttlicher entwickelt. Er ist Bildungsreferent im Weltladen in Schwerin. Bei der Stadtrallye ist man in Kleingruppen unterwegs, bekommt ein Tablet in die Hand und muss verschiedene Orte anlaufen in der Schweriner Innenstadt, um eine Aufgabe zu lösen. Mithilfe der App Actionbound, zum Beispiel in einem Supermarkt.
2: Guckt mal in der Obstabteilung, wo kommt das Obst her, und führt mal 10 Länder auf, wo das Obst herkommt. Und geht jetzt mal in die Molkereiabteilung und sucht mal ein Produkt aus Mecklenburg-Vorpommern.
0: So wird aus einem ganz normalen Supermarktbesuch plötzlich eine Entdeckungsreise, und aus Gewohnheiten werden Fragen.
2: Was heißt denn eigentlich nachhaltig? Das ist ja so ein Schlagwort, um dann das deutlich zu machen, was das denn im Alltag von uns bedeutet. Und dass es auch Orte in Schwerin schon gibt, das ist uns ganz wichtig, wo schon was anders gemacht wird.
0: Wie zum Beispiel im Verschenkeladen.
2: Wo man Sachen hinbringen kann hier, das ist bei uns in Schwerin in der Friedrichstraße. Da kann man Sachen hinbringen, die man nicht mehr braucht, aber die gut erhalten sind. Und es kommen Menschen hin, die holen sich das einfach. Und das ist jetzt nicht wie Kleidertausch, man bringt eine Sache und nimmt eine mit, sondern man verschenkt das.
0: Beim Verschenkeladen ist die Aufgabe zu schätzen, wie viele Dinge im Durchschnitt Menschen in Deutschland besitzen.
2: Und dann sollen sie mal zusammentragen, wie viele Hosen die denn im Schrank haben. Und dann kommt man ja auch durchaus ins Gespräch, ja, brauche ich denn so viele Hosen? Und was mache ich denn mit den alten?
0: Verschenken zum Beispiel statt wegwerfen oder auch tauschen, wie auf dem Marienplatz.
2: Dann haben sie halt Schokolade von Brot für die Welt und kleinen Einkaufschip von Fairtrade Deutschland und sollen den auf dem Markt tauschen gegen irgendwas anderes und dieses Tauschobjekt mitbringen.
0: Sie bekommen dann zum Beispiel Bonbons zurück.
1: Da ist immer sehr beeindruckend für die Jugendlichen, dass sie dieses Tauschen haben und dass auch Menschen zurücktauschen, so dass sie dann sagten, also das müssten wir jetzt öfter mal versuchen, einfach mal auf wildfremde Menschen zuzugehen, da die eigene Scheu auch zu überwinden und sagen, haben Sie Lust, mit mir etwas zu tauschen, ohne dass wir da was bezahlen müssen.
0: Am Schluss wird die Rallye natürlich noch ausgewertet.
2: Was war denn da für euch neu? Wart ihr denn schon mal dort drinne im Weltladen? Und was ist denn der Unterschied zum Beispiel? Habt ihr mal mit dem Blick geschaut, wo die ganzen Früchte herkommen, die wir dort haben? Und dann wollen sie auch ein Produkt aus Mecklenburg-Vorpommern suchen. Also diese Regionalität und diese globale Vernetzung deutlich zu machen.
0: Wer die Aufgaben richtig gelöst hat bei der Stadtrallye, gewinnt gewissermaßen nachhaltig, nämlich fair gehandelte Schokolade. Die Stadtrallye in Schwerin kann über den Weltladen in Schwerin angefragt werden. Sie dauert etwa 4-4,5 Stunden und kostet 3 Euro pro teilnehmende Person.

0: Die sind alle so selig. Das ist wirklich richtig schön. Also weil Singen ist einfach was, was einen ja sowieso glücklich macht.
1: Sagt Magdalena Cesny. Sie ist Kantorin in Parchim und bietet etwas für Babys an und ihre Eltern, nämlich Baby-Kirchenlieder.
0: Wir singen eigentlich nur ausschließlich extrem bekannte Kirchenlieder, also von Lobe den Herrn bis Morgenlicht leuchtet, das, was man so kennt.
1: Ein Lied nach dem anderen wird gesungen. Gesprochen wird dabei wenig.
0: Tatsächlich ist die Idee, dass man wie so eine Art ganz kleinen Mini-Gottesdienst für Babys macht. Also natürlich auch für die Eltern vor allem, aber die Babys sollen die Atmosphäre und den Raum und Gerüche, Gefühle, Geräusche vor allem wahrnehmen können, die der Kirchraum so hergibt. Also es geht darum, dass man eine halbe Stunde lang einen Ablauf hat, wo man singt für Babys und mit Babys. Also die Babys singen meistens nicht mit, aber die Eltern singen. Und das ist für die Babys sehr schön, diese Stimme ihrer Eltern dann zu hören, die vertraute Stimme.
1: Das Babykirchenlieder singen unterliegt keinen Zwängen.
0: Man kann sich einfach rausnehmen, wenn man das Gefühl hat, das kann ich jetzt hier gerade nicht oder ich will nicht oder Baby schreit oder ich muss stillen oder ich weiß nicht, wickeln. Alles geht, alles kann, nichts muss, das ist das Prinzip sozusagen. Und dann wird gesungen, gesungen, gesungen, ein Lied nach dem nächsten.
1: Das Konzept stammt ursprünglich aus Dänemark. Dort heißt es Babypsalmen singen, auch wenn dort auch Kirchenlieder gesungen werden.
0: Wir begleiten die unterschiedlich mit Glockenspielen, mit Trommeln, mit Gitarre, wenn es sich anbietet, oder machen Seifenblasen dazu. Es gibt Schwungtücher, Jongliertücher, genau. Also einfach, dass die Babys ganz verschiedene Reize kennenlernen.
1: Das Babykirchenlieder singen findet immer in der Kirche statt.
0: Dieser Raum ist ja an sich einfach so herrlich, so heilig, so schön. Und das den Kindern irgendwie mit auf den Weg zu geben, diese Klänge in diesem Raum wahrnehmen zu können, das hat uns alle immer bis jetzt extrem runtergebracht. Also wir waren danach so tiefenentspannt, sowohl Kinder als auch irgendwie Bezugspersonen. Das war immer schön. Und dann hat die Krabbelrunde hinterher noch mehr Spaß gemacht, weil alle schon so aufeinander eingestimmt waren.
1: Hinterher kann man noch im Gemeindehaus zusammenkommen, gemeinsam essen und trinken und miteinander ins Gespräch kommen. Magdalena Cesny ist bei den Veranstaltungen wichtig.
0: Es ist schnell ja so, dass man das Gefühl hat, oh Gott, ich muss da irgendwas können oder so. Ich muss da singen können oder ich muss irgendein Instrument spielen oder am Ende gibt's da Noten oder ich kann die Lieder nicht oder so. So ist dieses Projekt überhaupt gar nicht gedacht. Also es geht null darum, dass man da irgendjemandem zeigen muss, dass man singen kann. Und wie gesagt, wenn man überhaupt keine Lust hat auf Singen, dann kommt man mit seinem Baby, setzt sich damit rein und genießt einfach, was die anderen tun oder was die Anleitung tut. Also einer wird auf jeden Fall singen, das bin ich. Ansonsten ist es einfach nicht wichtig, also da, weil es wirklich nicht darum geht, das ist kein Chor, sondern es ist wirklich ein offenes Angebot. Also im Grunde eine musikalische Krabbelgruppe, könnte man sagen, ja.
1: Das Babykirchenliedersingen findet statt immer donnerstags um 10.30 Uhr. Derzeit noch in der Winterkirche St. Georgen, ab Sommer dann in St. Marien in Parchim.

0: In gut einer Woche ist Pfingsten, ein Fest, das viele als Geburtstag der Kirche bezeichnen. In Prerow wird das ganz konkret, denn da starten die Jubiläumsfestlichkeiten rund um die Seemannskirche.
1: Dann hat unsere schwedische Schönheit nämlich 300. Geburtstag. Die Kirche ist von 1726 bis 1728 gebaut worden. Das heißt, wir feiern 3 Jahre, aber wir fangen Pfingsten an.
0: Susanne Knoll vom Förderverein der Seemannskirche hat ein lachendes Auge und ein weinendes, denn das Jubiläum beginnt mit einer Ausstellung eines Gemäldes von Georg Baselitz. Ein sehr bedeutender Künstler war er der Gegenwart und Ausstellungen seiner Gemälde haben Seltenheitswert. Aber Georg Baselitz ist leider kurz vor der Ausstellungseröffnung Ende April verstorben.
1: Wir denken, dass wenn dieser Künstler eine solche gute Beziehung zu diesem Ort hatte, denn er hat als Kind und Jugendlicher hier immer seinen Urlaub als Schüler mit seinen Eltern und Geschwistern verbracht, dann sollte man ihn auch dort, wo er selbst immer im Sommer glücklich war, auch dort ehren.
0: Mein Vater sieht einen Engel, so hat Georg Baselitz das Gemälde benannt. Vor 30 Jahren hat er es gemalt. Und zwar nachdem er seine Stasi-Akten eingesehen hatte. Da hat er dann daraufhin seine Vergangenheit reflektiert und sich dabei an ein Foto erinnert. Am Strand von Prerow, wo sein Vater drauf zu sehen ist, der in den Himmel schaut und eben einen Engel erblickt. Für Baselitz ist das Bild voller Frieden und Harmonie.
1: Das ist aber so teuer im Aufstellen, im Bewachen, im Versichern, dass wir es uns nicht lange leisten können, es in die Kirche zu stellen. Es ist sehr groß, es ist 3x4 Meter groß und wir lassen es aus der Sammlung von Herrn Baselitz aus München hierher bringen. Es wird aufgehängt vor dem Altar und da wir es uns, wie gesagt, nicht so lange leisten können mit Versicherung und allem, stellen wir es genau 72 Stunden aus.
0: Und zwar über die Pfingstferien. Nächste Woche Freitag ab 15 Uhr geht es los, bis einschließlich Pfingstmontag 15 Uhr. Das Gemälde kann man dann rund um die Uhr ansehen.
1: Also man kann auch nachts in die Kirche gehen und sich das Baselitz-Gemälde angucken. Und wenn man morgens um 6 hingeht, kriegt man einen frischen Kaffee und ein Brötchen, weil wir müssen ja das alles wieder refinanzieren. Wir nehmen keinen Eintritt für das Baselitz-Gemälde. Er leiht es uns freundlicherweise so, aber die Kosten drumherum sind nicht gering.
0: Mein Vater sieht einen Engel. Die Ausstellung dieses Gemäldes ist vermutlich die letzte, die Georg Baselitz selbst noch persönlich begleitet hat und die erste auch, die nach seinem Tod eröffnet wird.
1: Insofern merken Sie sich Pfingsten und kommen Sie einfach und im Zweifelsfall nachts um 2, dann freuen wir uns auch und wir sind da.
0: In der Seemannskirche in Prerow.

0: Fast 1900 Kirchen und Kapellen gibt es im Bereich der Nordkirche und zu der zählt eben neben unserem Land Mecklenburg-Vorpommern auch Schleswig-Holstein und Hamburg. Diese vielen Gebäude zu erhalten, das ist natürlich schwierig und so haben sich im Laufe der Zeit Fördervereine gegründet, die engagieren sich für die Kirchen, berichtet Thorsten Plath vom Baudezernat des Landeskirchenamtes der Nordkirche in Schwerin.
1: Ja, die Fördervereine sind sehr wichtig, weil sie sich natürlich ganz viel um Fördermittel kümmern und sie einwerben und so erst Baumaßnahmen möglich machen.
0: Um ihnen die Arbeit zu erleichtern und sie zu vernetzen, gibt es den Tag der Fördervereine. Und der findet bei uns in Mecklenburg-Vorpommern statt, demnächst nämlich am 6. Juni in Pasewalk. Und dieser Tag der Fördervereine, der läuft so ab.
1: Zu Beginn eine Andacht. In diesem Jahr ist es Bischof Jeremias. Und im Anschluss stellen sich Fördervereine vor. In diesem Jahr natürlich dann der Förderverein der Evangelischen Kirchen zu Pasewalk. Es wird das Projekt Dorfkirche klingt vorgestellt und nach der Mittagspause haben wir dann einen World Café, wo die Fördervereine in den Austausch kommen. Das steht in diesem Jahr ja im Vordergrund und im Anschluss machen wir eine Exkursion zu zwei Kirchen, wo sich die Leute dann direkt nochmal was angucken können.
0: Aber auch die, die sich ehrenamtlich einbringen in den Förderverein, sollen an diesem Tag wertgeschätzt werden, sagt Kirsten Wegner vom Baudezernat.
2: Wir möchten den Ehrenamtlichen unseren Dank aussprechen. Und die nordkirchenweite Veranstaltung greift halt alle Fördervereine und Förderkreise auf. Auch die, die vielleicht darüber nachdenken, sich jetzt als Förderkreis zu bilden oder Förderverein zu bilden, dann ins Gespräch zu kommen und den Austausch zu finden und sich Mut zu holen, diesen Schritt zu wagen.
0: Es lohne sich einfach, dabei zu sein und sich anzumelden.
2: Weil es beeindruckend ist, zu sehen, was man gemeinsam bewirken kann. Und es kommen Menschen zusammen, die für ihre kirchlichen Gebäude und Gemeindeleben in ihren Heimatorten brennen. Das ist die perfekte Gelegenheit, Energie zu tanken und sich zu vernetzen an diesem Tag.
0: Anmelden, das kann man noch bis nächste Woche Freitag, bis zum 22. Mai. Alle Infos zu dem Tag der Fördervereine und zur Anmeldung finden sich im Internet auf nordkirche.de. Und nun endet auch schon wieder unser Magazin Treffpunkt Kirche. Mein Name ist Sarah Oltmanns und ich wünsche Ihnen nun einen fröhlichen, einen segensreichen Himmelfahrtstag. Bis bald!

0: Einen schönen guten Morgen. Hier ist NR1 Radio MV am Feiertag und wir haben es 8 Uhr.
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0: Der Prozess im Fall Fabian wird uns ja noch eine Weile beschäftigen. Gestern war Tag 4. Die Staatsanwaltschaft ermittelt gegen den Vater des getöteten 8-jährigen Fabian aus Güstrow. Eva-Maria Gul, warum?
2: Ja, wegen des Verdachts der Falschaussage in dem Mordprozess. Dennis Mollenhauer aus dem Ostseestudio verfolgt den Prozess für uns. Dennis, was war am 4. Verhandlungstag denn noch so los?
3: Die Staatsanwaltschaft hat ihr Motiv noch ein bisschen nachgeschärft. Sie geht nicht mehr davon aus, dass Fabian der Grund für die Trennung von seinem Vater und der Angeklagten Gina H. gewesen ist. Er sei aber eine Art Verbindung von Fabians Vater zu dessen Familie und Fabians Mutter gewesen. Und beides soll der Angeklagten nicht gepasst haben. In mehreren Sprachnachrichten, die im Gerichtssaal abgespielt wurden, ging es um die Beziehungsprobleme der beiden. Die Angeklagte wirkte darin extrem emotional und sagte, dass die Trennung von Fabians Vater sie zerstört hätte. Nach Angaben des Vaters sind beide mittlerweile wieder zusammen. Gina H. wird vorgeworfen, den 8-jährigen Fabian im Oktober ermordet zu haben.
2: 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Jetzt am Feiertagswochenende wird es wieder voll auf den Straßen bei uns im Land. Vor allem Richtung Küste brauchen Autofahrer laut ADAC mehr Geduld. Christina Senkbeil aus der Aktuell-Redaktion.
4: Besonders während der An- und Abreisetage erwartet der ADAC mehr Verkehr, also am heutigen Himmelfahrtstag in Richtung der Küste und am Sonntag in den Gegenrichtungen. Vor allem auf der A20 und der A24 ist mit längeren Fahrzeiten zu rechnen. Gerade auf den Zufahrtsstraßen zu den Inseln Rügen und Usedom soll es voll werden, zumal der Freitag in den meisten Bundesländern schulfrei ist und von vielen als Brückentag genutzt wird. Entlastungen sind hingegen im Zugverkehr zu erwarten. Auf der Strecke Berlin-Hamburg fahren zwischen Hamburg, Büchen und Schwerin ab Freitag wieder erste Züge.
2: Ja, und die Südbahn zwischen Waren und Plau am See ist in die Sommersaison gestartet. Aus diesem Anlass will die Bürgerinitiative Südbahn am Mittag in Plau am See Pläne zum Ausbau der Strecke präsentieren. Aus der Aktuell-Redaktion berichtet Thomas Köhler.
5: Die Bürgerinitiative stellt dort das Projekt Karower Kreuz 365 Plus vor. Dabei geht es um eine Kosten-Nutzen-Rechnung des Ausbaus des Karower Kreuzes. Damit würden die Bahnstrecken zwischen Pritzwalk und Güstrow sowie Ludwigslust und Neustrelitz wiederbelebt werden. Der Ausbau wird von den Ländern Brandenburg und Mecklenburg-Vorpommern befürwortet. Eine Finanzierung ist jedoch noch ungewiss. Aktuell fährt die Südbahn nur im Sommer über das Karower Kreuz. Seit heute enden die Züge aus Waren nicht in Malchow, sondern fahren weiter bis nach Plau am See. Jedoch nur bis Mitte September an den Feiertagen und Wochenenden. Während der Sommerferien fahren die Züge auch an den Arbeitstagen.
2: Einen Monat vor Beginn der Fußball-Weltmeisterschaft lockern die USA ihre Visabestimmungen. Das Außenministerium in Washington hat bestätigt, dass die geplanten Kautionszahlungen für bestimmte WM-Teilnehmer und Fans ausgesetzt werden. Ursprünglich sollten Menschen aus 50 Ländern für ein US-Visum zwischen 5.000 und 15.000 Dollar hinterlegen. Zu den betroffenen Staaten zählen mit Algerien, Kap Verde, der Elfenbeinküste, Senegal und Tunesien auch 5 WM-Teilnehmer. Die USA veranstalten die Fußball-WM mit Kanada und Mexiko. Sie beginnt am 11. Juni.
0: Das Wetter für uns in Mecklenburg-Vorpommern. Ja, wird ein wechselhafter Feiertag heute. So viel schon mal vorweg. Viele Wolken, schauerartiger Regen immer mal wieder mit dabei, beziehungsweise auch kurze Graupelgewitter. Zwischendrin tatsächlich nachmittags auch mal ein bisschen Sonne für uns. Und das bei Höchstwerten von 10 bis 13 Grad. 4 nach 8 NR1 Radio MV, der zuverlässigste Verkehrsservice für uns in Mecklenburg-Vorpommern. Gibt's keine Meldungen. Gute Fahrt Ihnen. Geblitzt wird auf der A14 Richtung Wismar, Höhe Parkplatz Platerberg. A24 Richtung Hamburg, Höhe Berlin in der Baustelle. A24 Richtung Berlin, Höhe Mainburg in der Baustelle. Dann stehen Sie in Villaren auf der B5 Richtung Pretzier. B96 Richtung Bergen, Höhe Parkplatz Ralswiek. B104 Ortsangang Chemnitz, wenn Sie aus Gedebeen kommen. B111 in Wolgast aus Lümansdorf kommend. Beidseitig in Kleve aus Plau kommend. Das ist die B191 und in Röbel Richtung Dambeck. Vielen Dank, dass Sie so fleißig Bescheid geben. 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
0: Mit Tatjana Brandt und schön, dass wir Sie vor allem auch durch diesen Feiertag begleiten dürfen. Mit dem Lieblingsmix für uns in Mecklenburg-Vorpommern. Deutsche Hits, aktuelle Hits, Kulthits und die meisten 80er. Die hören Sie alle bei uns. Gleich, unheilig. Die Beach Boys und jetzt Ace of Base, All That She Wants. Schönen Donnerstag.

0: Mecklenburg-Vorpommern hat heute frei, die meisten zumindest. Und wenn Sie alles richtig gemacht haben, dann haben Sie ja sogar ein langes Wochenende. Hier ist NDR1 Radio MV. Also ganz viel Zeit, um viel unternehmen zu können, wenn auch eher mit warmer und wasserfester Kleidung. Ist ja doch einiges los bei uns im Land. Von der Müritzell in Waren und Rechlin über das Trabi-Treffen in Anklam bis hin zum Küstenmarkt in Rerik und in Großraden bei Sternberg auf dem Gelände des Freilichtmuseums. Da gibt es einen Mittelaltermarkt. Heike Pilz ist die Leiterin des Museums. Was unterscheidet euren Markt denn vom üblichen Mittelalter-Spektakel?
1: Dieses Mal gibt es zu Himmelfahrt einen dreitägigen Handwerksmarkt. Und wir haben uns mal überlegt, das Thema Handwerk in den Mittelpunkt zu rücken, und zwar authentisch. Wir stellen ja die Zeit dar, die Wikinger- und Slawenzeit, also die Zeit des frühen Mittelalters, und möchten gerne den Besuchern ein Stück Altersleben etwas nahebringen. Und deswegen sind hier über 70 Leute angereist, die das Mittelalter zu ihrem Hobby gemacht haben, mit ihrem Equipment, ihren Zelten, und zeigen wirklich Handwerk, wie es vor 1000 Jahren passiert ist.
0: Was wäre denn so typisch mittelalterliches Handwerk?
1: Also die Menschen haben ja im Prinzip von ihren eigenen Produkten gelebt, von Handwerk und Viehzucht und Ackerbau. Und in diesem Fall in Großraden gibt es die Töpferei zum Beispiel. Man musste sich seine Gefäße, sein Gebrauchsgut selber herstellen. Mhm. Die Eisenschmiede, wir haben die Schmuckschmiede dort. Holzarbeiten werden in verschiedenster Weise präsentiert. Es wird gefärbt mit Pflanzen, man musste sich seine Kleidung selber herstellen. Vom Schaf, die Wolle fällt nicht von alleine ab. Wir zeigen Lederarbeiten. Aus Leder hat man also Gürtel hergestellt oder Schuhe. Die Leute wollen einfach mitmachen und einbezogen werden. Bogenschießen, Axt werfen. Es wird gezeigt, wie Brot gebacken wird im Lehmofen. Das war ein Tagewerk, ein Riesenaufwand, und da kann man eben live dabei sein, an drei Tagen sogar.
0: Mitmachen ist ein gutes Stichwort, gibt bestimmt auch was für Kinder, ne?
1: Ja, Bogenschießen und Axt werfen, das mögen sie ganz gerne.
0: Das glaube ich.
1: Ja, und es kann natürlich auch was gekauft werden von den Händen. Wenn man sich schon die Mühe macht, solche Produkte herzustellen vor den Augen der Besucher oder was mitbringen, kann natürlich auch was käuflich erworben werden.
0: Und das bis Sonnabend. Freuen wir uns drüber, wünsche ich Ihnen ganz viele Gäste. Wetter spielt da jetzt nicht so ganz dolle mit, aber ich denke mal, Sie sind bestens vorbereitet, oder?
1: Wir sind auf alle Wetter vorbereitet. Mögen die Götter mit uns sein, welche auch immer.
0: Ich drücke die Daumen. Alles Gute.
1: Danke.

0: Kulthits, aktuelle Hits und deutsche Hits und die meisten 80er. So klingt der Lieblingsmix zu uns in Mecklenburg-Vorpommern an Christi Himmelfahrt hier bei NDR1 Radio MV. Einen schönen guten Morgen. Und den nächsten 80er, den gibt es gleich für Sie von Dan Harrow. Don't Break My Heart. Vorweg hat Christine noch einen schönen Himmelfahrtstipp für Sie.
1: Guten Morgen. Wir laden heute von 11 bis 17 Uhr zur Kirche offen, in die kleine Kagenower Dorfkirche ein. Lassen Sie sich vom ganz eigenen Charme unserer kleinen Dorfkirche verzaubern und entdecken Sie eine Fotoausstellung mit Naturfotografien von Diana Krüger. Im Anschluss können Sie gern bei Kaffee und Kuchen den Blick über die umliegenden Felder und Wiesen genießen. Wir freuen uns auf Ihren Besuch.

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2: Und jetzt die Kurznachrichten um 8:30 hier bei NDR1 Radio MV. Was ist passiert am 10. Oktober, als der 8-jährige Fabian aus Güstrow verschwunden ist? Das soll jetzt der Mordprozess klären. Eva-Maria Gohl, was haben die Zeugenden gestern am 4. Prozesstag ausgesagt?
4: Ja, die Angeklagte, die soll ja in dem auffälligen orangefarbenen Pickup, den sie hat, den 8-Jährigen aus Güstrow transportiert haben. Und ein Zeuge, der hat ausgesagt, er habe das Auto schon am Nachmittag vor Fabians Verschwinden in der Nähe seines Zuhauses gesehen. Zu der Zeit hatte Gina H. eigentlich keinen Kontakt zu Fabian. Der Junge ist an dem Tag allerdings früher aus der Schule gekommen. Die Staatsanwaltschaft geht davon aus, dass Gina H. Fabian am 10. Oktober aus dem Haus gelockt, ihn im Auto mitgenommen und anschließend ermordet hat. Bei Bützow im Landkreis Rostock ist am Abend ein Autofahrer von der Fahrbahn abgekommen und gegen einen Baum geprallt. Der 49-Jährige wurde bei dem Unfall schwer verletzt. Laut Polizei wurde dem Mann Blut abgenommen, weil der Verdacht bestand, er könnte unter Drogeneinfluss gestanden haben. Gegen ihn wird jetzt ermittelt. Außerdem wurde der Führerschein beschlagnahmt. Weltweit wird so wenig Wein getrunken wie seit 1957 nicht mehr. Die Internationale Organisation für Rebe und Wein begründet die Entwicklung mit langfristigen gesellschaftlichen Veränderungen und der Wirtschaftslage. Steigende Preise und niedrigere Einkommen hätten die Nachfrage stark belastet.
2: Das Wetter für uns in Mecklenburg-Vorpommern. Ja, Himmelfahrt. Und das Wetter hat wohl beschlossen, ich mach mal einen auf Herbst. Es ist kühl, es ist wolkig, es ist nass. Insgesamt dann doch eher ungemütlich. Aber viele Veranstalter im Land bei uns haben vorgesorgt, auch in Rosenow bei Lützow. Michael, was findet bei euch statt?
5: Und zwar machen wir heute in Rosenow bei Lützow, macht der Kultur- und Sportverein eine Herrentagsparty. Das heißt, Blasmusik, die Radegasthaler spielen auf, Leckeres vom Grill, allerlei Getränke. Und weil das Wetter ja dieses Jahr nicht ganz so doll ist, haben wir gedacht, wir bauen mal ein paar Zelte dazu auf, dass man sich auch mal unterstellen kann, wenn dann doch ein Tröpfchen kommt.
2: Sehr gut. Kleiner Lichtblick, ein bisschen Sonne gibt's auch am häufigsten in Nordwestmecklenburg, sowie zum Beispiel zwischen Pöhl und Zingst, abends dann auch in Vorpommern und das bei Höchstwerten von 10 bis 13 Grad. Die Temperatur im Moment einstellig, 7 Grad in Redefin, 8 in Lage, 9 in Greifswald. Und der 3-Tage-Trend, morgen gibt's noch ein bisschen mehr Sonne, aber auch weiterhin Wolken und Schauer bei bis zu 15 Grad und das Wochenende insgesamt dann doch weiterhin kühl und wechselhaft, außer der Sonntag. Der sieht mit viel Sonne und bis zu 17 Grad dann wieder besser aus. 2 Minuten nach 8:30 NDR1 Radio MV, der zuverlässigste Verkehrsservice für uns in Mecklenburg-Vorpommern. Alles bestens auf den Straßen, gute Fahrt, fahren Sie vor allem weiter, das ist schon vorsichtig. Geblitzt wird auf der A14 Richtung Wismar, Höhe Parkplatz Platerberg, A24 Richtung Hamburg, Höhe über Berlin in der Baustelle, A24 Richtung Berlin, Höhe Mainburg in der Baustelle, Villaren Richtung Prezier auf der B5, B96 Richtung Bergen, Höhe Parkplatz Ralswiek, B104 Ortseingang Chemnitz, wenn Sie aus Gedeben kommen, dann auf der 105 Mönchhagen Richtung Rövershagen, Höhe Purkshof, B111 in Wolgast, wenn Sie aus Lübernsdorf kommen, beidseitig in Kleve aus Blau kommend auf der B191 in Dierhagen-Ost, wenn Sie aus Wustrow kommen, Röbel Richtung Dambeck und zwischen Röbel und Sito. Vielen Dank, Matthias, Renate und Bastian. 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
1: Mit Bernd Karlauch. Guten Morgen und einen schönen Himmelfahrtstag. Zwischen Rühn und Petsch bei Bützow ist am Abend ein 49-Jähriger mit seinem Auto gegen einen Baum gefahren und schwer verletzt worden. Laut Polizei wurde der Mann in die Klinik in Bützow gebracht. Eine Blutprobe ergab, dass er unter Einfluss von Rauschmitteln stand. Sein Führerschein wurde beschlagnahmt und ein Strafverfahren eingeleitet. Der entstandene Sachschaden wird auf 5.000 Euro geschätzt. Blumenampeln und Pflanzkaskaden für Rostock, das sollte ein Antrag der FDP in der Bürgerschaft bringen, und zwar auf der Grundlage von privaten Patenschaften. Der Vorschlag nach dem Motto mehr Charme für unsere Stadt fand eine Mehrheit, trotz einer Reihe bürokratischer Hemmnisse. Aus Sicht der Verwaltung wurde auf die fehlenden finanziellen Mittel für ein solches Projekt hingewiesen. Am Ende wurde beschlossen, dass die Stadt die Initiativen von Bürgern und Unternehmen unterstützen solle. Zustimmung fand auch der Antrag, dass Rostock kippenfrei werden soll. Abgelehnt wurde dagegen ein Transparenzregister für Bürgerschaftsmitglieder. Seit Anfang dieser Woche ist Rostocks neuer Blitzer scharf gestellt. Laut Stadtverwaltung hat das Radarmessgerät bereits am ersten Tag rund 400 Fotos geschossen. Der Blitzer befindet sich an der Ecke Ernst-Barlach-Straße-Mühlendamm in der Tempo-30-Zone. Nach einem tödlichen Radunfall im Jahr 2024 gilt die Stelle als Gefahrenschwerpunkt.
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Gibt genug mit dem Lieblingsmix zu uns in Mecklenburg-Vorpommern an Christi Himmelfahrt oder auch Herrentag genannt. Ja, und was auch immer Sie vorhaben, ob mit oder ohne Bollerwagen und Regenschirm, wir begleiten Sie gerne mit der besten Musik bis 9 noch mit Toto, Alle Farben und Achim Reichel. Der deutsche Hit, der aktuelle Hit und der Kulthit mit den meisten 80ern. Und ab 9 dann für Sie am Start Robert Holm. Ich bin Tatjana Brandt. Wünsche Ihnen einen schönen Feiertag mit NDR 1 Radio MV.

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2: Einen schönen Feiertag. Es ist jetzt 9 Uhr.
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2: Die AfD Mecklenburg-Vorpommern hat den Entwurf ihres Programms für die Landtagswahl an ihre Mitglieder verschickt. Eva-Maria Guhl, jetzt in den Nachrichten, was steht da drin?
3: Ja, also vorweg, in dem 94-seitigen Papier, das dem NDR vorliegt, wird erneut eine völkisch-nationalistische Ausrichtung deutlich. Und es soll Ende Mai auf einem Parteitag in Grimmen verabschiedet werden. Die Einzelheiten, die fasst Stefan Ludmann aus der Aktuell-Redaktion zusammen.
4: Das Papier enthält viele Wahlkampfschlager anderer Parteien. Die AfD will Mecklenburg-Vorpommern wahlweise zum Wirtschaftsland, zum Familienland oder zum Bildungsland machen. Sie verspricht, die Dinge nahezu überall zu verbessern. Die Partei unterlegt ihr Programm dabei mit einem völkisch-nationalistischen Grundton. SPD und Linken wirft sie eine so wörtlich volksferne Politik vor. Sie unterstellt der Landesregierung, das Deutsche durch eine multikulturelle Gesellschaft ersetzen zu wollen. Das kommt der rechtsextremen Behauptung vom sogenannten Bevölkerungsaustausch nahe. Vor öffentlichen Gebäuden sollen nur noch deutsche Flaggen wehen, also nicht mehr die EU-Flagge. Zuwanderer werden weitgehend unter Generalverdacht gestellt. Islamverbände sollen gezwungen werden, eine Meldestelle für Extremisten einzurichten. Die AfD macht die Förderung von Demokratie und Toleranz als linksextreme Netzwerke verächtlich. Sie ist gegen den Waffenentzug bei möglichen Extremisten.
3: Ja, und laut der jüngsten Infratest-DiMAP-Umfrage zur Landtagswahl im September in Mecklenburg-Vorpommern ist die AfD stärkste Kraft. Sie kommt demnach derzeit auf 36%, 9 Punkte mehr als die zweitplatzierte SPD. Die Leiterin der Redaktion Politik und Recherche bei uns im NDR-Landesfunkhaus in Schwerin, Jette Studier, mit einer Einschätzung zu dem Abschneiden der AfD.
5: Ja, die AfD steht jetzt stabil bei 36%. Und wenn man so ein bisschen tiefer in die Zahlen guckt, dann sieht man auch, dass die Wähler offenbar nicht nur aus Protest die AfD wählen würden, sondern sie trauen ihnen auch tatsächlich zu, die wichtigsten Aufgaben im Land zu lösen. 29% der Befragten haben gesagt, da wäre die AfD die richtige Partei. Trotzdem hat die AfD von dieser Krisenstimmung, die im Moment in Deutschland herrscht, nicht so deutlich profitiert wie zum Beispiel die AfD in Sachsen-Anhalt, die ja auf über 40% gekommen ist.
3: 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Dennis Mollenhauer aus dem Ostseestudio verfolgt den Prozess. Dennis, was war am 4. Verhandlungstag noch los?
6: Die Staatsanwaltschaft hat ihr Motiv noch ein bisschen nachgeschärft. Sie geht nicht mehr davon aus, dass Fabian der Grund für die Trennung von seinem Vater und der Angeklagten Gina H. gewesen ist. Er sei aber eine Art Verbindung von Fabians Vater zu dessen Familie und Fabians Mutter gewesen. Und beides soll der Angeklagten nicht gepasst haben. In mehreren Sprachnachrichten, die im Gerichtssaal abgespielt wurden, ging es um die Beziehungsprobleme der beiden. Die Angeklagte wirkte darin extrem emotional und sagte, dass die Trennung von Fabians Vater sie zerstört hätte. Nach Angaben des Vaters sind beide mittlerweile wieder zusammen. Gina H. wird vorgeworfen, den 8-jährigen Fabian im Oktober ermordet zu haben.
3: Einen Monat vor Beginn der Fußball-Weltmeisterschaft lockern die USA ihre Visabestimmungen. Das Außenministerium in Washington hat bestätigt, dass die geplanten Kautionszahlungen für bestimmte WM-Teilnehmer und Fans ausgesetzt werden. Ursprünglich sollten Menschen aus 50 Ländern für ein US-Visum zwischen $5.000 und $15.000 hinterlegen. Zu den betroffenen Staaten zählen mit Algerien, Kap Verde, der Elfenbeinküste, Senegal und Tunesien auch 5 WM-Teilnehmer. Die USA veranstalten die Fußball-WM mit Kanada und Mexiko. Sie beginnt am 11. Juni.
2: Das Wetter für uns in Mecklenburg-Vorpommern. Unsere lieben Nachbarn in Brandenburg, wir haben euch ja sehr lieb, aber den Regen, den hättet ihr behalten können heute am Feiertag. Es ist nass da unten an der Grenze zu Brandenburg und der Regen, der breitet sich von da aus jetzt aus, so Richtung Usedom, Rügen und weit weg von Brandenburg auf Pöhl, in Rostock, auf dem Darß. Da bleibt es trocken und da scheint heute sogar die Sonne. 9:04, NDR1 Radio MV, der zuverlässigste Verkehrsservice für uns in Mecklenburg-Vorpommern. Die Straßen sind frei, gute Fahrt. Geblitzt wird auf der A14 Richtung Wismar, Höhe Parkplatz Platerberg, A24 Richtung Hamburg, Höhe über Berlin in der Baustelle, Gegenrichtung Richtung Berlin auf der A24, Höhe Mainburg in der Baustelle, dann B5 in Verlahn Richtung Pritzier, B96 Richtung Bergen, Höhe Parkplatz Ralswiek, 104 Ortseingang Chemnitz aus Gedebeen kommt, 111 in Wolgast aus Lümansdorf kommt, beidseitig, 191 in Kleve, wenn Sie da aus Plau kommen, dann in Diehagen-Ost aus Wustrow kommt, in Röbel Richtung Damberg und zwischen Röbel und Sito. Staus und Blitzer auch am Feiertag kostenlos melden über die NDR MV-App oder kostenlos anrufen 0800 59 59 100.
1: 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Schönen Feiertag.
2: Mit Robert Holm und wir denken jetzt mal an alle, die heute Morgen auf dem Campingplatz frühstücken. Himmelfahrt ist ja auch für viele der Beginn der Zeltplatzsaison. Philipp Schröder vom Campingplatz in Friedland bei so einem bescheidenen Wetter, ne? Wie kriegen die Camper da die Zeit bei euch rum?
7: Das Kartenspiel, das Obligatorische, muss natürlich dabei sein. Und leckere Sachen kochen, bei leckerem Essen kommen einem auch mal warme Gedanken.
2: Eine dicke Suppe oder sowas?
1: Ja. 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

0: Überm Anklammer Flughafen, da hängt an diesem Wochenende wieder ein ganz besonderer Geruch. Und dazu gibt es ein ganz besonderes Geräusch, bei dem Erinnerungen wach werden. Ja. In Anklam läuft wieder das Trabi-Treffen an Himmelfahrt. NDR 1 Radio MV hier. Bis Sonntag werden da circa 700 Trabis aus ganz Europa erwartet. Jens Rüberg vom Trabi-Club Anklam. Seit gestern reisen die Gäste ja bei euch an. Was passiert denn da heute auf dem Flugplatz?
1: Bei uns auf dem Festplatz führen wir dann Herrentagsspiele durch. Fürs Herrentagsoutfit, Getriebeweitwurf, Tauziehen.
0: Was ist da Ihr Lieblingsspiel?
1: Also mein Lieblingsspiel ist immer dieses Getriebe weitwerfen vom Trabantgetriebe, weil es ja eigentlich dann doch sehr schwer ist, 32 Kilo, und das zu wuchten und dann, wenn das dann so von den Teilnehmern und von den Gästen dann so geworfen wird, das ist anschaubar. Also es steckt noch richtig Muskelkraft hinter.
0: Und Sie können natürlich auch zugucken beim Getriebe Weitwurf. Regenjacke anziehen und hin da zum Anklammer Flughafen, zum größten Trabi-Treffen der Welt. We'll be right back.

Hier ist ein Foto gekommen über die NDR-MV-App mit Kaffee drauf, Brötchen und ich glaube, das ist sogar ein Spiegelei hier. Das ist ein Frühstückstisch auf einer grünen Wiese. Und auf diesem Frühstückstisch unter freiem Himmel, da scheint sogar die Sonne. Holger hat das Foto geschickt vom Campingplatz und Holger schreibt, einen schönen guten Morgen aus Timmendorf, Pöhl. Wir sitzen bei strahlendem Sonnenschein draußen und wir machen nachher noch eine Fahrradtour um die Insel. Dankeschön, Holger. Schicken Sie mir auch mal ein Foto von dort, wo Sie gerade sind und schreiben Sie gerne dazu, was Sie heute vorhaben am Herrentag. Und ich spiele Ihnen dazu den Lieblingsmix auf NDR 1 Radio MV. Kulthits, deutsche Hits und jetzt ein aktueller Hit von Maroon 5. Schönen Feiertag, Mecklenburg-Vorpommern. 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
1: Himmelfahrt in Mecklenburg-Vorpommern. Alles Gute den Herren bei uns im Land. Es ist jetzt 9:30. Das Wetter für uns in Mecklenburg-Vorpommern. Wir gucken mal auf die Herrentagstemperaturen. Das ist bannig frisch. Marnitz 7 Grad, Zarrentin am Schalsee 8 Grad, Penkun in Vorpommern 8 Grad und Putbus auf Rügen immerhin 9 Grad. Es breitet sich Regen aus, der kommt vom Süden des Landes und zieht so Richtung Usedom-Rügen. Im Norden an der Ostsee, da ist es ganz schön gerade. Der 3-Tage-Trend. Morgen Nebel, dann aber auch Sonne, nur noch lokale Schauer, Sonnabend ähnlich und Sonntag dann endlich mal trocken. Kurz nach 9:30, NDR 1 Radio MV, der zuverlässigste Verkehrsservice für uns in Mecklenburg-Vorpommern. Das sieht gut aus auf unseren Straßen, Sie haben freie Fahrt. Geblitzt wird auf der A14 Richtung Wismar, Höhe Parkplatz Platerberg. Auf der A24 Richtung Hamburg, Höhe Wörbelin in der Baustelle. A24 Richtung Berlin, Höhe Mainburg in der Baustelle. B5 in Verlahn Richtung Pritzier. B96 Richtung Bergen, Höhe Parkplatz Ralswiek. 104 Ortseingang Chemnitz aus Gedebeen kommen. 111 in Wolgast, wenn Sie da aus Lümmernsdorf kommen, beide Seiten. 191 in Kleve aus Plau kommend. In Dierhagen-Ost steht ein Blitzer, aus Wustrow kommt. Und noch einer in Röbel Richtung Dambeck. Staus und Blitzer kostenlos melden in der NDR MV-App oder kostenlos anrufen unter 0800 59 59 100. 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

Allen Herren in Mecklenburg-Vorpommern einen schönen Herrentag. NDR 1 Radio MV. Denkt aber auch an die, die heute arbeiten müssen. Wie zum Beispiel unsere Hörerin Birgit aus Kriewitz hat gerade geschrieben über die NDR MV-App. Guten Morgen, ich arbeite heute im ambulanten Pflegedienst und versorge mit den Kollegen Klienten, die unsere Hilfe benötigen. Danke für deine wichtige Arbeit, Birgit, und auch dir einen schönen Himmelfahrtstag.

0: Langes Wochenende in Mecklenburg-Vorpommern. Da ist natürlich viel los, auch in Ihrer Gegend. Und NDR1 Radio MV sagt Ihnen jetzt was.
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2: Mit Bernd Karlauch. Guten Morgen und einen schönen Himmelfahrtstag. Feiern mit der ganzen Familie oder im Freundeskreis können Sie zum Beispiel schon ab 10 Uhr rund um die Schmiede und das Backhaus der Tünenscheune in Tello oder unter dem Motto Schillen und Grillen im Kulturhaus Tetrow. Bis 16 Uhr hält auch der Köhlerhof in Wiethagen viele Überraschungen zur Himmelfahrt bereit. Traditionell erwartet auch der Schnatermann bis zum Abend viele Gäste, die sich bei frisch gezapftem und gegrilltem entspannen wollen. Und auch der Natur- und Erholungshof Recknitzberg nahe Telkow hält bis 18 Uhr kühle Getränke und Kulinarik bereit. Das Wort Kleinkunst wird von heute bis Sonntag in Warnemünde ganz groß geschrieben, und zwar beim Kleinkunstfest auf der Promenade. Dort zeigen zwischen 11.30 Uhr und 20 Uhr Comedians, Artisten, Clowns und andere Walking Acts ihr Können. Dazu gibt's Karussell und Budenzauber. Bei der Messe Flair am Meer im Igerpark Rostock-Schmal können Sie sich rund um die Themen Garten, Wohnen, Lifestyle und Genuss informieren und nebenbei Grillen, Chillen, Bühnenprogramme und vieles mehr entdecken. Und im Volkstheater Rostock gibt's um 20 Uhr die Känguru-Chroniken als szenische Lesung mit Katharina Paul und Hagen Ritschel.
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4: Schönen Herrentag, Mecklenburg-Vorpommern. Es ist jetzt 10 Uhr.
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4: Die AfD Mecklenburg-Vorpommern hat den Entwurf ihres Programms für die Landtagswahl an ihre Mitglieder verschickt. Eva-Maria Guhl jetzt in den Nachrichten. Was steht denn da drin?
5: Ja, erstmal vorweg, in dem 94-seitigen Papier, das dem NDR auch vorliegt, wird erneut eine völkisch-nationalistische Ausrichtung deutlich. Es soll Ende Mai auf einem Parteitag in Grimmen verabschiedet werden. Die Einzelheiten, die fasst Stefan Ludmann aus der Aktuell-Redaktion zusammen.
6: Das Papier enthält viele Wahlkampfschlager anderer Parteien. Die AfD will Mecklenburg-Vorpommern wahlweise zum Wirtschaftsland, zum Familienland oder zum Bildungsland machen. Sie verspricht, die Dinge nahezu überall zu verbessern. Die Partei unterlegt ihr Programm dabei mit einem völkisch-nationalistischen Grundton. SPD und Linken wirft sie eine so wörtlich volksferne Politik vor. Sie unterstellt der Landesregierung, das Deutsche durch eine multikulturelle Gesellschaft ersetzen zu wollen. Das kommt der rechtsextremen Behauptung vom sogenannten Bevölkerungsaustausch nahe. Vor öffentlichen Gebäuden sollen nur noch deutsche Flaggen wehen, also nicht mehr die EU-Flagge. Zuwanderer werden weitgehend unter Generalverdacht gestellt. Islamverbände sollen gezwungen werden, eine Meldestelle für Extremisten einzurichten. Die AfD macht die Förderung von Demokratie und Toleranz als linksextreme Netzwerke verächtlich. Sie ist gegen den Waffenentzug bei möglichen Extremisten.
5: Ja, und im Vergleich zur Januar-Umfrage von Infratest DIMAP hat die AfD um 1 Prozentpunkt zugelegt auf jetzt 36%. 2 Prozentpunkte mehr gab es für die SPD, die nun bei 27% steht. Weiter hinter die Linke mit 13% und die CDU mit 10%. Das sind die jüngsten Umfragewerte zur Landtagswahl in Mecklenburg-Vorpommern in gut 4 Monaten. Die Leiterin der Redaktion Politik und Recherche bei uns im NDR-Landesfunkhaus in Schwerin, Jette Studier, mit einer Einschätzung zu dem sich abzeichnenden Duell zwischen AfD und Sozialdemokraten.
7: Ja, es läuft tatsächlich offenbar alles auf diesen Zweikampf hinaus zwischen SPD und AfD. Die SPD setzt ja auch alles komplett auf diese Strategie, auch sehr bewusst. Manuela Schwesig spricht immer wieder von einer Richtungswahl, die da jetzt bevorstehe. Das wird bewusst gesetzt, nicht nur in politischen Talkshows, sondern auch zum Beispiel, wenn man die Landtagsdebatten der vergangenen Monate immer wieder verfolgt. Und das ist eine Strategie, für die hat die SPD auch gute Gründe, denn Manuela Schwesig ist ein Bonus für die Partei. Sie ist bekannt und sie ist auch beliebter als ihre Partei.
5: 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Prozesstag im Fall Fabian aus Güstrow haben gestern weitere Zeugen ausgesagt. Dabei stand unter anderem der Pickup der Angeklagten Gina H. im Fokus. Sie soll den 8-Jährigen darin transportiert haben. Dennis Mollenhauer aus dem Ostseestudio verfolgt den Prozess für uns.
8: Ein Zeuge hat ausgesagt, er habe das Auto von Gina H., den orangefarbenen Pickup, bereits am Nachmittag vor Fabians Verschwinden in der Nähe von Fabians Zuhause gesehen. Der Zeuge erinnerte sich an den Wagen, weil er auf gleich 2 Parkplätzen geparkt hatte. Die Angeklagte könnte also in der Nähe von Fabians Zuhause gewesen sein und das zu einer Zeit, in der Fabian für gewöhnlich alleine zu Hause war. Bemerkenswert, zu der Zeit hatte sie eigentlich keinen Kontakt zu ihm. Der Junge ist an dem Tag allerdings früher aus der Schule gekommen und war schon wieder mit einem Kumpel unterwegs. Die Staatsanwaltschaft geht davon aus, dass Gina H. Fabian am 10. Oktober aus dem Haus gelockt hat, ihn im Auto mitgenommen und anschließend ermordet hat.
5: Mit der 24. Müritz Sail wird im Stadthafen von Waren heute Abend das erste maritime Volksfest der Saison bei uns im Land eröffnet. Die Veranstalter rechnen bis Sonntag mit Zehntausenden Besuchern in Rechlin und Waren. Im Warener Stadthafen werden bis Sonntag Wassersporttrends gezeigt. Außerdem gibt es Wettkämpfe wie Segelregatten in verschiedenen Bootsklassen. Ein Höhepunkt ist das Höhenfeuerwerk am Sonnabend.
4: Und rund um die Müritz machen jetzt bitte alle die Regenschirme auf. Da regnet es nämlich, genau wie rund um Neubrandenburg und auch an den Feldberger Seen gerade dicke Tropfen. Im Rest des Landes kommen alle Bollerwagenfahrer gerade trocken durch. Und der Regen, der zieht jetzt hoch Richtung Usedom und Rügen. Zingst, Prerow, Hiddensee, die kriegen heute Vormittag auch alle noch was ab. Und heute Nachmittag kriegt dann auch der Rest des Landes noch Regen. Nur so die Küstenlinie zwischen Lübeck und Rostock. Die bleibt heute trocken, die haben es gut. 10:04, NDR 1 Radio MV, der zuverlässigste Verkehrsservice für uns in Mecklenburg-Vorpommern, Kreis Rostock. Die Landesstraße ist zwischen der A20, Dummersdorf und Kleinlantow in beiden Richtungen gesperrt, da kommen sie gerade nicht durch. Geblitzt wird auf der A14 Richtung Wismar, Höhe Parkplatz Platerberg. Auf der A24 Richtung Hamburg, Höhe Wörbelin in der Baustelle. Gegenrichtung A24 Richtung Berlin, Höhe Meinburg, auch in der Baustelle. Dann B5 Richtung Verlahn, Richtung Pritzier. B96 Richtung Bergen, Höhe Parkplatz Ratswiek. 104 Ortseingang Chemnitz aus Gedebeen kommt. 111 in Wolgast aus Lümansdorf kommt, beidseitig. 191 in Kleve aus Plau kommend. Dann die Hagen Ost, wenn sie da aus Wustrow kommen. Und in Röbel Richtung Dambeck. Staus und Blitzer kostenlos melden in der NDR MV App oder kostenlos anrufen 0800 59 59 100.
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4: Mit Robert Holm. Und auch am Feiertag sind wir immer erreichbar. 0800 59 59 100. Wer ist da jetzt am Telefon?
3: Ja, guten Morgen, lieber Robert. Hier ist die Hörerin, die Petra aus Wien. Ich wünsche die Männer, die heute arbeiten müssen oder nicht arbeiten müssen, einen schönen Vatertag oder einen schönen Herztag. Genießt es trotzdem bei das Wetter, macht das Beste draus und habt ganz, ganz viel Spaß.
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1: 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Und schon jetzt im Lieblingsmix für uns in Mecklenburg-Vorpommern. Michael Schulte mit Back to the Start.

Wenn Sie gerade unterwegs sind zum Himmelfahrtsausflug, fahren Sie bitte vorsichtig. Besonders auf der A20, da gibt es gerade eine aktuelle Meldung. Rostock Richtung Lübeck. Zwischen Wismar-Mitte und Bobitz liegen Gegenstände. Bitte vorsichtig fahren auf der A20. Rostock Richtung Lübeck. Zwischen Wismar-Mitte und Bobitz, da liegen Gegenstände. Schönen Feiertag Mecklenburg-Vorpommern mit dem Lieblingsmix NDR 1 Radio MV und dem Kulthit jetzt von Boston.

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4: 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Stefanie von Monaco. Jetzt mit ihrem Riesen-80er Irresistible. 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
5: Es ist jetzt 10:30. Das Wetter für uns in Mecklenburg-Vorpommern. In Vorpommern und an der Landesgrenze zu Brandenburg gerade viel Regen. Im Westen noch trocken. Da kommt der Regen erst am Nachmittag an. Aktuelle Temperaturen am Schloss Rattay 8 Grad. Ueckermünde hat 10 Grad. Goldberg hat 8 Grad. Und Boltenhagen hat auch 10 Grad. Der 3-Tage-Trend. Morgen erst Nebel, dann aber auch mal Sonne und nur noch lokale Schauer. Am Sonnabend sieht's ähnlich aus. Und am Sonntag ist es trocken. NDR 1 Radio MV, der zuverlässigste Verkehrsservice für uns in Mecklenburg-Vorpommern. Im Kreis Rostock ist die Landesstraße zwischen der A20, Dummersdorf und Kleinlantow in beiden Richtungen gesperrt. Da kommen sie gerade nicht durch. Geblitzt wird auf der A14 Richtung Wismar, Höhe Parkplatz Platerberg. Auf der A24 Richtung Hamburg, Höhe Wörbelin in der Baustelle. A24 Richtung Berlin, Höhe Mainburg in der Baustelle. B5 in Verlahn Richtung Pritzier. B96 Richtung Bergen, Höhe Parkplatz Ralswiek. 104 Ortseingang Chemnitz aus Gedebehn kommt. 111 in Wolgast aus Lümmersdorf kommt beidseitig. In Kleve, wenn sie da aus Plau kommen. In Dierhagen-Ost aus Wustrow kommt. In Röbel Richtung Damberg. Und zwischen Fahrbinde und Wörbelin haben sie aufgebaut Höhe Drinkrügen. Staus und Blitzer kostenlos melden in der NDR-MV-App oder kostenlos anrufen unter 0800 59 59 100.
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1: Max Giesinger auf NDR 1 Radio MV an Himmelfahrt. Und wenn das Wetter jetzt richtig gut wäre, dann wären wohl auch die meisten Campingplätze bei uns in Mecklenburg-Vorpommern gerade ausgebucht. Bestimmt auch das Starcamp Kosa in den Brohmer Bergen bei Friedland, Seenplatte. Bei gutem Wetter wäre das da jetzt bestimmt voll. Das ist so ein kleiner niedlicher Campingplatz, 25 Stellplätze, Zeltwiese und Peter Schröder, der ist der Chef. Peter, wie voll ist das denn jetzt bei Ihnen gerade?
2: Also dafür, dass das Herrentagswochenende ist, ist es mäßig. Jetzt ist es nur halb voll. Aber wenn man sich mal das Wetter anguckt, dann ist es auch verständlich.
1: Haben Sie so Tipps für Camping bei so einem mittelmäßigen Wetter?
2: Also bei uns war das letztes Jahr ja auch sehr kalt. Auf jeden Fall haben wir unseren Aufenthaltsraum dann in der Zeit spontan nochmal erweitert, haben dann noch für die Kinder ein bisschen was vorgesorgt. Wir haben ja auch einen Ofen drin stehen. Jetzt kann man sich da auch bei schlechtem Wetter ganz gut rumtreiben, kann da eher Hockey spielen, Tischtennis spielen und solche Sachen.
1: Also Sie sind darauf vorbereitet, wenn es draußen mal regnet, ja?
2: Ja, wir kennen das leider zu Genüge. Deshalb haben wir in unserem Imbiss auch noch so große Heizstrahler, falls es dann doch mal richtig kalt werden sollte.
1: Camper, wenn die losfahren bei dem Wetter, was bitte nicht vergessen?
2: Ein paar Sachen mitnehmen, die man für drinnen machen kann. Also das Kartenspiel, das Obligatorische, muss natürlich dabei sein. Und gut einkaufen, leckere Sachen kochen. Bei leckerem Essen kommen einem auch mal warme Gedanken.
1: Eine dicke Suppe oder sowas?
2: Ja, also wir haben tatsächlich für den Vatertag haben wir den Glühwein wieder ausgegraben. Vielleicht kann man sich dann auch entsprechend noch eine Suppe dazu machen, ja.
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2: Es ist 11 Uhr.
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2: Die AfD Mecklenburg-Vorpommern hat den Entwurf ihres Programms für die Landtagswahl an ihre Mitglieder verschickt. Eva-Maria Guhl, was steht drin?
3: Ja, also vorweg, in dem 94-seitigen Papier, das dem NDR vorliegt, wird erneut eine völkisch-nationalistische Ausrichtung deutlich. Es soll Ende Mai auf einem Parteitag in Grimmen verabschiedet werden. Die Einzelheiten, die fasst Stefan Ludmann aus der Aktuell-Redaktion zusammen.
4: Das Papier enthält viele Wahlkampfschlager anderer Parteien. Die AfD will Mecklenburg-Vorpommern wahlweise zum Wirtschaftsland, zum Familienland oder zum Bildungsland machen. Sie verspricht, die Dinge nahezu überall zu verbessern. Die Partei unterlegt ihr Programm dabei mit einem völkisch-nationalistischen Grundton. SPD und Linken wirft sie eine so wörtlich volksferne Politik vor. Sie unterstellt der Landesregierung, das Deutsche durch eine multikulturelle Gesellschaft ersetzen zu wollen. Das kommt der rechtsextremen Behauptung vom sogenannten Bevölkerungsaustausch nahe. Vor öffentlichen Gebäuden sollen nur noch deutsche Flaggen wehen, also nicht mehr die EU-Flagge. Zuwanderer werden weitgehend unter Generalverdacht gestellt. Islamverbände sollen gezwungen werden, eine Meldestelle für Extremisten einzurichten. Die AfD macht die Förderung von Demokratie und Toleranz als linksextreme Netzwerke verächtlich. Sie ist gegen den Waffenentzug bei möglichen Extremisten.
3: Vor knapp 2 Wochen wurde der vor Pöhl gestrandete Buckelwal in der Nordsee ausgesetzt. Und noch immer ist unklar, ob das Tier noch lebt. Zuvor hatte eine Initiative um 2 private Geldgeber den Wal in einer umstrittenen Aktion aus der Ostsee heraustransportiert. Aus der Aktuellredaktion Wolfram Dietrich.
5: Es sind weiter viele Fragen offen. Wie geht es dem Wal? Wo genau befindet er sich? Wurde wirklich ein GPS-Sender an dem Tier angebracht? Das hatte die Privatinitiative immer wieder behauptet. Nachprüfen lässt es sich nicht. Inzwischen hat die Initiative mitgeteilt, der GPS-Sender liefere keinerlei Signale mehr. Auch dem Umweltministerium liegen keine Informationen vor, anders als mit der Privatinitiative verabredet. Laut einer Sprecherin prüft das Ministerium noch immer rechtliche Schritte gegen die Privatinitiative. Voraussichtlich kommende Woche soll es eine Entscheidung geben über das weitere Vorgehen.
3: Mehrere Brände haben gestern die Feuerwehren im Land beschäftigt. In Hansdorf bei Rostock war laut Polizei zunächst die Veranda eines Einfamilienhauses in Brand geraten. Die Flammen griffen dann auch auf das Gebäude über. Die Fassade und einige Fenster wurden beschädigt. Das Haus ist zwar noch bewohnbar, aber der Schaden liegt bei etwa 150.000 Euro. In Rehna hat es am Abend ebenfalls in einem Einfamilienhaus gebrannt. Offenbar hatte die Bewohnerin Essen auf dem Herd vergessen. Schaden hier 50.000 Euro. Und in Neubrandenburg ist die Feuerwehr am späten Abend zu einem Mehrfamilienhaus ausgerückt. In der 3. Etage hat es in einem Schlafzimmer gebrannt. Warum? Das muss noch ermittelt werden. Bei keinem der Brände gab es Verletzte. In Mecklenburg-Vorpommern nimmt die erste Ernte des Jahres auf dem Grünland Fahrt auf. Das gewonnene Futter gilt als wichtige Grundlage für die Winterversorgung von Nutztieren. Jürgen Drewes aus der Redaktion Landwirtschaft, Umwelt und Natur.
6: Klassisch werden Wiesen und Weiden 4-mal im Jahr abgeerntet, mit einem Durchschnittsertrag von gut 50 Dezitonnen je Hektar. In diesem Frühjahr zeichnet sich überwiegend ein guter Ertrag für die Winterversorgung für die Nutztiere ab, so ein Bauernverbandssprecher. Im vergangenen Jahr hatte eine lange Trockenphase vor dem ersten Schnitt für erhebliche Einbußen gesorgt. Zuvor gingen 2018 und 2019 als Dürrejahre in die Geschichte ein. Viele Betriebe mussten vor allem Rinder verkaufen, weil das Futter nicht reichte. In Mecklenburg-Vorpommern werden rund 270.000 Hektar als Dauergrünland genutzt. Wichtig seien dabei vor allem verschiedene Gräser, heißt es vom Bauernverband. Gelbe Butterblumen, die aktuell in den Beständen blühen, eignen sich eher weniger für die Einlagerung. Sie bilden Bitterstoffe.
2: Das Wetter für uns in Mecklenburg-Vorpommern mit den aktuellen Herrentagstemperaturen. Heiligendamm am Strand haben wir 11 Grad, Zinnowitz haben wir 10 Grad und Waren an der Müritz auch 10 Grad. Der Regen breitet sich aus vom Süden des Landes Richtung Usedom, Rügen, Hiddensee kriegt auch ein bisschen was ab. Im Norden an der Ostsee ist es noch ganz schön Grad, da kommt der Regen erst am Nachmittag an. Der 3-Tage-Trend. Morgen Nebel, dann aber auch Sonne und nur noch lokale Schauer, am Sonnabend ähnlich und am Sonntag ist es dann trocken. 11:04, NDR1 Radio MV, der zuverlässigste Verkehrsservice für uns in Mecklenburg-Vorpommern. Kreis Rostock, die Landesstraße ist zwischen der A20, Dummersdorf und Klein-Lantow in beiden Richtungen gesperrt, da kommen sie gerade nicht durch. Geblitzt wird auf der A14 Richtung Wismar, Höhe Parkplatz Platerberg, auf der A24 Richtung Hamburg, Höhe Wörbelin in der Baustelle, A24 Richtung Berlin, Höhe Mainburg in der Baustelle, B5 in Verlahn Richtung Pritzier, B96 Richtung Bergen, Höhe Parkplatz Ralswiek, 104 Ortseingang Chemnitz, wenn Sie da aus Gedebehn kommen, 106 Ortsausgang Lübsdorf, wenn Sie Richtung Schwerin fahren, 111 in Wolgast aus Lümmernsdorf kommt beidseitig, 191 in Kleve aus Plau kommend, die Hagen Ost aus Wustrow kommt, ohne Zahl. In Röbel Richtung Dambeck, zwischen Verbinde und Wörbelin, Höhe Dringkrögen. Und dann steht auch noch ein Blitzer in der Ortsdurchfahrt Lüssow. Staus und Blitzer melden Sie immer kostenlos in der NDR-MV-App oder Sie rufen an 0800 59 59 100. Jeder Blitzer, jeder Stau, NDR1 Radio MV.
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2: Ja, und an diesen Himmelfahrtstag brauchen wir in diesem Jahr ja so ein paar Schlechtwettertipps, ne? Ein paar Sachen, wo man trocken bleibt. Zum Beispiel ist heute Kirche offen in der Dorfkirche Kagenow. Das ist im Landkreis Vorpommern-Greifswald. Die Kirchengemeinde Liebmedow, die hat uns eine Sprachnachricht geschickt. Die liebe Christine war das.
7: Guten Morgen. Wir laden heute von 11 bis 17 Uhr zur Kirche offen in die kleine Kagenower Dorfkirche ein. Lassen Sie sich vom ganz eigenen Charme unserer kleinen Dorfkirche verzaubern und entdecken Sie eine Fotoausstellung mit Naturfotografien von Diana Krüger. Im Anschluss können Sie gern bei Kaffee und Kuchen den Blick über die umliegenden Felder und Wiesen genießen. Wir freuen uns auf Ihren Besuch.
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0: Aber vielleicht singen wir irgendwann, vielleicht singen wir irgendwann, und vielleicht singen wir irgendwann wieder Panic at the Disco Songs.
1: Hier ist NDR1 Radio MV jetzt mit einer Frage, die ganz viele Menschen bei uns im Land beschäftigt. Warum musste der kleine Fabian aus Güstrow sterben? Das Landgericht Rostock, das versucht ja gerade Licht ins Dunkel zu bringen. Einer 30-jährigen Frau wird vorgeworfen, den 8-jährigen Jungen ermordet zu haben. Gestern war der 4. Verhandlungstag und bei den Aussagen ist unter anderem der Pickup der Angeklagten Gina H. in den Fokus gerückt. Sie soll laut Anklage darin den 8-jährigen von seinem Zuhause in Güstrow abgeholt haben. Dennis Mollenhauer aus dem Ostseestudio verfolgt den Prozess für uns.
2: Ein Zeuge hat ausgesagt, er habe das Auto von Gina H., den orangefarbenen Pickup, bereits am Nachmittag vor Fabians Verschwinden in der Nähe von Fabians Zuhause gesehen. Der Zeuge erinnerte sich an den Wagen, weil er auf gleich zwei Parkplätzen geparkt hatte. Die Angeklagte könnte also in der Nähe von Fabians Zuhause gewesen sein und das zu einer Zeit, in der Fabian für gewöhnlich alleine zu Hause war. Bemerkenswert, zu der Zeit hatte sie eigentlich keinen Kontakt zu ihm. Die Staatsanwaltschaft geht davon aus, dass Gina H. Fabian am 10. Oktober aus dem Haus gelockt hat, ihn im Auto mitgenommen und anschließend ermordet hat.
1: Außerdem ermittelt jetzt die Staatsanwaltschaft gegen den Vater von Fabian wegen des Verdachts der Falschaussage. 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Martin.

Vorsicht, liebe Autofahrer, hier ist NDR 1 Radio MV mit einem aktuellen Verkehrshinweis. A24, Berlin Richtung Hamburg, zwischen Herzsprung und Dreieck Wittstock-Dosse, eine ungesicherte Unfallstelle. Sage ich lieber nochmal, Vorsicht bitte, auf der A24, Berlin Richtung Hamburg, zwischen Herzsprung und Dreieck Wittstock-Dosse, eine ungesicherte Unfallstelle. NDR 1 Radio MV hier am Himmelfahrtstag, natürlich auch heute mit deutschen Hits, aktuellen Hits und Kulthits. Und jetzt kommt ein Kulthit, um im Bollerwagen ein bisschen durch die Landschaft zu ziehen. Hier sind die Pretenders. Don't get me wrong. 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Kurz vor 11:30 ist es.

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2: 11:30. Das Wetter für uns in Mecklenburg-Vorpommern. Im Westen des Landes feiern alle den Herrentag gerade ohne nass zu werden. Die östliche Hälfte, so ab Teterow, braucht eine Regenjacke. Monika aus Neubrandenburg ist am Telefon. Monika, wie ist gerade bei euch?
3: Also es pieselt, ist ganz, ganz feiner Regen. Natürlich für den Garten unwahrscheinlich gut. Eine Taube springt hier auch gerade noch am Dach rum. Aber wer jetzt wegen draußen und so, die haben sich ja bestimmt auch einiges vorgenommen. Da ist natürlich Mist, ne?
2: Ja, das ist Mist. Und es geht so regnerisch weiter. Der Regen kommt dann heute Nachmittag auch in den Westen des Landes. Wer trocken bleiben will, der fährt am besten an die Küste, so zwischen Lübeck und Rostock. Da gibt es sogar mal ein bisschen Sonne. Der Drei-Tage-Trend. Morgen nochmal so wie heute. Am Wochenende wird es dann langsam trockener. 11:30, NDR1 Radio MV, der zuverlässigste Verkehrsservice für uns in Mecklenburg-Vorpommern. Bitte weiter vorsichtig fahren auf der A24 Richtung Hamburg. Zwischen Herzsprung und Dreieck Wittstock-Dosse, da gibt es immer noch die ungesicherte Unfallstelle. Kreis Rostock, die Landesstraße, ist zwischen der A20 Dummersdorf und Kleinlantow immer noch gesperrt in beiden Richtungen. Geblitzt wird auf der A14 Richtung Wismar, Höhe Parkplatz Platerberg. Auf der A24 Richtung Hamburg, Höhe Wörbelin in der Baustelle. A24 andere Richtung, Richtung Berlin, Höhe Mainburg, auch in der Baustelle. B5 in Verlahn Richtung Prizier. B96 Richtung Bergen, Höhe Parkplatz Ralswiek. 104 Ortsangang Chemnitz aus Gedebehn kommt. Außerdem 106 Ortsausgang Lübsdorf Richtung Schwerin. 111 in Wolgas aus Niemannsdorf kommt beidseitig. 191 in Kleve aus Plau kommend. B321 Ortsausgang Bandenitz Richtung Hagenow Höhe Autobahnauffahrt. In Diehagen Ost aus Wustrow kommt. In Röbel Richtung Dambeck zwischen Verbinde und Wörbelin Höhe Drin-Krögen. Dann noch einer in der Ortsdurchfahrt Lüssow. Zwischen Ribnitz-Dammgarten und Löppnitz noch einer Höhe Wiebgenhagen. Danke fürs Bescheidsagen. 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Jeder Blitzer, jeder Stau, NDR 1 Radio MV.
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Mittagszeit zur Himmelfahrt in Mecklenburg-Vorpommern. In Niendorf an der Röcknitz ist das Spanferkel schon fast gar. Da gibt's ja im Hofcafé eine schöne Feier mit Live-Musik. Grüße auch zur Herrentagsfeier an den Barniner See. Der Kulturverein hat das schön aufgebaut an der Badestelle. Es gibt gerade so viele Feiern bei uns in Mecklenburg-Vorpommern. In Eixen zwischen Bad Sülze und Franzburg im Gemeindezentrum. Da bleiben wenigstens alle schön trocken. Es wird auch gefeiert im Tetroer Ortsteil Teschow. Egal, wo Sie gerade sind, NDR 1 Radio MV wünscht Ihnen viel Spaß. Schönen Herrentag Mecklenburg-Vorpommern.

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1: Und er passt zu so einem grauen, nassen Tag bei uns in Mecklenburg-Vorpommern, wenn man doch vielleicht lieber weg will ins Warme, dahin, wo die Sonne scheint. Hier ist Flugmodus von Clouseau.

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2: Die Mittagsschau Kompakt hat heute Eva-Maria Gul für Sie. Hallo Eva. Knapp 2 Wochen ist es jetzt schon her, da wurde der Buckelwal in der Nordsee freigelassen. Wochenlang lag er ja davor fest in der Kirchsee vor Pöhl. Eva, wie ist da der aktuelle Stand?
3: Ja, das ist eine gute Frage und die bleibt seitdem eine Privatinitiative, das Tier in die Nordsee transportiert hat, unbeantwortet. Von der heißt es mittlerweile, es gibt keine Signale mehr von dem Wal. Wolfram Dietrich aus der Aktuell-Redaktion, du hast mit einer der Geldgeberinnen der Initiative gesprochen. Was heißt denn das nun, es gibt keine Signale?
4: Naja, das kann mehreres bedeuten. So Karin Walter-Mommert, sie hat ja einen Großteil der Aktion mitfinanziert. Der GPS-Tracker, der an dem Wal angebracht worden sein soll, der könne defekt sein. Auch könne es sein, dass das Tier frei in der Nordsee taucht. Oder aber dem Tier könne auch etwas passiert sein. Seit Sonntag jedenfalls liefere der Tracker keine Daten mehr, so Walter-Mommert im NDR-Interview. Das heißt, die Privatinitiative hat offenbar selbst zurzeit keine Ahnung, wo der Wal ist und wie es ihm geht. Das Team tausche sich aber weiter fast täglich darüber aus.
3: Ja, und dann gibt's ja auch noch Streit um die bisher erfassten Daten. Gibt's denn da Bewegung?
4: Naja, nicht wirklich. Das Umweltministerium will diese Daten ja haben und fordert sie seit Wochen von der Privatinitiative. Karin Walter-Mommert hat in Aussicht gestellt, diese auch herauszugeben. Wann und wie genau, das hat sie aber nicht gesagt. Und dazu muss man sagen, das hatte sie schon mehrfach versprochen, passiert es aber bisher nichts in der Sache. Das Ministerium prüft auch deswegen weiter juristische Schritte. Vermutlich nächste Woche soll es da eine Entscheidung geben. Ob es aber überhaupt rechtliche Möglichkeiten gibt, das ist auch nicht klar. Denn die ganze Aktion hatte das Ministerium ja nur geduldet und nicht genehmigt.
3: Wie sieht's denn mit den Kosten aus?
4: Ja, laut Umweltminister Backhaus hat das Land, wie er sagt, keinen Pfennig dazu bezahlt. Und Karin Walter-Mommert sprach von bisher bezahlten Kosten von rund 2 Millionen Euro. Allein 230.000 Euro habe die DLRG bekommen, die ja mit ehrenamtlichen Helferinnen und Helfern im Einsatz war. Noch stünden aber Rechnungen der beteiligten Schiffe aus.
3: Danke, Wolfram Dietrich. Vom Buckelwal gibt es laut der privaten Rettungsinitiative seit Tagen keine Signale mehr. Und jetzt die weiteren Meldungen des Tages. Mehr als 9 Monate ist die Bahnstrecke zwischen Hamburg und Schwerin generalsaniert worden. Von morgen an sollen wieder Züge fahren. Nach Angaben eines Bahnsprechers fährt der erste Regionalexpress morgen früh um 3:45 von Schwerin nach Hamburg. Auf der gesamten Strecke zwischen Berlin und Hamburg soll der Zugverkehr dann am 14. Juni wieder aufgenommen werden. Sie ist eine der wichtigsten Pendlerstrecken in Deutschland. Mehrere Brände haben gestern die Feuerwehren hier im Land beschäftigt. In Hansdorf bei Rostock war laut Polizei zunächst die Veranda eines Einfamilienhauses in Brand geraten. Die Flammen griffen dann auch auf das Gebäude über. Das Haus ist zwar noch bewohnbar, aber der Schaden liegt bei etwa 150.000 Euro. In Rehna hat es am Abend ebenfalls in einem Einfamilienhaus gebrannt. Offenbar hatte die Bewohnerin Essen auf dem Herd vergessen. Schaden hier 50.000 Euro. Und in Neubrandenburg ist die Feuerwehr am späten Abend zu einem Mehrfamilienhaus ausgerückt. In der 3. Etage hat es in einem Schlafzimmer gebrannt. Warum, das muss noch ermittelt werden. Bei keinem der Brände gab es Verletzte. US-Präsident Trump und Chinas Staatschef Xi sind in Peking zu Gesprächen zusammengekommen. Dabei sagte Xi vor der Presse, dass die USA und China Partner sein sollten und keine Rivalen. Trump versprach, die Beziehungen beider Länder würden besser sein als jemals zuvor. Allerdings soll der chinesische Staatschef im privaten Gespräch mit Trump schärfere Worte gefunden haben. Dabei soll es unter anderem um die US-Unterstützung für Taiwan gegangen sein. Es ist 12:04 Uhr. Sie hören die Mittagsschau kompakt hier auf NDR 1 Radio MV. Und diese Nachricht dürfte alle Männer freuen. Perfekt zum Herrentag. Neueste Studien, die zeigen, die Lebenserwartung von Männern ist deutlich gestiegen. Ingo Bötig aus der Aktuell-Redaktion berichtet.
5: Noch vor 2 Jahren hatte das Statistische Bundesamt mitgeteilt, Männer in Mecklenburg-Vorpommern hätten gegenüber Frauen eine 5 Jahre geringere Lebenserwartung. Das ist offenbar Schnee von gestern, sagt einer der führenden Experten für Männergesundheit, Professor Ingo Frohböse von der Deutschen Sporthochschule in Köln, hier im Interview mit NDR MV.
6: Also das 4 bis 5 Jahre, das war einmal. Die aktuellen Studien sagen eindeutig 1,5 bis 2 Jahre. Bei 2 Jahren sind wir schon hoch. Das heißt, die Frauen haben so ein bisschen ja auch geloost in den letzten Jahren. Das heißt, sie sind nicht mehr so gut unterwegs, wie sie mal einmal waren.
5: Frau Böse erklärt, immer mehr Frauen hätten offensichtlich den Lebensstil der Männer angenommen, auch weil sie beruflich stärker eingebunden sind. Und die Männer ihrerseits hätten dazugelernt.
6: Die haben sogar ein wenig aufgeholt, was Gesundheitsvorsorge betrifft. Männer sind sensibler geworden, zum Glück.
5: Es gibt noch etwas Gutes. Untersuchungen der Uni Greifswald haben festgestellt, der Konsum von Alkohol habe sich bei Männern innerhalb von 10 Jahren halbiert. Wenngleich das noch nicht reiche, der Uni zufolge steigt das Risiko, einen Schlaganfall oder Herzinfarkt zu erleiden, schon bei nicht mal einer Flasche Bier pro Tag. Der Experte für Männergesundheit, Frau Böse, rät deshalb allen Männern, noch bewusster etwas für ihr Leben zu tun.
6: Das bedeutet also, dass man den Weg zur Arbeit aktiv gestaltet, zum Beispiel mal das Rad nutzt und vor allen Dingen den Feierabend auch Feierabend lässt. Und da würde ich mir wünschen, so am Abend eine kleine Feierabendrunde mit dem Rad oder zu Fuß, das regeneriert, das mich lässt abschalten und vor allen Dingen ist eine kleine Aktivierung auch des Herz-Kreislauf-Systems.
5: Wenn das immer mehr berücksichtigen, könnte sich die Schere zwischen Frauen und Männern bei der Lebenserwartung bald ganz schließen.
3: Mecklenburg-Vorpommern blüht gerade doppelt gelb. Auf den Feldern der Raps, auf Wiesen und Weiden die Butterblumen. Für Kleingärtner ist das Wildkraut eher etwas, was weg kann. Landwirten hingegen gilt es als willkommene Abwechslung bei der Futterversorgung ihrer Rinder und Pferde beispielsweise. Und die Insekten, allen voran Bienen, stürzen sich geradezu auf die gelben Löwenzahnblüten. Doch alles hat seine Zeit, wie Jürgen Drewes aus unserer Redaktion Landwirtschaft, Umwelt und Natur erfahren hat.
7: Eine Landschaft wie im Bilderbuch, alles gelb. Rund um Schwerzin, dicht bei Teterow, lassen sich Galloway-Rinder die Butterblumen schmecken und vom Ruf ihres Besitzers nur ungern beim Grasen unterbrechen.
8: Komm her!
7: Allein mit ein paar Leckereien konnte Siegfried Martin Maas seine Herde locken. Der Tierhändler ist Nebenerwerbslandwirt. Seine Mastrinder sind das ganze Jahr über auf der Weide, aktuell besonders gern.
9: Ja, das ist auch sehr schmackhaft, der Löwenzahn für die Tiere. Da sind viele Mineralien drin. Auf der anderen Seite, da wird nachher gemäht. Da, ich sag mal, der Vorteil, wenn wir es mähen, nicht so mit dem Löwenzahn, weil da Bitterstoffe drin sind. Minimalanteile ist kein Problem, aber es soll nicht zu viel drin sein.
7: Bedeutet, der Löwenzahn mit seinen Butterblumen hat als Tierfutter 2 Seiten. Die Pflanze ist gut bekömmlich, wenn die Blüten frisch verzehrt werden, als Silage, beziehungsweise als gepresstes Futter später für die Winterversorgung ist es eher weniger geeignet. Jetzt steht die erste Ernte des Jahres an, der erste Futterschnitt. Da steckt viel Feuchtigkeit in den Pflanzen. Das reduziert den gewünschten Trockensubstanzgehalt, senkt die Futterqualität, erschwert die Lagerung. Einzige Möglichkeit, das zu ändern, der Löwenzahn muss raus aus den ursprünglich angebauten Gräsermischungen. Das funktioniert bei der Flächengröße nur mit chemischen Mitteln.
9: Aber wollen wir auch nicht immer, weil wir dann auch die Kennarten natürlich auch alles mit wegspritzen würden. Die Bienen sind für uns ja auch wichtig als Landwirte und gerade bei den Butterblumen, wenn das Gelbe vorbei ist, danach erst halt gedulden.
7: Noch stehen 3 Futterernten auf den Wiesen und Weiden an bis zum Herbst. Etwa ab Juni blüht auch nicht mehr der Löwenzahn. Die gewünschten Gräser sind dann wieder in der Überzahl. Aktuell lassen sich aber die Fleischrinder von Siegfried Martin Maas die extra Portion Butterblumen munnen für eine hohe Fleischqualität, die auch zu schmecken ist.
9: Wie ich sag mal, wir reden ja alle von Fleisch aus Übersee und Sonstiges. Das können wir alleine. Aber das muss man dann auch gucken, dass man das wieder umgesetzt kriegt, diese Kosten, die wir da haben. Aber an der Qualität, muss ich sagen, aus Erfahrung, es ist besser.
7: Insgesamt, so ein Sprecher des Bauernverbandes, zeichnet sich im Land überwiegend eine gute erste Ernte auf dem Grünland ab.
3: Auf Wiesen und Weiden blüht aktuell der Löwenzahn. Für Nutztiere ein gesundes Futter. Jürgen Drewes berichtete.
2: Und das war die Mittagsschau kompakt mit Eva Maria Gul. Vielen Dank, Eva.
3: Bitte.
2: Das Wetter für uns in Mecklenburg-Vorpommern. Regen gerade im Osten des Landes. Im Westen kommen alle Bollerwagenfahrer einigermaßen trocken durch. Aber da zieht der Regen heute Nachmittag dann auch noch hin. Nur die Küstenlinie... Oh Gott. Ja, ist Vatertag, ne? Aber ich hatte noch nichts getrunken. Nur die Küstenlinie zwischen Lübeck und Rostock, die bleibt heute trocken. Da haben es alle Bollerwagenfahrer gut. 8:08, NDR 1 Radio MV, der zuverlässigste Verkehrsservice für uns in Mecklenburg-Vorpommern. Immer noch die Meldung für den Kreis Rostock. Die Landesstraße ist zwischen der A20, Dummersdorf und Kleinlantow in beiden Richtungen gesperrt. Geblitzt wird auf der A14 Richtung Wismar, Höhe Parkplatz Platerberg. Auf der A24 Richtung Hamburg, Höhe Wörbelin in der Baustelle. A24 Richtung Berlin, Höhe Meinburg in der Baustelle. B5 in Verlahn Richtung Pritzier. B96 Richtung Bergen, Höhe Ralswiek. Dann 104 Ortseingang Chemnitz aus Gedebeen kommt in Wolgast. Auf der 111 aus Lühmannsdorf kommt beide Seiten. 191 in Kleve aus Plau kommt. B23 Ortsausgang Bandenitz Richtung Hagenow, Höhe Autobahnauffahrt. In Dierhagen-Ost aus Wustrow kommt. In Röbel Richtung Dambeck zwischen Verbinde und Wörbelin, Höhe Dringkrögen. Ortsdurchfahrt Lüssow Richtung Gützkow und zwischen Ribnitz-Dammgarten und Löbnitz Höhe Wiebkenhagen auch noch einer. Staus und Blitzer immer kostenlos melden in der NDR-MV-App oder kostenlos anrufen 0800 595 9100. Jeder Blitzer, jeder Stau, NDR 1 Radio MV.
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0: Rosenstolz um 12.21 Uhr auf NDR 1 Radio MV.
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0: Mit Hannes Vogt. Moin, Hanno.
2: Moin,
0: Hannes.
2: Grüß dich.
0: Oh Gott, das ist schon spät für mich. Ah, die Rostock Seawolves sind nur noch einen Sieg vom Erreichen der Playoffs in der Basketball-Bundesliga entfernt. Wird das denn was für Rostock, Hannes?
3: Ja, das wird sich zeigen. Für dieses alles entscheidende Spiel müssen die Seawolves zu den Gladiators nach Trier reisen. Für die Rostocker spricht die aktuelle Formkurve, die jetzt zum Saisonende eindeutig nach oben zeigt. Zuletzt gab es 4 Siege in Folge, dabei auch das beeindruckende 91-71 im ersten Play-in gegen Ludwigsburg am Dienstag. Aus einem sehr stabilen Team sticht aktuell Deshaun Schwarz hervor. Der Small Forward ist vor allen Dingen von der 3-Punkte-Linie momentan kaum zu verteidigen. Um 18.30 Uhr geht's heute los. Mit einem Sieg in Trier würden die Seawolves doch noch in die Playoffs kommen und am Sonntag auf den Titelverteidiger Bayern München treffen.
0: Da ist also richtig Spannung drin. Wir drücken die Daumen. Jetzt gucken wir mal auf den Fußball in unserem Land. Gestern Abend waren einige Teams in der Verbandsliga Mecklenburg-Vorpommern im Einsatz. Wie gingen da die Spiele aus?
3: Der Tabellenvorletzte MSV Pampo gewinnt überraschend mit 3:0 gegen den Tabellenvierten und Landespokalfinalisten SV Pasto. Der erste FC Neubrandenburg schiebt sich mit einem 5:0-Sieg über den Rostocker FC vorerst auf den ersten Platz vor und der drittplatzierte Malchower SV gewinnt mit 1:0 in Penzlin. Morgen ist dann der FC Mecklenburg-Schwerin im Einsatz. Mit einem Sieg über Warnemünde können sich die Schweriner die Tabellenführung zurückholen. Um 20 Uhr ist morgen Anpfiff. Außerdem spielt der FSV Bentwisch morgen um 19.30 Uhr gegen Hafen Rostock. Und gleich um 13 Uhr ist die U19 des FC Hansa Rostock im Einsatz. In der DFB-Nachwuchsliga spielen die Rostocker Jugend bei Hertha BSC.
0: Der Sport auf NDR 1 Radio MV mit Hannes Vogt. Hannes, ich habe Hanno gesagt, weil ein Kumpel von mir hat ein Kind bekommen. Kannst du da Butcher und er heißt Hanno.
3: Ich habe Hallo verstanden, deswegen habe ich Hallo gesagt.
0: Ach nee, ich habe Hanno gesagt. NDR 1 Radio MV, hier deutsche Hits, aktuelle Hits und jetzt Kult-Hits. Hier sind Cool and the Gang.

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Bitte vorsichtig fahren auf der A24 Hamburg Richtung Berlin. Zwischen dem Rastplatz Wittenburger Land Süd und Kreuz Schwerin gleich mehrere ungesicherte Unfallstellen. Fahren Sie bitte vorsichtig auf der A24 Hamburg Richtung Berlin zwischen dem Rastplatz Wittenburger Land und Kreuz Schwerin mehrere ungesicherte Unfallstellen.

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5: Es ist 12:30. Das Wetter für uns in Mecklenburg-Vorpommern mit unserem NDR-Wetterexperten Frank Abel. Hallo Frank.
6: Robert, grüß dich.
5: Frank, wir wissen, dass es heute viel regnet, aber es gibt heute auch Sonne. Ich habe hier ein Foto bekommen von einem Hörer aus Warnemünde. Blauer Himmel über dem Strand in Warnemünde. Das ist aber eher die Ausnahme, ne?
6: Ja, nö, gar nicht mal so, wenn man Richtung Ostsee guckt. Also es ist wirklich so ein breiter Streifen von der Kühlung, grob gesagt, bis ja Zingst. Da scheint die Sonne am häufigsten. Auch hier am Studio Capacona ist die Sonne öfter mal draußen. Im Moment, muss man sagen. Es sind aber im Landesinneren ordentlich Wolken und Schauer unterwegs. Da passt auch ein bisschen Sonne dazwischen, aber eben nicht zu viel. Das alles, dieses Gesumse, wird noch öfter mit Blitz und Donner garniert heute Nachmittag. Und diese ganze Gewitterschauerwurst, wenn man so will, arbeitet sich erst heute Abend an die Küsten. Dafür wird es dann in Ukarando so ein bisschen freundlicher. Also wie man will, wir alle kriegen irgendwann mal was ab und das bei 10 bis 13 Grad.
5: Frank, wir haben einen Hörer, Herr Rode aus Blowatz, aus der Gegend Pöhl-Wismar. Und der würde gerne wissen, wie kalt wird es nachts? Hör mal.
7: Jetzt haben wir inzwischen doch draußen schon gepflanzt. Kürbisse, Kartoffeln sind raus und so weiter. Und müssen wir ein bisschen genauer wissen, wo nachts Frost ist, wo nicht ist. Muss ich heute Nacht alles zudecken oder muss ich das nicht?
5: Frank.
6: Ganz klares Ja, würde ich sagen, für Blowatz jetzt auch gesprochen, weil gerade im Nordwesten, da klart es ja heute Nacht auf, also überall klart es, fast überall klart es auf, und dementsprechend ist es häufig nicht nur Bodenfrost, sondern auch Frost, also ja, ganz klares Ja für die kommende Nacht, vielleicht auch die nächsten Nächte mal genauer drauf gucken, nur an den Südküsten der Inseln ist es ein bisschen milder und trotzdem. Wenn man es mal nicht schafft heute, kann ja sein, nicht so viel Angst haben, selbst wenn die Pflanzen schwarz sind, weil im Boden, da ist meistens die Knolle und der Boden selbst ist schon ein bisschen wärmer. Also da mal Daumen drücken. Es wird auf jeden Fall klar und trocken.
5: Okay, und wie wird dann das Wochenende?
6: Besser. Das kann man sagen. Es ist noch eine ganz kleine Unbeständigkeit drin. Morgen aber erstmal scheint die Sonne. Zum Teil gibt es ein paar Nebelfelder. Dann vielleicht noch ein einzelner Schauer morgen Richtung Vorpommern. Aber ansonsten immerhin schon wieder 12 bis 16 Grad. Der Wind kein großes Thema morgen. Und der Sonnabend ist dann auch noch eher mal ab und zu mit ein paar einzelnen Schauern unterwegs. Der Sonntag sieht gut aus. 17 Grad, Sonne, Wolken und meist trocken. Also so langsam wird es ruhiger und zum Wochenwechsel dann auch wärmer.
5: Dankeschön. NDR-Wetterexperte Frank Abel auf Rügen.
6: Gerne.
5: 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Bitte weiter vorsichtig fahren auf der A24 Richtung Berlin zwischen Rastplatz Wittenburger Land Süd und Kreuz Schwerin. Gleich mehrere ungesicherte Unfallstellen. Vorsichtig fahren, A24 Hamburg Richtung Berlin zwischen Rastplatz Wittenburger Land Süd und Kreuz Schwerin. Mehrere ungesicherte Unfallstellen. Geblitzt wird auf der A14 Richtung Wismar, Höhe Parkplatz Platerberg. Auf der A24 Richtung Hamburg, Höhe Wörbelin in der Baustelle. A24 Richtung Berlin, Höhe Mainburg in der Baustelle. B5 in Verlahn Richtung Pritzier. B96 Richtung Bergen, Höhe Parkplatz Ralswiek. 104 Ortseingang Chemnitz aus Gedebeen kommt. 111 in Wolgast aus Lümmernsdorf kommt, beidseitig. In Kleve, wenn Sie da aus Plau kommen. B321 Bandenitz Richtung Hagenow, Höhe Autobahnauffahrt. Die Hagen Ost aus Hustrow kommt, in Röbel Richtung Dambeck. Dann noch einer zwischen Verbindung in Verbelin, Höhe Drin-Krögen, Ortsdurchfahrt Lüssow Richtung Gützkow und zwischen Ribnitz-Dammgarten und Löbnitz, Höhe Wiebgenhagen. Staus und Blitzer mal kostenlos melden, entweder in der NDR-MV-App oder kostenlos anrufen 0800 5959 100. Jeder Blitzer, jeder Stau, NDR 1 Radio MV.

0: 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Es ist gleich 12:45.
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2: Mit Bernd Karlauch. Guten Tag. Stefan Metzger ist zum Direktor der Fachhochschule für öffentliche Verwaltung, Polizei und Rechtspflege des Landes Mecklenburg-Vorpommern ernannt worden. Der 60-jährige promovierte Jurist ist seit 2009 in verschiedenen Funktionen an der Güstrower Hochschule tätig, zuletzt von Juli 2021 bis Mai 2026 als kommissarischer Direktor. Metzgers offizielle Amtseinführung ist für den 15. Juni in Güstrow geplant, so das Innenministerium des Landes. Zwischen Rühn und Petsch bei Bützow ist am Abend ein 49-Jähriger mit seinem Auto gegen einen Baum gefahren und schwer verletzt worden. Eine Blutprobe in der Bützower Klinik ergab, dass er unter Einfluss von Rauschmitteln stand. Sein Führerschein wurde beschlagnahmt. Der entstandene Sachschaden wird auf 5.000 Euro geschätzt. Wer in Rostock der Verwaltung zum Beispiel ein Knöllchen fürs Falschparken bezahlen muss, der soll künftig auch Vero nutzen können. Das hat die Bürgerschaft gestern beschlossen. Der europäische Online-Bezahldienst sei sicher und datenschutzkonform, hieß es. Bis Oktober soll die Verwaltung einen entsprechenden Vorschlag zur Umsetzung machen. Zugestimmt wurde auch Anträgen, dass Rostock kippenfrei werden soll und künftig Blumenampeln und Kaskaden die Stadt verschönern. Abgelehnt wurde dagegen ein Transparenzregister, in dem Bürgerschaftsmitglieder ihre Nebentätigkeiten offenlegen sollten.
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1: Knapp 2 Wochen ist es schon her, da wurde der Buckelwal in der Nordsee freigelassen. Wochenlang lag er ja davor fest in der Kirchsee vor Pöhl. René Steuder jetzt in der Mittagsschau. Wie ist eigentlich der aktuelle Stand?
2: Naja, Robert, das ist die Frage aller Fragen und die bleibt seitdem eine Privatinitiative den Meeressäuger in die Nordsee transportiert hat, eigentlich unbeantwortet. Von der heißt es aber mittlerweile, es gibt keine Signale mehr von dem Wal. Wolfram Dietrich aus unserer aktuellen Redaktion. Du hast mit einer der Geldgeberinnen der Initiative gesprochen. Was heißt denn das nun? Es gibt keine Signale.
3: Naja, das kann mehreres bedeuten. So Karin Walter-Mommert, sie hat ja einen Großteil der Aktion mitfinanziert. Der GPS-Tracker, der an dem Wal angebracht worden sein soll, der könne defekt sein. Auch könne es sein, dass das Tier frei in der Nordsee taucht. Oder aber dem Tier könne auch etwas passiert sein. Seit Sonntag jedenfalls liefere der Tracker keine Daten mehr, so Walter-Mommert im NDR-Interview. Das heißt, die Privatinitiative hat offenbar selbst zurzeit keine Ahnung, wo der Wal ist und wie es ihm geht. Das Team tausche sich aber weiter fast täglich darüber aus.
2: Wolfram, dann gibt's ja noch Streit um die bisher erfassten Daten. Gibt es da Bewegung?
3: Naja, nicht wirklich. Das Umweltministerium will diese Daten ja haben und fordert sie seit Wochen von der Privatinitiative. Karin Walter-Mommert hat in Aussicht gestellt, diese auch herauszugeben. Wann und wie genau, das hat sie aber nicht gesagt. Und dazu muss man sagen, das hatte sie schon mehrfach versprochen, passiert es aber bisher nichts in der Sache. Das Ministerium prüft auch deswegen weiter juristische Schritte. Vermutlich nächste Woche soll es da eine Entscheidung geben. Ob es aber überhaupt rechtliche Möglichkeiten gibt, das ist auch nicht klar, denn die ganze Aktion hatte das Ministerium ja nur geduldet und nicht genehmigt.
2: Und dann lass uns noch über Geld reden. Wie sieht's denn eigentlich mit den Kosten aus?
3: Ja, laut Umweltminister Backhaus hat das Land, wie er sagt, keinen Pfennig dazu bezahlt. Und Karin Walter-Mommert sprach von bisher bezahlten Kosten von rund 2 Millionen Euro. Allein 230.000 Euro habe die DLRG bekommen, die ja mit ehrenamtlichen Helferinnen und Helfern im Einsatz war. Noch stünden aber Rechnungen der beteiligten Schiffe aus.
2: Vielen Dank, Wolfram Dietrich. Vom Buckelwal gibt es laut der privaten Rettungsinitiative seit Tagen keine Signale mehr. US-Präsident Trump und Chinas Staatschef Xi haben in Peking ihre erste Gesprächsrunde beendet. Es ging unter anderem über Handels- und Zollfragen. Laut staatlicher Nachrichtenagentur Xinhua hat Xi US-Unternehmen einen größeren Zugang zu chinesischen Märkten versprochen. Und weiteres Thema war auch die Taiwan-Frage. Über das Treffen berichtet Nina Barth aus Peking.
4: Rund 2 Stunden und 15 Minuten hat die erste Gesprächsrunde zwischen US-Präsident Donald Trump und dem chinesischen Staats- und Parteichef Xi Jinping gedauert. Offizielle Statements gab es im Anschluss nicht. Zum Auftakt der Gespräche in der Halle des Volkes hatte Donald Trump zu Xi gesagt, es ist mir eine Ehre, Ihr Freund zu sein. Und Trump sagte voraus, die Beziehung zwischen den USA und China werde besser als je zuvor. Xi erklärte, China und die USA sollten Partner sein statt Rivalen. Zuvor hatten sich die beiden Regierungschefs vor der Halle des Volkes betont freundlich begrüßt. Mit rotem Teppich, militärischen Ehren und Fahnen und Blumen schwenkenden Kindern wurde Trump willkommen geheißen. Bei den Gesprächen dürfte es weniger harmonisch ablaufen. Es geht zum Beispiel um Handels- und Zollfragen, um den Krieg gegen Iran, um die Taiwan-Frage. Laut der staatlichen chinesischen Nachrichtenagentur Xinhua erklärte Xi, die Taiwan-Frage sei das wichtigste Thema in den Beziehungen zwischen China und den USA. Wenn die Taiwan-Frage falsch gehandhabt werde, könnten beide Länder in einen Konflikt geraten. China betrachtet Taiwan als eigenes Staatsgebiet. Die USA sind wichtigster, auch militärischer Unterstützer der Insel. Heute Abend Ortszeit gibt es für Trump ein Staatsbankett. Für morgen ist eine weitere Gesprächsrunde geplant, bevor Trump zurückfliegt.
2: Und jetzt gibt's weitere Meldungen des Tages und wir starten mal mit einer guten Nachricht für Pendler. Mehr als 9 Monate ist die Bahnstrecke zwischen Hamburg und Schwerin generalsaniert worden. Von morgen an sollen wieder Züge fahren. Nach Angaben eines Bahnsprechers fährt der erste Regionalexpress morgen früh um 4:15 von Schwerin nach Hamburg. Auf der gesamten Strecke zwischen Berlin und Hamburg soll der Zugverkehr dann am 14. Juni wieder aufgenommen werden. Diese Strecke ist eine der wichtigsten Pendlerstrecken in Deutschland. Mehrere Brände haben gestern die Feuerwehren im Land beschäftigt. In Hansdorf bei Rostock war laut Polizei zunächst die Veranda eines Einfamilienhauses in Brand geraten. Und die Flammen, die griffen dann auch auf das Gebäude über. Das Haus ist zwar noch bewohnbar, aber der Schaden, der ist sehr hoch. Der liegt bei etwa 150.000 Euro. In Rehna hat es am Abend ebenfalls in einem Einfamilienhaus gebrannt. Offenbar hatte die Bewohnerin Essen auf dem Herd vergessen. Schaden hier 50.000 Euro. Und in Neubrandenburg ist die Feuerwehr am späten Abend zu einem Mehrfamilienhaus ausgerückt. In der 3. Etage hat es in einem Schlafzimmer gebrannt. Warum? Das muss noch ermittelt werden. Und bei einer Auktion in Genf ist ein blau-grüner Diamant für umgerechnet fast 15 Millionen Euro versteigert worden. Das Auktionshaus Christie's sprach von einem Rekordpreis für so einen Edelstein. Der Diamant Ocean Dream wurde in den 1990er Jahren in Zentralafrika gefunden und hat 5,5 Karat. Die Einheit gibt bei Edelsteinen das Gewicht an. Alles über 2 Karat gilt als Ausnahmestück. Wer den Stein gekauft hat, das ist nicht bekannt. So, wir haben es genau 13 Uhr und auf die Sekunde 6 Minuten. Hier ist die Mittagsschau kompakt auf NDR 1 Radio MV. Ja, zum langen Himmelfahrtswochenende zieht es wieder viele Gäste. Das ist schön, zu uns nach Mecklenburg-Vorpommern. Ja, das wird aber allerdings auf den Straßen im Land spürbar sein. Christine Senkbar aus unserer Aktuell-Redaktion. Ja, wo ist es denn besonders zu spüren?
5: Grundsätzlich überall dort, wo der Verkehr in Richtung Küste geht. Also schon die Autobahnen nach Norden, A20, A24 sind voller. Richtig dicht wird es laut ADAC an den Zufahrtsstraßen zu den Inseln. Die Brücken sind dann natürlich die Nadelöhre, ob nach Pöhl oder auf den Darß und nach Usedom oder Rügen. Hier wird der größte Besucheransturm erwartet und deswegen sollten Reisende auch einfach mehr Zeit einplanen.
2: Und zu welchen Zeiten wird der Verkehr besonders zunehmen?
5: Anreise heute, Abreise Sonntag, das sind so die Stoßzeiten. Zur Anreise am Vormittag war es allerdings noch ruhig, normaler Feiertagsverkehr, das sagten die Sprecher der Polizeireviere Wolgast und Stralsund. Weder an der Usedombrücke in Wolgast und Zecherin noch auf der Rügenbrücke in Stralsund gab es unerwartet viele Autos. Aber das sei eine Frage der Zeit, zum Nachmittag rolle die Lawine mit Sicherheit an.
2: Und wo kann es jetzt zu Behinderungen kommen?
5: Besonders an den Baustellen. In Zünnewitz auf Usedom gibt es zum Beispiel so eine, die sich zwar nicht direkt auf der Hauptverkehrsader befindet, also an der Strecke zwischen Wolgast und Ahlbeck, durch die sich der Verkehr aber bis zur B111 zurückstauen kann. Die Ampelphase wurde da extra für das Himmelfahrtswochenende angepasst, aber die Polizei und der ADAC bitten generell, wer es anders planen kann, Stoßzeiten vermeiden und Hauptstrecken ebenso.
2: Über das Verkehrsaufkommen in Mecklenburg-Vorpommern über Himmelfahrt berichtete unsere Reporterin Christine Senkbeil. Vielen Dank.
1: Und das war die Mittagsschau kompakt mit René Steuder. Vielen Dank.
2: Gerne.
1: Das Wetter für uns in Mecklenburg-Vorpommern. Viele Wolken heute Nachmittag. Einige Schauer und auch kurze Graupelgewitter. Zwischen Kühlung, Zingst und Wustrow gibt's auch mal längere sonnige Phasen. Abends wird's Richtung Vorpommern aber dann sogar noch freundlich. 8:01, NDR 1 Radio MV, der zuverlässigste Verkehrsservice für uns in Mecklenburg-Vorpommern. Die A24 Hamburg Richtung Berlin ist zwischen Wörbelin und Kreuz Schwerin wegen Bergungsarbeiten gesperrt, da kommen sie gerade nicht durch. Geblitzt wird auf der A14 Richtung Wismar, Höhe Parkplatz Platerberg, auf der A24 Richtung Hamburg, Höhe Wörbelin in der Baustelle. A24 Richtung Berlin, Höhe Mainburg, auch in der Baustelle. Dann auf der B96 Richtung Bergen, Höhe Parkplatz Ralswiek. Auf der 104 Chemnitz aus Gedebeen kommt, in Wolgast aus Lümansdorf kommt, beide Seiten. 191 in Kleve, wenn Sie da aus Plau kommen, am Ortsausgang Bandenitz Richtung Hagenow, Höhe Autobahnauffahrt. In Dierhagen-Ost aus Wustrow kommt, in Röbel Richtung Dambeck. Ortsdurchfahrt Lüssow Richtung Gütz und zwischen Ribnitz-Dammgarten und Löbnitz Höhe Wiebkenhagen. Und dann haben wir noch jemanden am Telefon. Hallo.
6: Und zwar bin ich auf der A11, war die Fahrbahn von Berlin Richtung Kreuz Uckermark. Da hat es wohl gekracht. da ist mittlerweile ein Stau von mindestens 20 Kilometern.
1: Oha, danke fürs Bescheid sagen und Sie können sich auch immer melden unter 0800 595 9100. Staus und Blitzer auch immer melden über die NDR MV-App. Jeder Blitzer, jeder Stau, NDR 1 Radio MV.
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0: Schönen Herrentag, Mecklenburg-Vorpommern. Hier ist NDR 1 Radio MV mit dem Lieblingsmix. 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Hier ist Michael Jackson mit Bad.
1: Jo, du, so muss das sein. Schöne Musik spielt er heute wieder, du.

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1: Meine Güte, ist das frisch heute. Das Wetter für uns in Mecklenburg-Vorpommern: 7 Grad in Beutzenburg, 8 Grad in Zarrentin am Schalsee, 8 Grad auch in Usedom-Stadt. Trassenheide auf Usedom hat immerhin 9 Grad und Groß-Lüsewitz 10 Grad. Der Regen, der kommt heute Nachmittag auch im Westen des Landes an. Es bleibt ein grauer und durchwachsener Herrentag bei uns in Mecklenburg-Vorpommern. Wer trocken bleiben will, fährt am besten an die Küste. So zwischen Lübeck und Rostock, da gibt es sogar ein bisschen Sonne. Der 3-Tage-Trend, morgen nochmal so wie heute und am Wochenende dann langsam trockener. 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Sperrung auf der A24 Richtung Berlin zwischen Wörbelin und Kreuz Schwerin. Da gab es mehrere Unfälle und wegen den Bergungsarbeiten kommen Sie da jetzt nicht durch. Und dann haben wir noch was für die 111 Richtung Usedom.
2: Auf der 110 vor der Zecheriner Brücke in Richtung Usedom staut sich das schon auf 2 Kilometer Länge.
3: Da ist ein Auto stehen geblieben.
1: Ja, 110 war das natürlich. Danke fürs Bescheid sagen. Geblitzt wird auf der A14 Richtung Wismar, Höhe Parkplatz Platerberg, auf der A24 Richtung Hamburg, Höhe Wörbelin in der Baustelle. A24, andere Richtung, Richtung Berlin, Höhe Mainburg, auch in der Baustelle. B5 in Verlahn Richtung Pritzier. 96 Richtung Bergen, Höhe Parkplatz Ralswiek. Dann 104, Ortseingang Chemnitz aus Gedebehn kommt. 111 in Wolgast aus Lümansdorf kommt, beide Seiten. 191 in Kleve aus Blau kommt. B23, Bandenitz Richtung Hagenow, Höhe Autobahnauffahrt. In Dierhagen Ost aus Wustrow kommt, in Röbel Richtung Dammbeck. Dann haben wir noch einen Ortsdurchfahrt Lüssow Richtung Gützkow und zwischen Ribnitz, Dammgarten und Löbnitz Höhe Wiebkenhagen haben sie auch aufgebaut. Staus und Blitzer immer kostenlos melden, entweder über die NDR MV-App oder Sie rufen kostenlos an 0800 59 59 100. Jeder Blitzer, jeder Stau, NDR 1 Radio MV. Kommen Sie gut durch diesen besonderen Tag.
4: Jo, Achim hier, aber nicht verwechseln mit Jo, Achim. Schöne Herrentagsgrüße aus Gadebusch.
1: Dir auch, Joachim.

0: In Karow bei Plau am See ist ein Güterzug entgleist. NDR1 Radio MV hier. Das ist jetzt nichts Dramatisches. Alles gut gegangen. Aber unsere Hörerin Mika, die hat schon gestaunt, als sie den Zug da heute bei ihrer Fahrradtour gesehen hat.
1: Da konnte ich sehen, dass ein blauer Zug halt entgleist ist. Und zwar genau dort, wo die Weiche praktisch ist. Wo es nach Malchow geht und wo es nach Plau geht. Und da ist er irgendwie daneben gehüpft.
0: Und wie sah das aus?
1: So einen Sandhaufen hat er vor sich hergeschoben und die Waggons, die er vollbeladen hat mit Holz, die standen bis in den Bahnhof rein. Und er steht ganz gerade, als wenn er da eigentlich so hingehört. Ne? Okay. Bisschen merkwürdig, halt nur eine sehr unnatürliche Haltung für ihn. Ne? Güterzug, vollbeladen mit Holz, mit Holzstämmen. Ne? Also mehrere Waggons hinten dran, ne? Also bin schlecht im Schätzen, aber bestimmt so 500 Meter Waggons hinten dran. Ne?
0: Ja, unsere Reporter sind da dran. Wir fragen da gerade nach. Mehr dazu gibt's in den Nachrichten für uns in Mecklenburg-Vorpommern, weil Sie so fix Bescheid gesagt haben. Vielen Dank.
1: Ja, gerne. Freut mich.
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Herrentag in Mecklenburg-Vorpommern und die Frauen müssen arbeiten. Gleich kommt meine Kollegin Theresa Hebert, die übernimmt hier ab 14 Uhr. Mein Name ist Robert Holm, ich wünsche Ihnen noch einen schönen Feiertag. Und hier kommt noch ein Herr. Hier ist Herbert Grönemeyer.

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2: Ja, und es ist schon wieder 14 Uhr. Einen richtig schönen Nachmittag.
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2: Ja, und René Steude jetzt bei mir aus der Nachrichtenredaktion. Und was sollen wir sagen? Dieses Thema lässt uns nicht los.
3: Nein.
2: Vor knapp 2 Wochen wurde ja der vor Pöhl gestrandete Buckelwal in der Nordsee ausgesetzt. So, René. Und noch immer ist ja unklar, ob das Tier überhaupt noch lebt, ne?
3: Ja, in der Tat. Denn der Buckelwal sendet seit Sonntag kein Signal mehr. Das Tier hatte ja, du hast es gesagt, zuvor wochenlang in der Kirchsee vor Pöhl festgelegen. Eine Privatinitiative um 2 Geldgeber hatte das Tier dann ja in die Nordsee transportieren lassen. Aus der Aktuell-Redaktion Wolfram Dietrich.
4: Seit nunmehr 4 Tagen hat die Privatinitiative kein GPS-Signal des Tieres empfangen. Wie eine der Geldgeberinnen, Walter Mommert, im NDR-Interview sagte, könne das mehrere Gründe haben. Der GPS-Tracker, der an dem Wal angebracht worden war, der könne defekt sein. Vielleicht schwimme das Tier auch frei in der Nordsee umher oder aber dem Wal sei etwas passiert. Der Streit um die bisher erfassten Daten schwelt zudem weiter. Das Umweltministerium fordert diese Daten seit Wochen. Walter Mommert hat die Weitergabe erneut in Aussicht gestellt. Wann und wie genau, das hat sie aber nicht gesagt. Das Ministerium prüft weiter juristische Schritte. Vermutlich nächste Woche soll es da eine Entscheidung geben. Die Kosten der Aktion belaufen sich bisher laut Walter Mommert auf rund 2 Millionen Euro. Noch stünden aber Rechnungen von beteiligten Schiffen aus.
3: In der Nähe von Plau am See kommt zu Einschränkungen im Bahnverkehr Grund. Dort ist schon gestern ein Zug entgleist. Und die Arbeiten, die ziehen sich. Dennis Mollenhauer aus der Aktuellredaktion mit weiteren Infos.
5: Der Zug ist dort in der Nähe von Karow aus den Gleisen gesprungen. Menschen wurden nach Angaben der Polizei nicht verletzt. Der Zug hat Holz transportiert. Laut einer Sprecherin der Ostdeutschen Eisenbahn GmbH Odeck wurden allerdings die Gleise so stark beschädigt, dass die Reparatur voraussichtlich noch bis kommende Woche dauern wird. Die Regionalbahn 15 fällt deshalb zwischen Plau am See und Alt-Schwerin aus. Ebenso die Regionalbahn 19 zwischen Karow und Plau am See. Die Odeck hat in beiden Fällen Busse eingesetzt. Warum der Güterzug entgleist ist, ist noch nicht bekannt. Ein Gutachter soll das jetzt herausfinden.
3: Bei einer Auktion in Genf ist ein blaugrüner Diamant für umgerechnet fast 15 Millionen Euro versteigert worden. Das Auktionshaus Christie's sprach von einem Rekordpreis für so einen Edelstein. Der Diamant Ocean Dream wurde in den 1990er Jahren in Zentralafrika gefunden und hat 5,5 Karat. Die Einheit gibt bei Edelsteinen das Gewicht an. Alles über 2 Karat gilt als Ausnahmestück. Wer den Stein gekauft hat, ist nicht bekannt. Die Putbus-Festspiele starten heute mit einem Konzert im Putbusser Theater. Begleitet von der Kammersinfonie Berlin singt der Kinderchor des Festivals. Juliane Vogt aus dem Vorpommern-Studio Greifswald zum Programm.
6: Der Chor ist ein gemeinsames Projekt mit der Musikschule Rügen. Die Kinder singen mit Orchesterbegleitung und sollen so Bühnenerfahrungen und Spaß am gemeinsamen Singen haben. Es gibt in der kommenden Woche aber auch einen Spontanchor für Erwachsene. Die Putbus-Festspiele werden vom Förderverein des Theaters organisiert, um zwischen Himmelfahrt und Pfingsten Einheimischen und Gästen Kultur in dem historischen Theater anzubieten. Im Programm sind zum Beispiel Ballettabende, ein Kunstprojekt mit Live-Musik und ein Fest im Putbusser Park. Abschluss ist Pfingstmontag mit einem Konzert des Philharmonischen Orchesters Vorpommern und dem Sänger Thomas Potensen.
2: Das Wetter für uns in Mecklenburg-Vorpommern an Christi Himmelfahrt oder auch gerne Herrentag genannt. Ja, es ist und bleibt wechselhaft auf jeden Fall heute. Viele Wolken und vor allem wird es immer mal von oben nass. Sondern also nicht nur Bier duschen, sondern auch von oben auf jeden Fall. 8 Grad aktuell in Schwerin. Dann schauen wir mal ein bisschen weiter Richtung Rostock. Da haben wir 10 10 Grad. Da kann tatsächlich auch gerade so ein bisschen eine Sonne unterwegs sein. Und in Bergen auf Rügen sind wir auch bei 8 Grad. So richtig viel wird das auch heute nicht mehr. In der Nacht lockert bzw. klart es da mal auf. Gebietsweise gibt's Bodenfrost. Ja, bei 7 bis 5 Grad. Und morgen am Freitag ist das bis zum Nachmittag noch richtig schön. Und dann gibt's wieder Schauer bei bis zu 16 Grad. 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Wir haben noch die A14 Wismar Richtung Schwerin, die ist zwischen Schwerin-Ost und dem Kreuz Schwerin aktuell noch wegen Bergungsarbeiten gesperrt. Und geblitzt wird an einigen Stellen, auf der A14 zum Beispiel Richtung Wismar, Höhe Parkplatz Platerberg, dann zweimal auf der A24 Richtung Hamburg, Höhe Wirbelin in der Baustelle immer noch und auch immer noch in der Baustelle Richtung Berlin, Höhe Mainburg. Dann auf der B5 in Fellan Richtung Prizier, auf der B96 auf Rügen Richtung Bergen, nämlich Höhe Parkplatz Ralswiek. Es geht weiter auf der B104 Ortseingang Chemnitz, wenn Sie aus Gedebin kommen. B111 in Wolgast, wenn Sie aus Lühmannsdorf kommen, beidseitig. B191 in Kleve, wenn Sie aus Plau kommen. B321 am Ortsausgang Bandenitz Richtung Hagenow, Höhe der Autobahnauffahrt. Dann in Dierhagen-Ost, wenn Sie aus Wustrow kommen. In Röbel Richtung Dambeck in der Ortsdurchfahrt Lüssow Richtung Gützkow und immer noch zwischen Ribnitz-Damgarten und Löbnitz, nämlich Höhe Wiebkenhagen. Und wenn Sie auch noch einen Blitzer entdeckt haben, gerade unterwegs sind zu einer richtig coolen Veranstaltung, und dann klingeln Sie immer durch und erzählen es allen. 0800 5959 100 oder schicken eine riesige Nachricht, gerne auch eine Sprachnachricht über die NDR MV App.
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2: Jo, mit Theresa Hebert und dem Lieblingsmix bei NDR 1 Radio MV. Wir spielen die aktuellen Hits, wir spielen die deutschen und wir spielen die absoluten Kulthits. First Class, Beach Baby. Strand vielleicht heute ein bisschen schlecht, aber wir machen uns das hier schön. Richtig? Richtig.
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0: 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Am Donnerstag, an Christi Himmelfahrt oder auch Herrentag genannt. Ja, und in Großraden auf dem Gelände des Freilichtmuseums. Da geht's ab heute ins Mittelalter mit einem richtig großen Handwerkermarkt. Ja, und Heike Pils, die Leiterin des Museums, die hat uns mal erklärt, was ihren Markt dort von den üblichen Mittelalter-Spektakeln eigentlich überhaupt unterscheidet.
1: Wir stellen ja die Zeit dar, die Wikinger- und Slawenzeit, also die Zeit des frühen Mittelalters, und möchten gerne den Besuchern ein Stück Altersleben etwas nahe bringen. Und deswegen sind hier über 70 Leute angereist, die das Mittelalter zu ihrem Hobby gemacht haben, mit ihrem Equipment, ihren Zelten, und zeigen wirklich Handwerk, wie es vor 1000 Jahren passiert ist. Wir haben den Anspruch, als archäologisches Freilichtmuseum ein möglichst authentisches Bild unseren Besuchern zu vermitteln, damit sie auch wissen, gemäß unserem Bildungsauftrag natürlich auch, wie das denn wirklich auch war.
0: Ja, also ab in die Mittelalterkutte, bei dem Wetter auf jeden Fall auch besser angebracht. Können Sie alles live vor Ort erleben, wie zu der Zeit damals zum Beispiel getöpfert wurde, Felle gegerbt, Wolle gefärbt wurde. Hopp, rein in die Kutte und dann zum großen Mittelaltermarkt in Großraden bei Sternberg. Und wir liefern hier den passenden Sound. Satisfaction. The Rolling Stones bei

ist das Netflix-Mix bei NDR 1 Radio MV an Christi Himmelfahrt. Ein echter Kulthit aus dem Jahr 1982, denn wir spielen ja die meisten 80er bei NDR 1 Radio MV. Dazu gehören auch die aktuellen Hits und die deutschen Hits. Und jetzt geht's erstmal ab in die 90er mit der wunderbaren Cher und ihrem Schub-Schub-Song. Und Cher sieht ja auch immer noch aus wie in den 90ern. Wahnsinn!

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5: Und das Wetter für uns in Mecklenburg-Vorpommern an diesem Donnerstag, Christi Himmelfahrt, ist sehr durchwachsen. Es ist alles mit dabei. Wir hatten vorhin hier schon wirklich große Hagelkörner vorm Fenster. Wir haben aber auch schon ganz viel Sonnenschein heute erlebt und viele dicke Wolken. Temperaturen 10 Grad gerade im verregneten Güstrow. 11 haben wir in Stralsund, 11 in Neubrandenburg. Das ist auch so ein bisschen das Maximum hier heute. Mehr wird das nicht so richtig was. In der Nacht auf jeden Fall, also Richtung Nacht, in der Nacht lockert und klart das immer mehr auf. Gebietsweise Bodenfrost möglich bei so 7 bis 5 Grad. Und der 3-Tage-Trend ja morgen am Freitag bis zum Nachmittag noch richtig schön. Und dann gibt's natürlich wieder ein paar Schauer bei bis zu 16 Grad. Auch am Sonnabend wechselnd bewölkt, auch einzelne Schauer bei ähnlichen Temperaturen. Und am Sonntag dann ein bisschen mehr Sonne, auch ein paar Wolken, meistens aber wohl trocken, so um die 16 Grad. Das ist ja schon mal was. 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So Störungsmeldungen haben wir aktuell keine. Geblitzt wird auf der A14 Richtung Wismar, Höhe Parkplatz Platerberg. Dann geht's auf

0: Die A24 einmal Richtung Hamburg, Höhe Wöbbelin in der Baustelle und auch Richtung Berlin, Höhe Mayenburg in der Baustelle. Dann auf der B5 in Villan Richtung Prezier, auf Rügen B96, nämlich Richtung Bergen, Höhe Parkplatz Ralswiek, B103 zwischen Appelburg und Dresenow. Dann geht's auf die 104 Ortseingang Chemnitz, wenn Sie aus Gedebehn kommen. B111 in Wolgast in der Chausseestraße beidseitig, B191 in Kleve, wenn Sie aus Plau kommen, B321 Bandenitz Richtung Hagenow, Höhe der Autobahnauffahrt, da sind 50 erlaubt, in Dierhagen Ost, wenn Sie aus Wustrow kommen, in Güstrow in der Goldberger Straße, in Röbel Richtung Dambeck, in der Ortsdurchfahrt Lüssow Richtung Gützkow und immer noch zwischen Ribnitz-Damgarten und Löbnitz, nämlich Höhe Wiebgenhagen. Und wenn Sie auch noch einen Blitzer entdeckt haben, klingeln Sie hier persönlich bei mir durch, 0800 59 59 100 oder schicken gerne mal eine Sprachnachricht über die NDR-MV-App. Vielleicht auch so, was Sie heute noch so alles anstellen. Ne?
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0: Na, lümmeln Sie noch schön zu Hause rum oder wird bei Ihnen um die Ecke auch schon gefeiert an Christi Himmelfahrt bzw. Herrentag? Ihr Heimatsender hier NDR 1 Radio MV, wir sind immer an Ihrer Seite. Ja, wie auch heute zum Beispiel ja in Grabow. Da gibt's ein richtig schnickes Familienfest heute noch bis 18 Uhr. Also ein bisschen was Wetterfestes einfach mal anziehen. Lecker Spanferkel, das hört sich auch richtig gut an. Und Live-Musik gibt's auch noch im Hofcafé in Niendorf an der Rücknitz. So, und dann nass von unten, also nicht nur von oben, wird's vielleicht denn noch bei der Herrentagsfeier am Barniner See. Sie sehen also, es ist eine Menge los bei uns in Mecklenburg-Vorpommern und wir liefern hier den passenden Sound.
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Die bezaubernde Leona Lewis und Bleeding Love im Lieblingsmix bei NDR 1 Radio MV. Wir spielen die deutschen Hits, die aktuellen Hits und die Kulthits, denn NDR 1 Radio MV ist der Sender mit den meisten 80ern, ja. Und den Rhythmus, den kennen Sie, der nimmt uns jetzt mit ins Jahr 1983. Wow, Michael Zambello, Maniac. Ein richtig schönen Donnerstag, Christi Himmelfahrt oder eben Herrentag, wie Sie es am liebsten mögen. Ich bin Theresa Hebert.

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1: Ja, und einen richtig schönen Nachmittag, 15 Uhr.
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1: Bei mir jetzt René Steuder aus unserer Nachrichtenredaktion. René, und dass wir das heute nochmal sagen können, diese guten Nachrichten,
2: ja.
1: Wer hätte es gedacht?
2: Wer hätte es gedacht?
1: Wirklich, nach einer gefühlten Ewigkeit werden nämlich Bahnreisende zwischen Hamburg und Schwerin sagen, Leute, endlich ist es soweit. Es gibt wirklich gute Nachrichten, René, ne?
2: In der Tat, denn der Bahnverkehr zwischen Hamburg und Schwerin soll ab morgen früh wieder, Achtung, planmäßig laufen, ist es zu glauben. Mehr als 9 Monate lang ist die Strecke saniert worden. Aus der aktuellen Redaktion Petra Mittermeier.
3: Monatelang Schienenersatzverkehr, Umwege, längere Fahrzeiten. Vor allem für Pendlerinnen und Pendler waren die Arbeiten auf der Strecke Hamburg-Schwerin eine große Belastung. Morgen früh um 3.54 Uhr soll der erste Personenzug, ein Regionalexpress der Linie 1, in Schwerin mit Ziel Hamburg starten. Statt mehr als 2 Stunden dauert die Fahrt dann nur noch 1,5 Stunden, im ICE oder IC sogar nur 1 Stunde. Für Mitte Juni ist dann die Freigabe der 280 Kilometer langen Strecke Hamburg-Berlin geplant. Frost und Schnee hatten die Sanierungsarbeiten verzögert.
2: Von dem vor knapp 2 Wochen in die Nordsee gebrachten Buckelwal kommen keine Signale mehr. Die Privatinitiative hat bestätigt, dass sie von dem angebrachten GPS-Tracker keine Daten mehr empfängt. Auch dem Umweltministerium in Schwerin liegen keine Informationen vor, anders als mit der Privatinitiative verabredet. Laut einer Sprecherin prüft das Ministerium noch immer rechtliche Schritte. Voraussichtlich kommende Woche soll es dazu eine Entscheidung geben. In der Nähe von Plau am See kommt es zu Einschränkungen im Bahnverkehr. Der Grund: dort ist schon gestern ein Zug entgleist. Die Arbeiten, die ziehen sich. Dennis Mollenhauer aus der aktuellen Redaktion.
4: Der Zug ist dort in der Nähe von Karow aus den Gleisen gesprungen. Menschen wurden nach Angaben der Polizei nicht verletzt. Der Zug hat Holz transportiert. Laut einer Sprecherin der Ostdeutschen Eisenbahn GmbH ODEC wurden allerdings die Gleise so stark beschädigt, dass die Reparatur voraussichtlich noch bis kommende Woche dauern wird. Die Regionalbahn 15 fällt deshalb zwischen Plau am See und Alt-Schwerin aus. Ebenso die Regionalbahn 19 zwischen Karow und Plau am See. Die ODEC hat in beiden Fällen Busse eingesetzt. Warum der Güterzug entgleist ist, ist noch nicht bekannt. Ein Gutachter soll das jetzt herausfinden.
2: Es ist der Saisonhöhepunkt bei den Rostock Seawolves. Der Basketball-Bundesligist ist nur noch ein Sieg vom Erreichen der Playoffs entfernt. Aus der Sportredaktion Clemens Paulsen.
5: Gegner in dieser alles entscheidenden Begegnung sind auswärts die Gladiators Trier. Für die Rostocker spricht die Formkurve, die jetzt zum Ende der Saison eindeutig nach oben zeigt. Zuletzt gab es 4 Siege in Folge, dabei auch das beeindruckende 91-71 im ersten Play-in gegen Ludwigsburg. Aus einem sehr stabilen Team sticht Tishaun Schwarz hervor. Der Small Forward, vor allen Dingen von der 3-Punkte-Linie momentan kaum zu verteidigen. Ein Sieg bei den Gladiators und die Seawolves hätten die Playoffs, wonach es lange nicht aussah, tatsächlich noch erreicht. Los geht's um 18.30 Uhr.
1: Boah, und ich drücke natürlich persönlich enorm die Daumen, denn der wohl größte Fan sitzt hier aktuell im Studio, nämlich die Theresa Ebert. Ich bin ja auch immer sehr gerne bei den Spielen mit dabei, aber arbeitstechnisch und manchmal hat man einfach keine Zeit, aber ich drücke sowas von die Daumen, dass es ab in die Playoffs geht. Und wenn ich richtig denke, gab es das auch so noch nie. Es wäre so der Hammer. Das Wetter für uns in Mecklenburg-Vorpommern war und ist stellenweise echt ein Träumchen. Ich habe gerade eine Nachricht bekommen von Frank über die NDR-MV-App. Er kam nämlich gerade vom Himmelfahrt-Gottesdienst mit 2 Taufen am Strand von Keksdorf bei Kühlungsborn. Wie cool ist das denn? Ja, passend natürlich auch zu Christi Himmelfahrt heute. Das Wetter insgesamt sehr, sehr wechselhaft. Also wenn Sie nochmal die Möglichkeit haben, Sonne zu erhaschen, dann auf jeden Fall freuen. 10 Grad gerade in Güstrow, da kann es auch gerade so ein bisschen nass sein. In Greifswald haben wir 9 und in Neubrandenburg 10 Grad. Zwischendrin, wie gesagt, immer mal so ein bisschen Sonne, aber eben auch sehr, sehr viele Wolken. In der Nacht lockert es dann immer mehr auf, gebietsweise wirklich auch mit Bodenfrost, weil eben kaum Wolken da sind, bei so 7 bis 5 Grad. Ja, und morgen am Freitag bis zum Nachmittag noch richtig schön. Und dann gibt's natürlich wieder ein paar Schauer bei bis zu 16 Grad. 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Störungsmeldungen haben wir aktuell keine. Geblitzt wird auf der A14 zum Beispiel Richtung Wismar, Höhe Parkplatz Platerberg. A24 Richtung Hamburg, Höhe Wörbelin in der Baustelle und Richtung Berlin, Höhe Mayenburg in der Baustelle. B5 in Fellan Richtung Prizier, dann B96 auf Rügen Richtung Bergen, nämlich Höhe Parkplatz Ralswiek. Es geht auf die 103 zwischen Appelburg und Resenow. B104 Ortseingang Chemnitz, wenn Sie aus Gedebeen kommen. B111 in Wolgast in der Chausseestraße beidseitig. B191 in Kleve, wenn Sie aus Plau kommen. Dann geht's auf die B321, Ortsausgang Bandenitz, Richtung Hagenow, direkter Höhe der Autobahnauffahrt. In Dierhagen-Ost, wenn Sie aus Wustrow kommen, in Güstrow in der Goldberger Straße, in Röbel Richtung Dambeck, in der Ortsdurchfahrt Lüssow Richtung Gützkow und immer noch zwischen Ribnitz-Dammgarten und Löbnitz, Höhe Wiebkenhagen. Und wenn Sie auch noch einen Blitzer entdeckt haben oder, wie gesagt, gerade unterwegs sind, wie der Frank zum Beispiel, der heute schon bei einer Taufe in Kühlungsborn mit dabei war, am Strand, klingen Sie hier durch, dann schnacken wir mal 0800 5959100 oder schicken halt mal eine Nachricht über die NDR MV.
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1: Jo, mit Theresa Hebert hier und wir hier im Lieblingsmix. Wir spielen die aktuellen Hits. Wir spielen auf jeden Fall die deutschen Hits. Und vor allem spielen wir die Kulthits. Die meisten 80er gibt's hier. Und da geht's jetzt ab mit Sandra. Everlasting Love. Einen schönen Christi Himmelfahrtstag.
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0: NDR 1, Radio MV, der zuverlässigste Verkehrsservice für uns in Mecklenburg-Vorpommern. Da haben wir jemanden am Telefon.
1: Hallo, hier ist Gudrun.
0: Moin.
1: Ich wollte bekannt geben, zwischen auf der A20 zwischen Rostock und Richtung Wismar hat es gerade einen Unfall gegeben, wahrscheinlich durch Aquaplaning. Wer schlau ist, fährt Abfahrt Doberan runter. Es wird wohl gleich vollgesperrt werden, weil der steht quer auf der Straße.
0: Eieiei. Vielen Dank, liebe Gudrun. Und auch gerade noch reingekommen, Achtung, A20 Rostock Richtung Kreuz Uckermark. Zwischen Neubrandenburg Ost und Friedland liegen Gegenstände, wenn Sie also unterwegs sind. Machen Sie bloß vorsichtig und langsam. Und hier gibt's jetzt Bosse, der letzte Tanz bei NDR 1 Radio.

Ein deutscher Hit in Ihrem Lieblingsmix bei NDR 1, Radio MV, Bosse, Der letzte Tanz. Wir spielen die Kulthits und wir spielen die aktuellen. Und dieser Hit hier, der ist von 2016 und jetzt 10 Jahre später erlebt er nochmal einen richtigen Hype, vor allem in den sozialen Medien. Aber ist auch kein Wunder, wenn man die hübsche Schwedin hört, sieht, Sarah Larsson, Lush Life bei NDR 1 Radio MV in ihrem Lieblingsmix.

0: Radio MV hier am Tag der Männer, wenn man es so will. Ja, und jetzt denken die Männer gerade mal so ein bisschen nach. Was ist eigentlich so typisch für einen Mann? Also mal so richtige Männlichkeit. Vor allem ja heute wahrscheinlich, ich sag mal, Unmengen an Bier, lecker Fleisch, schön grillen. Das ist natürlich auf Dauer nicht wirklich gesund. Das wissen wir, glaube ich, alle. Deswegen lebt aber der Mann auch deutlich kürzer als die Frau. Das ist ganz spannend. 5 Jahre im Durchschnitt weltweit. Ja, und in Deutschland wird der Mann in der Regel 79 Jahre alt und die Frau ja etwa 84. Das hat auch Gründe, wie der Urologe Dr. Volker Brandis weiß.
1: Der Mann hat sicherlich ein anderes Risikoprofil, wagt mehr. Auch als junge Leute unter den Männern gibt es viel mehr Todesfälle durch Gewalteinwirkung und Suizidrate bei Männern deutlich höher. Dann ernähren wir uns schlechter. Wir machen weniger Sport, sind die dickeren eigentlich, haben mehr Übergewicht. Sie sind deutlich aggressiver, es liegt sicherlich auch am Testosteron, haben sicherlich auch eine genetische Komponente.
0: Als häufigste Todesursache in Deutschland gelten ja Herz-Kreislauf-Erkrankungen. Dabei gibt es ein, sagen wir mal, Organ, das auf Probleme ja wirklich hinweisen kann, ne?
1: Wir sagen so salopp, der Penis ist die Antenne des Herzens.
0: Aha.
1: Und wir müssten, wenn es da schwächelt an der Potenz, auf das Herz schauen.
0: Wow. Also auf alles verzichten, das muss ja irgendwie nicht sein, aber oft würde es ja wirklich schon mal reichen, wenn die Männer einfach mal so ein bisschen mehr zur Vorsorge gehen würden, ne? Betont auch der Experte. Frauen sind da deutlich gewissenhafter. Liebe Männer, also stellen sich doch einfach vor, wir wären Autos und Ärzte Kfz-Mechaniker, ne?
1: Der Mann sorgt ja sehr für die Autosicherheit seines Fahrzeuges,
0: ja.
1: Bremsen und so weiter. Er sieht das völlig ein, dass man da immer mal hingucken muss. Aber beim Körper verdrängt er.
0: Ja, und das ist wirklich irgendwie ganz spannend. Also einfach nochmal mein persönlicher Appell, einfach mal einen Termin machen beim Arzt und die Scham mal hinten anstellen. Wir wollen ja noch ein bisschen leben hier.

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Voyage, Voyage. Was ein Kulthit bei NDR1 Radio MV im Lieblingsmix, denn wir spielen ja die meisten 80er. Wir spielen aber auch die aktuellen und die deutschen Hits. Und wir fahren jetzt in dieses richtig schön lange Wochenende in den Kurzurlaub im schönsten Bundesland der Welt, Mecklenburg-Vorpommern, mit Eros Ramazzotti und Se bastasse una

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1: Und das Wetter für uns in Mecklenburg-Vorpommern ist ja noch mitten in den Eisheiligen. Und ich sage nur herzlich willkommen, Bonifatius. Morgen gibt es ja noch die kalte Sophie. Heute erstmal Bonifatius. Ja, und das Wetter ist auf jeden Fall sehr, sehr wechselhaft und ein wenig maikühl, nennen wir es mal. 10 Grad aktuell in Parchim, 8 haben wir in Rostock und da ist auch ein richtig dickes Regengebiet aktuell unterwegs. In Anklam haben wir gerade 11 Grad, so mehr wird das auch heute nicht wirklich. In der Nacht bzw. Richtung Abend lockert es schon immer mehr auf, klart auch auf. Das heißt, in der Nacht kann es dann auch mal Bodenfrost mancherorts geben, bei so 7 bis 5 Grad. Der 3-Tage-Trend morgen am Freitag erstmal noch bis zum Nachmittag richtig schön und dann gibt es wieder Schauer bei bis zu ja, so 16 Grad. Auch am Sonnabend wird das eher eine wechselhafte Geschichte. Einzelne Schauer um die 15 Grad, am Sonntag viel Sonne, auch ein paar Wolken, weitgehend wohl trocken bei um die 16 Grad. Da warten wir es mal ab. 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Die liebe Gudrun hatte uns ja eben noch angerufen, hat einen Unfall gegeben auf der A20, nämlich Rostock Richtung Lübeck. Hat es einen Unfall gegeben, jetzt ist die Strecke gesperrt zwischen Bad Doberan und Kröpelin wegen der Bergungsarbeiten. Da ist also irgendwie Aquaplaning, sagte sie auch. Polizei, Rettungswagen, alles vor Ort. Letzte Abfahrt ist wohl Bad Doberan. Da können Sie noch runter, um das Ganze zu umfahren. Denn wie gesagt, zwischen Bad Doberan und Kröpelin jetzt erstmal gesperrt. Geblitzt wird auf der A14 Richtung Wismar, Höhe Parkplatz Platerberg. Dann auf der A24 gleich zweimal Richtung Hamburg, Höhe Wörbelin in der Baustelle und auch Richtung Berlin, nämlich Höhe Mayenburg in der Baustelle. Dann auf der B5 in Fehlan Richtung Prezier. Auf Rügen B96, nämlich Richtung Bergen, Höhe Parkplatz

0: Ralswiek, auf der 103 zwischen Appelburg und Resenow, auf der 104 Ortseingang Chemnitz, wenn Sie aus Gedebin kommen, auf der 111 in Wolgast in der Chausseestraße beidseitig, B191 in Kleve, wenn Sie aus Plau kommen, B321 Ortsausgang Bandenitz Richtung Hagenow, Höhe der Autobahnauffahrt, in Dierhagen-Ost, wenn Sie aus Wustrow kommen, in Güstrow immer noch in der Goldberger Straße und in Röbel Richtung Dambeck. Und machen Sie es wie Gudrun zum Beispiel oder auch der Frank, die haben sich heute schon bei mir hier gemeldet. Das geht auf zwei Wegen. Entweder Sie klingeln hier ganz klassisch durch 0800 59 59 100 oder schicken mir gerne mal eine Nachricht. Gerne auch eine Sprachnachricht über die NDR MV App.
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0: Pultet. Dr. Hook, When You're in Love with a Beautiful Woman in ihrem Lieblingsmix bei NDR 1 Radio MV. Ja, und wenn ich eins liebe, dann ist das Kaffeegeruch und das hier. Der schöne, gute, alte Sound von einem, ich sag mal, taubenblauen Trabi. Ja, und wer die Teile auch so liebt, der sieht jetzt einige davon auf jeden Fall in Anklam. Da findet nämlich bis Sonntag das weltweit größte Trabi-Treffen statt. Das sagt jedenfalls der Veranstalter. Und auf dem Anklamer Flughafen werden dann bis zu 700 Trabis aus ganz Europa erwartet. Richtig cool. Und wie haben Sie mal gefragt, welche Geschichten haben Sie eigentlich dann mit Ihrem Trabi schon mal so erlebt?
1: Mein schönstes Trabi-Erlebnis ist eigentlich, dass ich immer noch einen fahre. Ich habe mir vor 12 Jahren einen gekauft, den habe ich mittlerweile abgegeben und habe einen neuen. Und mit dem fahre ich jetzt Werbung für die Firma meines Sohnes.
0: Ja, wie sieht's bei Ihnen aus? Haben Sie auch noch eine richtig schöne Trabi-Erinnerung? Haben Sie noch einen? Fahren Sie auch noch an Klamm? Schreiben Sie mir gerne mal über die NDR-MV-App oder Sie klingeln einfach durch. 0800 59 59 100.
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Der Lieblingsmix bei NDR 1 Radio MV an Christi Himmelfahrt und einem Kulthit aus den 60ern, The Kinks, Sunny Afternoon. Wir spielen aber auch natürlich die deutschen Hits hier und die aktuellen, und den drehe ich jetzt persönlich richtig auf. Sie natürlich auch im Auto, wenn Sie unterwegs sind. Hailee Steinfeld, Capital Letters. Machen sich das richtig schön an diesem Feiertag, und wenn Sie ein langes Wochenende haben, dann herzlichen Glückwunsch.

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3: Schönen Nachmittag, 16 Uhr.
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3: Und so wünschen wir uns das, ne? René Steuer in unserer Nachrichtenredaktion. Wir wollen hier mit guten Nachrichten anfangen.
4: So eigentlich will ich das immer.
3: Ja, ne? Eigentlich also, will man das immer. Nur ja. Es passiert leider immer doch nicht so viel Schönes. So, wir starten aber jetzt mal für die Pendler, also Pendlerinnen und Pendler im Land. Es gibt da nämlich was, René.
4: Ja, und zwar für die Pendlerinnen und Pendler, die zwischen Schwerin und Hamburg unterwegs sind. Denn die können aufatmen, denn ab morgen früh soll die Strecke wieder für Züge freigegeben werden. Dennis Mollenhauer aus der aktuellen Redaktion.
5: Um 3.54 Uhr soll der erste Zug wieder fahren, von Schwerin aus nach Hamburg. Mehr als 9 Monate lang ist die Strecke komplett saniert worden. In der Zeit mussten Reisende auf Busse ausweichen und teils eine Stunde mehr Fahrzeit einplanen. Der IC oder der ICE legen die Strecke ab morgen dann wieder in etwa einer Stunde zurück. Auch die direkte Fahrt von Rostock nach Hamburg und umgekehrt ist mit dem Ende der Sanierung wieder möglich. Die komplette Strecke zwischen Hamburg und Berlin soll dann Mitte Juni freigegeben werden. Die Arbeiten hatten sich wegen Frost und Schnee verzögert.
4: Der in der Nordsee freigelassene Buckelwal sendet seit Sonntag kein Signal mehr. Das Tier hatte zuvor wochenlang in der Kirchsee vor Pöhl festgelegen. Eine Privatinitiative um 2 Geldgeber hatte das Tier dann in die Nordsee transportieren lassen. Wolfram Dietrich aus der aktuellen Redaktion.
6: Seit nunmehr 4 Tagen hat die Privatinitiative kein GPS-Signal des Tieres empfangen. Wie eine der Geldgeberinnen, Walter Mommert, im NDR-Interview sagte, könne das mehrere Gründe haben. Der GPS-Tracker, der an dem Wal angebracht worden war, der könne defekt sein. Vielleicht schwimme das Tier auch frei in der Nordsee umher oder aber dem Wal sei etwas passiert. Der Streit um die bisher erfassten Daten schwelt zudem weiter. Das Umweltministerium fordert diese Daten seit Wochen. Walter Mommert hat die Weitergabe erneut in Aussicht gestellt. Wann und wie genau, das hat sie aber nicht gesagt. Das Ministerium prüft weiter juristische Schritte. Vermutlich nächste Woche soll es da eine Entscheidung geben. Die Kosten der Aktion belaufen sich bisher laut Walter Mommert auf rund 2 Millionen Euro. Noch stünden aber Rechnungen von beteiligten Schiffen aus.
4: Und jetzt gibt's eine nicht so schöne Nachricht für Theresa. Bei einer Aktion in Genf ist ein blaugrüner Diamant für umgerechnet fast 15 Millionen Euro versteigert worden.
3: Ein Schnapper.
4: Ist ein absoluter Schnapper, ja. Das sieht das Auktionshaus Christie's auch so. Die sprachen nämlich von einem Rekordpreis für so einen Edelstein. Der Diamant, der heißt Ocean Dream und wurde in den 1990er Jahren in Zentralafrika gefunden und hat 5,5 Karat.
3: Wow.
4: Ja. Und die Einheit, die gibt ja bei Edelsteinen das Gewicht ein und alles über 2 Karat, also drunter machst du es ja nicht,
3: das hast du schön gesagt,
4: gilt als Ausnahmestück. Wer diesen Stein gekauft hat, wollte das Auktionshaus nicht mitteilen. So, dann noch ein bisschen Kultur. Die Putbus-Festspiele starten heute mit einem Konzert im Putbusser Theater. Begleitet von der Kammersymphonie Berlin singt der Kinderchor des Festivals. Johanne Vogt aus dem Vorpommernstudio Greifswald.
7: Der Chor ist ein gemeinsames Projekt mit der Musikschule Rügen. Die Kinder singen mit Orchesterbegleitung und sollen so Bühnenerfahrungen und Spaß am gemeinsamen Singen haben. Es gibt in der kommenden Woche aber auch einen Spontanchor für Erwachsene. Die Putbus-Festspiele werden vom Förderverein des Theaters organisiert, um zwischen Himmelfahrt und Pfingsten Einheimischen und Gästen Kultur in dem historischen Theater anzubieten. Im Programm sind zum Beispiel Ballettabende, ein Kunstprojekt mit Live-Musik und ein Fest im Putbusser Park. Abschluss ist Pfingstmontag mit einem Konzert des Philharmonischen Orchesters Vorpommern und dem Sänger Thomas Potensen.
3: Und wir gucken auf das Wetter hier für uns in Mecklenburg-Vorpommern. Und ich habe hier gerade Sonnenstrahlen gesehen. Ich habe sie schon ein wenig vermisst. Es ist doch einiges an Wolken unterwegs und vor allem auch Regen bzw. Schauern. Gerade immer noch rund um Rostock oder auch Neubrandenburg. Temperaturen 8 Grad in Güstrow, 10 in Stralsund. Und dann schauen wir nochmal nach Waren. Da sind wir auch bei 10 Grad. Mehr gibt das auch heute nicht. Ja, der Wind, der ist eher nur schwach unterwegs. Das ist auch schon mal ganz schön. In der Nacht lockert bzw. klart ist immer mehr auf. Gebietsweise heißt das dann auch gerne mal Bodenfrost bei 7 bis 5 Grad. Und ja, morgen am Freitag bis zum Nachmittag noch richtig schön. Und dann gibt's wieder vereinzelt ordentlich Schauer bei bis zu 16 Grad. 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Da geht's einmal nach Güstrow. Ganz interessant. Da ist die Bleicherstraße zwischen Wachsbleichenstraße und Ortsausgang in beiden Richtungen gesperrt. Da gibt es aktuell Bergungsarbeiten. Wenn Sie da mehr Infos haben, dann klingeln Sie hier gerne mal bei mir durch oder schicken mal eine Nachricht über die NDR-MV-App, was da gerade passiert ist. Und geblitzt wird auf der A14 Richtung Wismar Höhe Parkplatz Platerberg. Auf der A24 Richtung Hamburg einmal Höhe Werbelin in der Baustelle und Richtung Berlin Höhe Mainburg in der Baustelle. Auf der B5 in Fellan Richtung Prizier, dann geht's nach Rügen B96 Richtung Bergen, Höhe Parkplatz Ralswiek auf der 103 zwischen Appelburg und Resenow. Auf der 104 Ortseingang Chemnitz, wenn Sie aus Gedeben kommen. Auf der 111 in Wolgast in der Chausseestraße beidseitig. B191 in Kleve, wenn Sie aus Plau kommen. B321 Ortsausgang Bandenitz Richtung Hagenow, Höhe der Autobahnauffahrt. In Dierhagen Ost, wenn Sie aus Wustrow kommen, dann in Güstrow in der Goldberger Straße und immer noch in Röbel Richtung Dambeck. Und dann haben wir noch jemanden am Telefon. Wer ist denn da dran?
8: Ja, es ist Andreas aus Stralsund.
3: Moin Andreas, was kann ich für dich tun?
8: Ich würde gerne einen Leser durchsagen.
3: Oh, erzähl mal, wo steht der?
8: Wollte ich vor 10 Minuten schon machen.
3: Ach Gott, ja.
8: In Stralsund, Knufer Bogen, Stadt einwärts, hinter der Brücke.
3: Okay.
8: Also zum Gewerbegebiet.
3: Und sag mal, was machst du denn heute Schönes?
8: Wir sind Kaffee trinken und die Fien im Chorhaus.
3: Ach, das hört sich ja auch gut an und ist vor allem wahrscheinlich dann überdacht, ne? Weil draußen ist ja so ein bisschen unbeständig.
8: Naja, man kann drin gut sitzen, man könnte auch draußen sitzen, aber leider regnet es immer wieder zwischendurch. Ist ein bisschen nass heute.
3: Ja, ja, auf jeden Fall. Du, dann wünsche ich euch nochmal einen richtig schönen Nachmittag. Macht's euch schön und wenn ihr ein langes Wochenende habt, dann genießt das ordentlich. Ja, dann machen Sie es doch genauso wie der liebe Andreas, Gudrun und Frank. Die haben sich hier heute schon bei mir gemeldet. Können Sie auch machen. 0800 59 59 100 oder schicken halt einfach eine Sprachnachricht über die NDR MV-App.
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3: Jo, mit Theresa Hebert und dem Lieblingsmix bei NDR 1 Radio MV. Dazu gehören die aktuellen Hits, da gehören die deutschen Hits zu und die absoluten Kulthits. Gary Rafferty, Baker Street und einen richtig schönen, sonnigen, entspannten Feiertag für Sie.
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die coole Lili, I Follow Rivers in ihrem Lieblingsmix bei NDR 1 Radio MV an Christi Himmelfahrt, Donnerstag oder auch Herrentag genannt. Ja, und es ist jedes Jahr eine der größten Party des Landes. Und da sind wir von NDR 1 Radio MV natürlich auch mit dabei, holen die Stars ins Land. Die Hanse Sail in Rostock Anfang August ist noch ein bisschen hin. Wir verraten Ihnen aber jetzt schon mal, wer da kommt.

0: Der wohl coolste Sänger überhaupt, der bei uns ja auch schon mal im Studio war. Ich durfte ihn schon mal kennenlernen. Er ist so eine coole Socke und macht auch noch richtig Hammermusik. Ja, in diesem Jahr mit dabei, präsentiert von uns und dem NDR in Mecklenburg-Vorpommern. 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
0: Ja, Michael Schulte in diesem Jahr also live, open air und kostenlos für Sie auf der Hanse-Sail, präsentiert von NDR1 Radio MV und dem Nordmagazin und natürlich auch bei uns hier im Lieblingsmix, bei uns in Mecklenburg-Vorpommern, und wir freuen uns enorm auf den Abend natürlich mit ihm.
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8: So, und jetzt der ganz ausführliche Blick auf das Wetter für uns in Mecklenburg-Vorpommern mit unserem Wetterexperten Frank Abel am Kap Arkona auf Rügen. Lieber Frank, wie sieht's aktuell aus? Was kommt da noch auf uns zu?
9: Ja, es gibt so ein bisschen Ausgleich jetzt bis heute Abend, muss man sagen. Also die Schauer- und Graupelgewitter sind jetzt unterwegs und arbeiten sich dahin, wo es bisher noch am freundlichsten war. Und das ist vor allem dann so jetzt das Küstenumfeld. Während gleichzeitig es von den Huhner Bergen, von Ückerando aufhört und da auch die Sonne noch ganz gut rauskommt heute Abend. Also so grob gesagt im Bereich, ja, Uecker bis Mecklenburgische Schweiz kriegt noch ruhigen Abend mit Sonne, also zum Ausfeiern sozusagen, und der Rest muss noch ein bisschen mit Schauern leben, die auch in der Nacht erst noch unterwegs sind im Nordwesten, aber dann hört es langsam auf. Also zweite Nachthälfte ist trocken und oft klar, es kann sich auch mal Nebel bilden und im Landesinneren alles abdecken, was frostempfindlich ist. Es geht auf 4 bis 0 Grad runter, je nach Wolken, und Bodenfrost ist noch häufiger da, nur an den Südküsten der Inseln. Da ist es mit 7 bis 5 Grad ein bisschen milder.
8: Oh ja, du Frank, geht's dann irgendwie mal so ein bisschen heller, schöner weiter? Was sagst du?
9: Es geht so ein bisschen besser weiter. Morgen auf jeden Fall mehr Sonne und das auch nur ganz vereinzelt mal mit einem lokalen Schauer. Bleibt morgen sogar trocken, das ist so ein kleines Zwischenhoch. Temperaturen gehen so ein bisschen nach oben, ist nicht die Trendwende, aber immerhin 12 Grad auf Wittow bis 16 Grad an der Müritz. Auch der Wind nur schwach aus unterschiedlichen Richtungen. Kein großartiges Ding. Der Sonnenabend, der ist dann wieder leicht unbeständig. Da kann es mal einzelnen Schauer geben, ist aber auch genug Sonne mit dabei.

0: Und am Sonntag viel Sonne, später ein paar Wolken. So wie es jetzt aussieht, bleibt der auch meist trocken und das bei 16 Grad. Hm. Und wenn es noch wärmer sein soll, nächste Woche abwarten. Ja. Da geht es wirklich deutlich rauf mit noch ein ganz klein bisschen unbeständigem Wetter.
1: Guck mal, aber das wollen wir doch hören, lieber Frank. Vielen lieben Dank. Wir schauen auf die Straßen. 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Es geht auf die 104 in Güstrow zwischen der Wachsbleichenstraße und dem Ortsausgang ist die Strecke noch wegen Bergungsarbeiten gesperrt, und zwar in beiden Richtungen. Und geblitzt wird auch noch auf der A14 zum Beispiel Richtung Wismar, Höhe Parkplatz Platerberg. Dann auf der A24 gleich zweimal, einmal Richtung Hamburg, Höhe Wörbelin in der Baustelle. Und auch Richtung Berlin, nämlich Höhe Mainburg, ebenfalls in der Baustelle. Dann geht's auf die B5 in Villaren Richtung Prezier. Auf Rügen B96, nämlich Richtung Bergen, Höhe Parkplatz Ralswiek. Es geht auf die 104, Ortseingang Chemnitz, wenn Sie aus Gedebin kommen. Auf der 111 in Wolgast, in der Chausseestraße beidseitig. Auf der B191 in Kleve, wenn Sie aus Plau kommen. In Dierhagen-Ost, wenn Sie aus Wustrow kommen. In Röbel Richtung Dambeck, zwischen Röbel und Sito, nämlich Höhe Zierzow. Und in Stralsund, Grünhofer Bogen. Dankeschön, Andreas. Der hat den gemeldet, den Leser in Stralsund. Und danke auch an Gudrun. Machen Sie es genauso wie die beiden. Klingeln Sie hier durch 0800 5959 100 oder schicken der Riesige eine Nachricht über die NDR MV-App.
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0: am Donnerstag. Christi Himmelfahrt, auch Herrentag genannt. Ja, und die Müritzsee läuft ja gerade das erste maritime Volksfest der Saison in Rechlin und Waren. Und wir sind ja nicht nur Partner, sondern auch vor Ort. Marc Angerstein, mein liebster Kollege, sendet jetzt am Sonnabend ab 9 Uhr live vor Ort aus dem Stadthafen in der Nähe der Hauptbühne. Wenn Sie also Lust haben, Marc mal wirklich live zu erleben, zu ihm zu knuddeln, ihn anzufassen, mit ihm zu spielen, nix wie hin nach Waren am Sonnabend, die Angerstein-Show live von der Müritzsee. Das muss man mal gesehen und gehört haben.
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Schönen Nachmittag mit NDR 1, Radio MV und dem Lieblingsmix, die elfenhafte Stimme von Enya und Anywhere Else. Wir spielen die deutschen Hits, die aktuellen Hits und die Kulthits mit den meisten 80ern. Ja, und da stimmt uns mal Sir Elton John ein ins Jahr 1983 und erzählt uns mal, dass das Ende einer Beziehung nicht das Ende der Welt ist, ne? Mit I'm Still Standing. Schönen Donnerstag.

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2: Ja, und es ist 17 Uhr.
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2: Bei mir jetzt René Steuder aus der Nachrichtenredaktion. So, René, ich habe mal eben die Bahnseite aufgemacht und ich dachte, ich gucke nicht richtig. Morgen ist ja der 15. Mai und
3: ist
2: ich sag mal so,
3: ja.
2: Es fährt was anderes, also keine Ersatzbusse mehr.
3: Nee, in der Tat, denn du hast es gerade gesagt, der Bahnverkehr zwischen Hamburg und Schwerin, der soll ab morgen früh wieder planmäßig laufen. Mehr als 9 Monate lang ist die Strecke ja saniert worden. Einzelheiten jetzt von Petra Mittermeier.
4: Monatelang Schienenersatzverkehr, Umwege, längere Fahrzeiten. Vor allem für Pendlerinnen und Pendler waren die Arbeiten auf der Strecke Hamburg-Schwerin eine große Belastung. Morgen früh um 3.54 Uhr soll der erste Personenzug, ein Regionalexpress der Linie 1, in Schwerin mit Ziel Hamburg starten. Statt mehr als 2 Stunden dauert die Fahrt dann nur noch 1,5 Stunden, im ICE oder IC sogar nur 1 Stunde. Für Mitte Juni ist dann die Freigabe der 280 Kilometer langen Strecke Hamburg-Berlin geplant. Frost und Schnee hatten die Sanierungsarbeiten verzögert.
3: In der Nähe von Plau am See kommt es zu Einschränkungen im Bahnverkehr. Der Grund: dort ist schon gestern ein Zug entgleist und die Arbeiten, die ziehen sich. Dennis Mollenhauer aus der aktuellen Redaktion mit weiteren Infos.
5: Der Zug ist in der Nähe von Karow von den Gleisen gesprungen. Menschen wurden nach Angaben der Polizei nicht verletzt. Der Zug hatte Holz transportiert. Laut einer Sprecherin der Ostdeutschen Eisenbahn GmbH ODEC wurden allerdings die Gleise so beschädigt, dass die Reparaturen voraussichtlich noch bis kommende Woche dauern würden. Die Regionalbahn 15 fällt deswegen zwischen Plau am See und Altschwerin aus, ebenso die Regionalbahn 19 zwischen Karow und Plau am See. Die ODEC hat in beiden Fällen Busse eingesetzt. Warum der Güterzug entgleist ist, ist noch nicht bekannt. Ein Gutachter soll das jetzt herausfinden.
3: Heftige Regenschauer und Hagel haben auf der A24 zwischen Kreuz Schwerin und Hagenow für zahlreiche Unfälle gesorgt. Innerhalb von 45 Minuten krachte es insgesamt 8 Mal. Polizei, Rettungsdienst und Feuerwehr waren mit zahlreichen Kräften im Einsatz. Es gab einige Leichtverletzte. Die A24 musste wegen der Bergungs- und Rettungsarbeiten zeitweise vollgesperrt werden. Der Gesamtschaden wird auf etwa knapp 100.000 Euro geschätzt. Saisonhöhepunkt bei den Rostock Seawolves. Der Basketball-Bundesligist ist nur noch einen Sieg vom Erreichen der Playoffs entfernt. Aus der Sportredaktion Clemens Paulsen.
6: Gegner in dieser alles entscheidenden Begegnung sind auswärts die Gladiators Trier. Für die Rostocker spricht die Formkurve, die jetzt zum Ende der Saison eindeutig nach oben zeigt. Zuletzt gab es 4 Siege in Folge, dabei auch das beeindruckende 91-71 im ersten Play-in gegen Ludwigsburg. Aus einem sehr stabilen Team sticht Tishaun Schwarz hervor. Der Small Forward, vor allen Dingen von der 3-Punkte-Linie momentan kaum zu verteidigen. Ein Sieg bei den Gladiators und die Seawolves hätten die Playoffs, wonach es lange nicht aussah, tatsächlich noch erreicht. Los geht's um 18.30 Uhr.
2: Und ich wünsche dem Team natürlich maximalen Erfolg. Wir wollen auf jeden Fall in die Playoffs. Und ich sage wir, weil wir hier alle zusammengehören. Das Wetter für uns in Mecklenburg-Vorpommern ist eine wechselhafte Geschichte. Wir haben heute gerade auch schon in den Nachrichten gehört, es war schon alles mit dabei. Regenfälle, starker Hagelfall, dann gibt's wieder Sonnenschein, dann gibt's wieder dicke Wolken. Es ist irgendwie alles heute, ja, es ist sehr aprilig im Mai. 9 Grad zurzeit in Rostock, 10 haben wir in Stralsund und in Waren 9. Da ist auch gerade wieder ein dickes Regengebiet unterwegs. Das kann auch heute immer noch mal passieren. In der Nacht oder Richtung Nacht lockert's aber immer mehr auf, klart auch auf. Gebietsweise gibt's auch gern mal Bodenfrost, geht runter, ja, auf bis zu 5 Grad oder noch weiter. Und morgen am Freitag ist das bis zum Nachmittag noch recht schön und dann wird es auch wieder eher wechselhaft. Immer mal so ein Schauer mit dabei bei bis zu 16 Grad. 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Und wir haben immer noch die Sperrung in Güstrow zwischen der Wachsbleichenstraße und dem Ortsausgang. Da laufen noch die Bergungsarbeiten, deshalb noch die Sperrung in beiden Richtungen. Ja, und wenn Sie unterwegs sind im ganzen Land und vor allem auf den Autobahnen, fahren Sie angemessen, vorsichtig und vor allem, ich sag's gerne nochmal aus meiner persönlichen Sicht, bitte das richtige Licht anschalten, nicht nur das Automatiklicht. Es ist enorm gefährlich. Dann haben wir Blitzer, geblitzt wird auf der A14 Richtung Wismar, Höhe Parkplatz Platerberg, dann A24 Richtung Hamburg, Höhe Wöbbelin in der Baustelle und auch Richtung Berlin, Höhe Mainburg in der Baustelle. Auf der B5 in Fellan Richtung Prizier. Auf der B96 Richtung Bergen, Höhe Parkplatz Ralswiek auf Rügen. B104, Ortseingang Chemnitz, wenn Sie aus Gedebin kommen. B111 in Wolgast in der Chausseestraße beidseitig. Dann B191 in Kleve, wenn Sie aus Plau kommen. In Dierhagen Ost aus Wustrow kommend, in Röbel Richtung Dambeck und auch zwischen Röbel und Sito, Höhe Zirzow. Und in Stralsund wird gelasert auf dem Grünhofer Bogen. Und wenn Sie auch noch einen Blitzer entdeckt haben oder gerade unterwegs sind und da ist gerade enormer Regenfall, Hagel, Sie mussten sogar rechts ranfahren, klingeln Sie durch, wir geben es allen anderen weiter. 0800 5959 100 oder schicken gerne mal eine Nachricht, gerne auch eine Sprachnachricht über die NDR MV App.
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2: 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Billy Joel, Uptown Girl.
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0: Und in den nächsten Tagen wird es ja nochmal ganz spannend.
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0: Jo, heute Abend findet ja das zweite Halbfinale des ESC in Wien statt. So, und von 15 Ländern werden ja nur 10 ins Finale am Sonnabend kommen. Die Stimmung bei diesem 70. ESC, wirklich ja diesem größten Musikwettbewerb der Welt, ist dieses Jahr wirklich besonders brisant. Mehrere Länder wollen ja nicht teilnehmen aus Protest dagegen, dass Israel ja mit dabei ist, wegen der politischen Situation im Gazastreifen. Für viele Fans ist der ESC aber trotzdem ein Ereignis, auf das sie wirklich sehr, sehr lange mit hingefiebert haben. Auch im Kollegium, kann ich sagen. Deutschland ist ja gesetzt, braucht sich ja also nicht qualifizieren. Unser Song für Wien ist ja Feier von und mit Sarah Engels. Und für sie ist die Botschaft ihres Songs wirklich ja mit am wichtigsten.
2: Es sind 160 Millionen Zuschauer. 3 Minuten habe ich Zeit, um irgendwie das Beste aus mir rauszuholen, um Deutschland zu repräsentieren und zu zeigen, was wir so auf dem Kasten haben. Mhm. Und ich glaube, für mich das Allerwichtigste ist wirklich, dass diese Message ankommt. Und zwar, dass wir selbst sein dürfen. Diese Positivität, dass wir an uns glauben sollen, dass wir wieder aufstehen, dass wir vielleicht auch so ein bisschen gerade für Deutschland das mitnehmen, nicht alles immer nur kritisch zu sehen, sondern auch mal das Positive rauszunehmen. Dass wir auch mal den Moment genießen dürfen und dass wir uns das Feuer zurückholen, wenn es mal verloren geht.
0: Sarah, da sagst du was. Gute Message. Ja, und hier schon mal zum Genießen unser Song für Wien und heute Abend live dabei sein. 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
1: Ja, da ist der Name aber auch Programm, ne? NDR 1 Radio MV, wir schauen aufs Wetter für uns in Mecklenburg-Vorpommern. Und das ist sehr durchwachsen heute. Es ist und bleibt aprilig im Mai. Wir haben gerade 11 Grad im, ich glaube, verregneten Parchim. Auch in Neubrandenburg gerade Regen, 10 Grad. In Rostock sieht das gar nicht so schlecht aus, bei 10 Grad. Ja, immer mal Wolken, immer mal Sonne. Dann haben wir auch mal ordentlich Hagel wieder dabei. Es ist alles mit dabei. In der Nacht lockert es auf, klart auch immer mehr auf. Gebietsweise kann es auch mal Bodenfrost geben. Geht runter auf bis zu örtlicher 5 Grad oder drunter. Und der 3-Tage-Trend morgen am Freitag bis zum Nachmittag sieht das noch richtig gut aus, freundlich. Und dann gibt es auch immer mal was auf die Nase. Ein paar Schauer sind mit unterwegs bei um die 16 Grad. Am Sonnabend auch eher eine wechselhafte Geschichte. Auch mal wieder Schauer, 15 Grad. Am Sonntag wohl viel Sonne, ein paar Wolken und wohl meist trocken um 16 Grad. Na, da gucken wir mal. 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So Störungsmeldungen haben wir aktuell keine. Geblitzt wird auf der A14 Richtung Wismar, Höhe Parkplatz Platerberg. Auch auf der A24 gleich zweimal. Einmal Richtung Hansestadt Hamburg, Höhe Werbelin in der Baustelle und Richtung Hauptstadt, Richtung Berlin, Höhe Mainburg in der Baustelle. B5 in Fellan Richtung Prizier, dann geht's nach Rügen, B96, nämlich Richtung Bergen, Höhe Parkplatz Ralswiek. Auf der B104 Ortseingang Chemnitz, wenn Sie aus Gedebin kommen. B111 in Wolgast in der Chausseestraße beidseitig. B191 in Kleve, wenn Sie aus Plau kommen. In Dierhagen-Ost, wenn Sie aus Wustrow kommen, in Röbel Richtung Dambeck. Zwischen Röbel und Sito haben wir auch noch einen, nämlich Höhe Zitzow. Und ein Laser in Stralsund auf dem Grünhofer Bogen. Dankeschön an Frank, Gudrun und Andreas, die sich ja heute schon bei mir gemeldet haben. Können Sie auch tun. Klingel hier durch, ganz direkt zu mir ins Studio. 0800 5959 100 oder schicken eine Nachricht oder gern auch mal eine Sprache.

0: Sprachnachricht. Das geht ja auch ganz easy. Über die NDR MV App. Hm?
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Schade. Smooth Operator 1985 bei NDR1 Radio MV, der Sender mit den meisten 80ern. Und ab geht's ins Jahr 1989. Erasure, Blue Savannah. Ein Song auf jeden Fall von dem vierten Studioalbum Wild, jetzt bei NDR1 Radio MV.

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Ja, und gerade ist das Spiel der Frauen zu Ende gegangen im DFB-Pokal. Ja, und der FC Bayern, die Frauen haben Wolfsburg einfach mal platt gemacht. 4:0 und Alex Popp. Boah, die Wein-Krokodilstränen. Ich bin ein bisschen traurig mit ihr, aber ich bin ja insgesamt auch so ein kleiner Bayern-Fan, muss ich ja auch mal sagen. Immer noch fühlen, das fühlt jetzt wahrscheinlich Alex Popp auch und Revolverheld.

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3: So, da ist schon wieder 18 Uhr, du.
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3: Bei mir jetzt René Steuder aus der Nachrichtenredaktion. So, und René, ab morgen haben wir eine Stunde mehr.
4: Also
3: wenn man von Schwerin nach Hamburg fährt, da gibt's ja jetzt was ganz Neues, nämlich keine Busse mehr auf jeden Fall, ne?
4: Nee, das ist sogar noch mehr als eine Stunde, glaube ich. Ne? Ja, der Bus fährt ja mehr als 2 Stunden.
3: Ja. Ja.
4: Und das geht natürlich für alle Pendler, ja, die können, und Pendlerinnen natürlich auch, die können aufatmen für die Strecke zwischen Schwerin und Hamburg, denn morgen soll die wieder für Züge freigegeben werden. Einzelheiten jetzt von Dennis Mollenhauer aus der Aktuell-Redaktion.
5: Um 3.54 Uhr soll der erste Zug wieder fahren, von Schwerin aus nach Hamburg. Mehr als 9 Monate lang ist die Strecke komplett saniert worden. In der Zeit mussten Reisende auf Busse ausweichen und teils eine Stunde mehr Fahrzeit einplanen. Der IC oder der ICE legen die Strecke ab morgen dann wieder in etwa einer Stunde zurück. Auch die direkte Fahrt von Rostock nach Hamburg und umgekehrt ist mit dem Ende der Sanierung wieder möglich. Die komplette Strecke zwischen Hamburg und Berlin soll dann Mitte Juni freigegeben werden. Die Arbeiten hatten sich wegen Frost und Schnee verzögert.
4: Teile von CDU und SPD fordern die Bundesregierung auf, ihren internen Streit zu beenden. Der Vorsitzende der christlich-demokratischen Arbeitnehmerschaft Radke appellierte im Spiegel an die schwarz-rote Koalition, sich zusammenzureißen und sich auf das Wichtigste zu konzentrieren. Der Sprecher des konservativen SPD-Flügels Seeheimer Kreis Limbacher sagte, Deutschland brauche große Veränderungen, dabei seien Union und SPD gemeinsam in der Pflicht. Laut Limbacher müssen die Vernünftigen in der Partei lauter werden. Und in Großbritannien verschärft sich die Regierungskrise. Gesundheitsminister Streeting reichte heute aus Protest gegen Premierminister Starmer seinen Rücktritt ein. Das teilte der 43-Jährige auf der Plattform X mit. Erwartet wird, dass Streeting sich mit dem Schritt als Kandidat für den Vorsitz der Labour-Partei gegen den angeschlagenen Starmer in Stellung bringt. Gegen den Premierminister waren zuletzt immer wieder Rücktrittsforderungen laut geworden. Heftige Regenschauer und Hagel haben auf der A24 zwischen Kreuz Schwerin und Hagenow für zahlreiche Unfälle gesorgt. Innerhalb von 45 Minuten krachte es insgesamt 8 Mal. Polizei, Rettungsdienst und Feuerwehr waren mit zahlreichen Kräften im Einsatz. Es gab einige Leichtverletzte. Die A24 musste wegen der Bergungs- und Rettungsarbeiten zeitweise voll gesperrt werden. Der Gesamtschaden wird auf etwa knapp 100.000 Euro geschätzt. Die Putbus-Festspiele starten heute mit einem Konzert im Putbusser Theater. Begleitet von der Kammersinfonie Berlin singt der Kinderchor des Festivals. Jörn Vogt aus dem Vorpommern-Studio Greifswald zum Programm.
6: Der Chor ist ein gemeinsames Projekt mit der Musikschule Rügen. Die Kinder singen mit Orchesterbegleitung und sollen so Bühnenerfahrungen und Spaß am gemeinsamen Singen haben. Es gibt in der kommenden Woche aber auch einen Spontanchor für Erwachsene. Die Putbus-Festspiele werden vom Förderverein des Theaters organisiert, um zwischen Himmelfahrt und Pfingsten Einheimischen und Gästen Kultur in dem historischen Theater anzubieten. Im Programm sind zum Beispiel Ballettabende, ein Kunstprojekt mit Live-Musik und ein Fest im Putbusser Park. Abschluss ist Pfingstmontag mit einem Konzert des Philharmonischen Orchesters Vorpommern und dem Sänger Thomas Potensen.
3: Das Wetter für uns in Mecklenburg-Vorpommern, das nutze ich jetzt gerade noch mal, um den Frauen des FC Bayern München noch mal zu gratulieren, denn sie haben nach der Meisterschaft jetzt auch den DFB-Pokal gerade eben gewonnen gegen Wolfsburg. Und Alex Popp, die hat so geweint. Natürlich, man ist enttäuscht, logischerweise, wenn man eben nicht gewinnt, aber 4-0. Ach, die Bayern haben wieder abgezogen, die Mädels. Ja, das Wetter für uns in Mecklenburg-Vorpommern ist eine durchwachsene Kiste. Viele Wolken, immer mal Schauer, die können auch mal stärker ausfallen, gerade rund um Pöhl gerade unterwegs, da haben wir 12 Grad. Und auch Richtung Waren sieht es sehr verregnet aus. 10 Grad aktuell. In Triebsees, da kann es ganz hübsch sein gerade. 11 Grad, da lockert es gerade schon so ein bisschen auf. Es ist eben sehr aprillig in diesem Mai. In der Nacht lockert es und klart es immer mehr auf. Bei gebietsweise auch gern mal Bodenfrost. Geht runter auf bis zu 5 oder auch weniger Grad. Und ja, morgen am Freitag bis zum Nachmittag noch recht schön, freundlich, trocken, sonnig. Das ändert sich dann am Nachmittag wieder. Gibt paar Schauer, paar dicke Wolken bei bis zu 16 Grad. 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Für uns in Mecklenburg-Vorpommern, da kann ich sagen, Störungsmeldungen haben wir aktuell keine. Geblitzt wird auf der A14 Richtung Wismar, Höhe Parkplatz Platerberg. Dann A24 Richtung Hamburg, Höhe Wöbbelin in der Baustelle. Dann A24 Richtung Berlin, Höhe Mayenburg in der Baustelle. Auf der B5 in Villan Richtung Prizier. B96 auf Rügen Richtung Bergen, Höhe Parkplatz Ralswiek. Dann B104 Ortseingang Chemnitz, wenn Sie aus Gedemin kommen. Es geht weiter auf der B111 in Wolgast, in der Chausseestraße beidseitig, B191 in Kleve, wenn man aus Plau kommt, in Dierhagen Ost, wenn Sie aus Wustrow kommen, in Röbel Richtung Dambeck, zwischen Röbel und Sitohöhe Zirzow und es wird gelasert, so in Stralsund auf dem Grünhofer Bogen. Dankeschön, Andreas oder auch Gudrun, die haben sich hier schon bei mir gemeldet heute, übers Telefon, klassisch, 0800 5959 100 oder Sie schicken gerne mal eine Nachricht über die NDR-MV.
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0: NDR 1 Radio MV am Donnerstag, ja, Abend. Und wir stellen uns alle, glaube ich, in Mecklenburg-Vorpommern eine Frage, vielleicht sogar deutschlandweit. Warum musste der kleine Fabian aus Güstrow sterben? Ja, diese Frage beschäftigt wirklich viele Menschen. Ich würde mal wirklich sagen, bundesweit. Und das Landgericht Rostock versucht, Licht ins Dunkel zu bringen. Einer 30-jährigen Frau wird ja vorgeworfen, den 8-jährigen Jungen ermordet zu haben. Gestern war der 4. Verhandlungstag und bei den Aussagen ist unter anderem der Pickup der Angeklagten Gina H. in den Fokus gerückt. Sie soll nämlich laut Anklage darin den 8-Jährigen von seinem Zuhause in Güstrow abgeholt haben. Dennis Mollenhauer ist unser Reporter aus dem Ostso-Studio und verfolgt den Prozess für uns ja seit Beginn.
1: Ein Zeuge hat ausgesagt, er habe das Auto von Gina H., den orangefarbenen Pickup, bereits am Nachmittag vor Fabians Verschwinden in der Nähe von Fabians Zuhause gesehen. Der Zeuge erinnerte sich an den Wagen, weil er auf gleich zwei Parkplätzen geparkt hatte. Die Angeklagte könnte also in der Nähe von Fabians Zuhause gewesen sein und das zu einer Zeit, in der Fabian für gewöhnlich alleine zu Hause war. Bemerkenswert, zu der Zeit hatte sie eigentlich keinen Kontakt zu ihm. Die Staatsanwaltschaft geht davon aus, dass Gina H. Fabian am 10. Oktober aus dem Haus gelockt hat, ihn im Auto mitgenommen und anschließend ermordet hat.
0: Ja, jetzt ermittelt ja auch die Staatsanwaltschaft gegen den Vater von Fabian wegen des Verdachts der Falschaussage. 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Und Dennis Mollenhauer und Andreas Frost aus der Aktuell-Redaktion verfolgen den Prozess und fassen jeden Verhandlungstag zusammen. 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Das ist meine persönliche Empfehlung.

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5: Und das Wetter für uns in Mecklenburg-Vorpommern hat jetzt unser Wetterexperte, nämlich Frank Abel am Kap Arkona auf Rügen. Lieber Frank, was kommt da noch? Kommt da überhaupt noch richtig was von oben, sag mal?
6: Naja, also Blitz und Donner ist wirklich jetzt die Ausnahme. Da passiert heute Abend nicht mehr viel. Aber so gerade Richtung Mecklenburg und entlang der Küste kann es immer noch mal nass werden. Aber es klart immer häufiger auf, heute Abend und heute Nacht. Und das bedeutet natürlich bei schwachem südlichen Wind, es ist kalt. 4 bis 0 Grad, das sind die Tiefstwerte. Am kältesten wird sehr wahrscheinlich so Richtung Nordwest-Mecklenburg. Und noch häufiger haben wir bei klarem Nachthimmel Bodenfrost. Bedeutet, Tomatenpflanzen, wenn die schon draußen sind, abdecken oder reinholen. Kartoffeln sichern kann nicht schaden heute Nacht. Ein paar Nebelfelder gibt's auch, aber wir kriegen ja dafür den Ausgleich. Morgen gibt es nämlich reichlich Sonne.
5: Oh ja, Frank, das kannst du jetzt gleich mal weiter erläutern. Wie viel bekommen wir da und vor allem natürlich wo?
6: So wie es aussieht, wird Vorpommern da die Nase vorn. Aha. Haben auch wieder Küstenumfeld, Pommersche Bucht, insbesondere Usedom da. 10 Stunden Sonne sind da durchaus drin.
5: Wow.
6: Nicht ganz so viel so Richtung Riese-Gegend und Runa Berge. Da sind öfter mal ein paar Wolken unterwegs. Aber Schauer sind morgen wirklich die Ausnahme. Die meisten kommen trocken durch den Brückentag.
5: Okay.
6: Und bei 12 bis 16 Grad kann man da mal gut nach draußen. Und auch das Wochenende sieht nicht schlecht aus. Der Sonnabend wieder mal vielleicht ein einzelner Schauer hier und da. Gerade in Mecklenburg gibt es ein bisschen mehr Wolken. Vorpommern nach wie vor die schönste Ecke. Und am Sonntag erstmal viel Sonne für alle. Später gibt es ein paar Wolken, bleibt aber meist trocken. Und das bei 16 Grad.
5: Franki, dann wünsche ich dir erstmal noch einen schönen Abend, mein Guter. Wir hören uns in den nächsten Tagen. 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Gerade reingekommen. Die A20 Rostock Richtung Kreuz Uckermark, die ist zwischen Greifswald und Gützkow nach einem Unfall gesperrt. Und es hat ja heute ja schon mehrere Unfälle gegeben, vor allem auch auf der A24. Es gab da teilweise starke Regenfälle oder eben auch stark Hagel. Wenn Sie also unterwegs sind, fahren Sie vorsichtig so ein bisschen runter vom Gas. Geblitzt wird ja nämlich auch noch, ne? Auf der A14 Richtung Wismar, Höhe Parkplatz Platerberg, dann A24 Richtung Hamburg, einmal Höhe über Berlin in der Baustelle und in der Gegenrichtung Richtung Berlin, Höhe Meienburg in der Baustelle. Dann B5 in Fellan Richtung Prezier, auf Rügen B96, nämlich Richtung Bergenhöhe Parkplatz Ralswiek. Dann geht's auf die B104, Ortseingang Chemnitz, wenn Sie aus Gedewin kommen. B111 in Wolgast, immer noch in der Chausseestraße beidseitig. Dann geht's auf die B191 in Kleve, wenn Sie aus Plau kommen. In Röbel Richtung Dambeck und zwischen Röbel und Sito, nämlich Höhe Zierzow. Dankeschön an Frank und auch an Antje, die sich heute schon bei mir gemeldet haben. Das können Sie auch tun, wenn Sie noch einen Blitzer gesehen haben oder gerade unterwegs sind und es hagelt wie sonst was und alle warnen wollen, dann klingeln Sie hier durch. 0800 5959 100 oder schicken fix eine Nachricht. Natürlich auch der Beifahrer, die Beifahrerin, ne, oder eine Sprachnachricht über die NDR MV App. Jeder

Deutschland wurde ja 2014 Fußball-Weltmeister. Ich habe geweint wie ein Schloss und hatte ja im Finale Argentinien mit 1:0 nach Verlängerung plattgebracht. So, und der Song, der lief bei uns ja wirklich überall. Und natürlich wurde er auch in Berlin am Brandenburger Tor von ihm gesungen. Mit allen Fans, mit der deutschen Nationalmannschaft, Andreas Burani auf uns. Das war einfach eine ganz magische, eine ganz geile Zeit und die sollten wir ja auch bald wieder haben. Die nächste WM kommt ja schon, am 11. Juni geht's los, das ist in ja gut über 4 Wochen. Für uns ja das erste Spiel dann am 14. Juni, das ist ein Sonntag in der Gruppe E, Deutschland-Curaçao. 19 Uhr Fußball-WM wird ja in USA, Kanada und Mexiko stattfinden. Das wird der Hammer.

der Hammer. Charles und Eddie, Would I Lie to You in ihrem Lieblingsmix bei NDR 1 Radio MV. Wir spielen die aktuellen, die deutschen und die Kulthits und vor allem die meisten 80er, wie den jetzt hier von Chris Rea, I Can Hear Your Heartbeat. Einen richtig schönen, ja, Christi Himmelfahrtstag, Herrentag oder auch einfach eben nur Donnerstag, das sei auch

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2: Einen schönen Feiertag, gleich 19 Uhr.
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2: Bei mir jetzt René Steuer aus der Nachrichtenredaktion. So, und René, nach einer gefühlten Ewigkeit, ne, werden Bahnreisende wirklich zwischen Hamburg und Schwerin sagen,
3: ja.
2: Endlich ist es soweit. Es gibt wirklich eine gute Nachricht, oder?
3: Ja, in der Tat. Und ich kann es ja wirklich nachvollziehen. Also, die gute Nachricht ist, der Bahnverkehr zwischen Hamburg und Schwerin, der soll morgen früh wieder planmäßig laufen. Und wir erinnern uns, mehr als 9 Monate war die Strecke ja saniert worden und dementsprechend auch gesperrt. Aus der aktuellen Redaktion, Petra Mittermeier.
4: Monatelang Schienenersatzverkehr, Umwege, längere Fahrzeiten. Vor allem für Pendlerinnen und Pendler waren die Arbeiten auf der Strecke Hamburg-Schwerin eine große Belastung. Morgen früh um 3.54 Uhr soll der erste Personenzug, ein Regionalexpress der Linie 1, in Schwerin mit Ziel Hamburg starten. Statt mehr als 2 Stunden dauert die Fahrt dann nur noch 1,5 Stunden, im ICE oder IC sogar nur 1 Stunde. Für Mitte Juni ist dann die Freigabe der 280 Kilometer langen Strecke Hamburg-Berlin geplant. Frost und Schnee hatten die Sanierungsarbeiten verzögert.
3: In der Nähe von Plau am See kommt es allerdings zu Einschränkungen im Bahnverkehr. Grund dort ist gestern, das war schon gestern, ein Zug entgleist. Und die Arbeiten, die ziehen sich. Dennis Mollenhauer aus der aktuellen Redaktion mit weiteren Infos.
5: Der Zug ist dort in der Nähe von Karow aus den Gleisen gesprungen. Menschen wurden nach Angaben der Polizei nicht verletzt. Der Zug hat Holz transportiert. Laut einer Sprecherin der Ostdeutschen Eisenbahn GmbH ODEC wurden allerdings die Gleise so stark beschädigt, dass die Reparatur voraussichtlich noch bis kommende Woche dauern wird. Die Regionalbahn 15 fällt deshalb zwischen Plau am See und Altschwerin aus. Ebenso die Regionalbahn 19 zwischen Karow und Plau am See. Die ODEC hat in beiden Fällen Busse eingesetzt. Warum der Güterzug entgleist ist, ist noch nicht bekannt. Ein Gutachter soll das jetzt herausfinden.
3: Wegen mehrerer Unfälle bei Starkregen und Hagel ist die A24 zwischen Schwerin und Hagenow vorübergehend vollgesperrt worden. Am Nachmittag kam es in Fahrtrichtung Berlin zu 8 Unfällen innerhalb von 45 Minuten. Das teilte die Polizei mit. 3 Menschen kamen mit leichten Verletzungen ins Krankenhaus. Der Sachschaden, der wird auf rund 97.000 Euro geschätzt. Nach ersten Erkenntnissen seien die Autos mit, wie es heißt, unangepasster Geschwindigkeit unterwegs gewesen. So, jetzt funktioniert mein Computer auch wieder. Der in der Nordsee freigelassene Buckelwal sendet seit Sonntag kein Signal mehr. Das Tier hatte zuvor wochenlang fest in der Kirchsee vor Pöhl gelegen. Eine Privatinitiative um 2 Geldgeber hatte das Tier dann in die Nordsee transportieren lassen. Wolfram Dietrich aus der aktuellen Redaktion.
6: Seit nunmehr 4 Tagen hat die Privatinitiative kein GPS-Signal des Tieres empfangen. Wie eine der Geldgeberinnen, Walter Mommert, im NDR-Interview sagte, könne das mehrere Gründe haben. Der GPS-Tracker, der an dem Wal angebracht worden war, der könne defekt sein. Vielleicht schwimme das Tier auch frei in der Nordsee umher oder aber dem Wal sei etwas passiert. Der Streit um die bisher erfassten Daten schwelt zudem weiter. Das Umweltministerium fordert diese Daten seit Wochen. Walter Mommert hat die Weitergabe erneut in Aussicht gestellt. Wann und wie genau, das hat sie aber nicht gesagt. Das Ministerium prüft weiter juristische Schritte. Vermutlich nächste Woche soll es da eine Entscheidung geben. Die Kosten der Aktion belaufen sich bisher laut Walter Mommert auf rund 2 Millionen Euro. Noch stünden aber Rechnungen von beteiligten Schiffen aus.
2: Das Wetter für uns in Mecklenburg-Vorpommern an diesem ja Herrentag, Christi Himmelfahrt oder eben einfach auch nur Donnerstag. Es ist sehr durchwachsen und es ist noch ordentlich Regen unterwegs, gerade rund um Waren. Da sind wir gerade bei 9 Grad. In Stralsund haben wir gerade 10. Da hängen auch ein paar dicke Wolken. Und nördlich, ja, obwohl, nee, auf Pöhl, da kann es auch gerade richtig gut regnen. 10 Grad haben wir da gerade, ansonsten immer mal ein paar Auflockerungen. In der Nacht wird es auch recht schön, kann man fast sagen. Es lockert nämlich immer mehr auf, klart auf, geht dann aber runter auf bis zu 0 Grad. Und das heißt, gebietsweise ist da wieder Bodenfrost drin, denn wir erinnern uns, es sind ja noch die Eisheiligen hier, ne? Und heute ist es Bonifatius. So, dann schauen wir mal auf morgen. Morgen am Freitag ist das insgesamt, glaube ich, ein bisschen freundlicher. Bis zum Nachmittag auf jeden Fall viel Sonnenschein. Es kann hier und da noch mal eine kurze Husche geben, kleinen Schauer, bei bis zu 16 Grad. 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Ja, Störungsmeldungen haben wir aktuell keine. Wir gucken mal auf die Blitzer. Geblitzt wird auf der A14 Richtung Wismar, Höhe Parkplatz Platerberg. Und auch auf der A24 gleich zweimal Richtung Hamburg, Höhe Wöbelin in der Baustelle. Und auch Richtung Berlin, Höhe Mayenburg in der Baustelle. B5 in Fellan Richtung Prezier, dann auf der B96 auf Rügen Richtung Bergen, Höhe Parkplatz Ralswiek. Dann geht's auf die 104 am Ortseingang Chemnitz, wenn Sie aus Gedeben kommen. B111 in Wolgast in der Chausseestraße beidseitig und auch B191 in Kleve, wenn Sie aus Plau kommen und in Röbel Richtung Dambeck.
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1: Um 20 Uhr mit Martin Wilhelmi. Mit einem Staatsbankett ist der erste Tag des Besuchs von US-Präsident Trump in China zu Ende gegangen. Über konkrete Ergebnisse eines vorangegangenen Gesprächs zwischen Trump und Staatschef Xi Jinping wurde bislang nichts bekannt. Aus Peking, Nina Barth.
2: Das Fazit dieses ersten Tages: Trump und Chinas Staats- und Parteichef Xi Jinping setzen auf Deeskalation, zumindest nach außen. Aus dem Weißen Haus hieß es, beide Seiten hätten Möglichkeiten zur Vertiefung der wirtschaftlichen Zusammenarbeit besprochen. Außerdem seien sich beide Länder einig, dass die Straße von Hormuz geöffnet werden müsse. Trump hofft darauf, dass der chinesische Staatschef dabei hilft, Iran dazu zu bewegen, einem für die USA akzeptablen Friedensabkommen zuzustimmen.
1: In Großbritannien verschärft sich die Regierungskrise. Gesundheitsminister Streeting reichte heute aus Protest gegen Premierminister Starmer seinen Rücktritt ein. Das teilte der 43-Jährige auf der Plattform X mit. Erwartet wird, dass Streeting sich mit dem Schritt als Kandidaten für den Vorsitz der Labour-Partei gegen den angeschlagenen Starmer in Stellung bringt. Gegen den Premierminister waren zuletzt immer wieder Rücktrittsforderungen laut geworden. Bundespräsident Steinmeier hat auf dem Katholikentag in Würzburg vor einem Rückgang des ehrenamtlichen Engagements gewarnt. Ohne das Ehrenamt wäre die Gesellschaft kälter und ärmer. Und dies wäre auch eine Gefahr für die Demokratie, sagte Steinmeier auf einem Podium des Christentreffens vor mehreren hundert Teilnehmern. Der Bundespräsident hatte jüngst die Kampagne zu seiner Initiative Der Ehrentag gestartet. Unter seiner Schirmherrschaft soll der Geburtstag des Grundgesetzes am 23. Mai zum ersten Mal als deutschlandweiter Mitmachtag gewürdigt werden. Die Frauen von Bayern München haben den DFB-Pokal gewonnen. Im Finale in Köln bezwangen sie den VfL Wolfsburg mit 4:0. Aus Köln, Christian Schulze.
3: Es war letztlich eine einseitige Angelegenheit, dieses Traumfinale zwischen dem Rekordpokalsieger Wolfsburg und Titelverteidiger Bayern München. Vor über 46.000 Zuschauern in Köln setzte der deutsche Meister aus München seine Dominanz aus der Bundesliga auch im Pokal fort. Kurz vor der Pause gingen die Bayern durch einen von Stanway verwandelten Foulelfmeter nach Videobeweis in Führung. Und mit dem 1:0 im Rücken spielten im zweiten Durchgang nur noch die Münchnerinnen. In Wolfsburg flossen allen voran bei Alexandra Popp bittere Tränen. Die Kapitänin verabschiedet sich nach 14 Jahren ohne Titel zur Regionalligist Dortmund.
1: Das waren die Nachrichten. Das Wetter in Norddeutschland: nachts häufig trocken, an den Küsten einige Schauer, teilweise neblig bei Tiefstemperaturen von 8 bis 0 Grad. Morgen anfangs heiter, später wolkig und auch zeitweise Regen möglich, bei Höchstwerten von 12 bis 16, am Sonnabend einzelne Schauer bei 11 bis 17 Grad. Und die Zeit, es ist 20.03 Uhr.
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1: Da liegen zurzeit keine Meldungen zu Staus und anderen Störungen auf den Straßen vor. Allen unterwegs, sichere und gute Fahrt.
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1: Um 21 Uhr mit Martin Wilhelmi. Mit einem Staatsbankett ist der erste Tag des Besuchs von US-Präsident Trump in China zu Ende gegangen. Über konkrete Ergebnisse eines vorangegangenen Gesprächs zwischen Trump und Staatschef Xi Jinping wurde bislang nichts bekannt. Aus Peking, Nina Barth.
2: Das Fazit dieses ersten Tages: Trump und Chinas Staats- und Parteichef Xi Jinping setzen auf Deeskalation, zumindest nach außen. Aus dem Weißen Haus hieß es, beide Seiten hätten Möglichkeiten zur Vertiefung der wirtschaftlichen Zusammenarbeit besprochen. Außerdem seien sich beide Länder einig, dass die Straße von Hormuz geöffnet werden müsse. Trump hofft darauf, dass der chinesische Staatschef dabei hilft, Iran dazu zu bewegen, einem für die USA akzeptablen Friedensabkommen zuzustimmen.
1: In Großbritannien verschärft sich die Regierungskrise. Gesundheitsminister Streeting reichte heute aus Protest gegen Premierminister Starmer seinen Rücktritt ein. Das teilte der 43-Jährige auf der Plattform X mit. Erwartet wird, dass Streeting sich mit dem Schritt als Kandidaten für den Vorsitz der Labour-Partei gegen den angeschlagenen Starmer in Stellung bringt. Gegen den Premierminister waren zuletzt immer wieder Rücktrittsforderungen laut geworden. Bundespräsident Steinmeier hat auf dem Katholikentag in Würzburg vor einem Rückgang des ehrenamtlichen Engagements gewarnt. Ohne das Ehrenamt wäre die Gesellschaft kälter und ärmer und dies wäre auch eine Gefahr für die Demokratie, sagte Steinmeier auf einem Podium des Christentreffens vor mehreren hundert Teilnehmern. Der Bundespräsident hatte jüngst die Kampagne zu seiner Initiative Der Ehrentag gestartet. Unter seiner Schirmherrschaft soll der Geburtstag des Grundgesetzes am 23. Mai zum ersten Mal als deutschlandweiter Mitmachtag gewürdigt werden. Die Frauen von Bayern München haben den DFB-Pokal gewonnen. Im Finale in Köln bezwangen sie den VfL Wolfsburg mit 4:0. Aus Köln Christian Schulze.
3: Es war letztlich eine einseitige Angelegenheit, dieses Traumfinale zwischen dem Rekordpokalsieger Wolfsburg und Titelverteidiger Bayern München. Vor über 46.000 Zuschauern in Köln setzte der deutsche Meister aus München seine Dominanz aus der Bundesliga auch im Pokal fort. Kurz vor der Pause gingen die Bayern durch einen von Stanway verwandelten Foulelfmeter nach Videobeweis in Führung. Und mit dem 1:0 im Rücken spielten im zweiten Durchgang nur noch die Münchnerinnen. In Wolfsburg flossen allen voran bei Alexandra Popp bittere Tränen. Die Kapitänin verabschiedet sich nach 14 Jahren ohne Titel zur Regionalligist Dortmund.
1: Das waren die Nachrichten. Das Wetter in Norddeutschland: nachts häufig trocken, an den Küsten einige Schauer, teilweise auch neblig, bei Tiefsttemperaturen von 8 bis 0 Grad. Morgen anfangs heiter, später wolkig, auch zeitweise Regen, Höchstwerte 12 bis 16 Grad. Am Sonnabend einzelne Schauer, bei Temperaturen von dann 11 bis 17 Grad. Es ist 21.03 Uhr.
4: Und hier ist der Verkehrsservice für den ARD-Abend. Die A33 Bielefeld Richtung Brilon ist zwischen Steinhagen und Bielefeld Zentrum wegen Bergungsarbeiten bis voraussichtlich 22 Uhr gesperrt, zurzeit 3 Kilometer Stau. Die A40 Essen Richtung Duisburg ist zwischen Kreuz Kaiserberg und dem Kreuz Duisburg wegen der Brückenarbeiten bis Dienstag früh gesperrt. Und die B85 Weimar Berger ist zwischen Ratsfeld und Kelbra nach einem Unfall gesperrt. Das war's. Ich wünsche Ihnen weiter eine gute Fahrt durch den Abend.
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4: Vom MDR in Thüringen mit Frank Huber. Ich grüße Sie jetzt mit dem 70er. Kiss, I was made for loving you.

an. Sixpence, None the Richer mit Kiss Me. ard-abend@mdr.de, das ist meine E-Mail hier. Und wir haben ja heute schon festgestellt, es gibt eigentlich nur zwei Gruppen heute. Einige sind schon drin im langen Wochenende, andere müssen morgen wieder ran. Die Simone aus Potsdam hat mir diesbezüglich geschrieben, ich werde morgen die Langeweile genießen, meint sie, und mich gut um mich selbst kümmern. Radio an, Käffchen und Brötchen zum Frühstück und dann einfach in den Tag hinein gammeln. Tja, Simone, klingt nach Entspannung und damit fangen wir jetzt schon an mit Elton John und Nikita.

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Die Band Queen hat natürlich unendlich viele Hits rausgebracht, aber welcher Titel war eigentlich die meistverkaufte Single der Band? Nun, das war 1980 und zwar dieser Sound hier. Sie erkennen es wahrscheinlich, Another One Bites the Dust. Über 7 Millionen Einheiten wurden damals verkauft und damit war dieser Song der erfolgreichste.

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5: Und hier ist der Verkehrsservice für den ARD-Abend gleich mit einer wichtigen Falschfahrermeldung. Achtung auf der A93 Regensburg-Hof. Zwischen Selb-Nord und Hof-Süd ist ein Falschfahrer unterwegs. Bitte fahren Sie äußerst rechts, überholen Sie nicht. Wir melden, wenn die Gefahr vorüber ist. Also Falschfahrer auf der A93 Regensburg-Hof zwischen Selb-Nord.

aus den 90ern, The Beautiful South und Rotterdam or Anywhere. Einen schönen Abend wünsche ich Ihnen mit dem ARD-Abend und jetzt mit dem Amerikaner Roland Kent Lavoie. Kennen Sie wahrscheinlich nicht, aber seinen Künstlernamen kennen Sie 100 Pro. Das ist nämlich Lobo und seinen allergrößten Erfolg hat er schon 1972 gehabt. Das ist ein Schmusesong, I'd Love You to Want Me.

Ich wollte es mal mit Waffenbrüdern übersetzen. Die Brothers in Arms. Das war ein wunderbarer Titel von den Dire Straits hier im ARD-Abend. Ich habe ja vorhin gesagt, es gibt nur zwei Kategorien. Die einen sind schon drin im langen Wochenende, die anderen müssen morgen wieder ran. Aber der Manfred aus Dresden hat mir gerade eine Mail geschrieben und mir widersprochen. Er hat gemeint, es gibt auch die Kategorie, die die ganze Woche Urlaub haben. Mensch, Manfred, alles richtig gemacht. Viel Spaß jetzt mit Max Giesinger.

An dieser Stelle kurzer Blick auf die Straße. Vorsicht jetzt bitte auf der A13 Richtung Dresden. Zwischen Kittlitz und Karlau, da brennt ein PKW.

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1: Um 22 Uhr mit Martin Wilhelmi. Die USA hoffen auf die Hilfe von China, um den Konflikt mit dem Iran zu lösen. US-Präsident Trump sagte bei seinem Besuch in Peking, der chinesische Staatschef Xi habe seine Unterstützung angeboten. Aus der Nachrichtenredaktion Sebastian Segebade.
2: Trump sagte dem Sender Fox News, dass Xi sich dafür einsetzen will, dass wieder Öl- und Gastanker die Straße von Hormuz passieren können. Außerdem wolle China bis auf Weiteres dem Iran keine Waffen liefern. Auch Taiwan war Thema bei dem Treffen der beiden. Dabei hat Xi nach Angaben chinesischer Medien vor möglichen Konflikten gewarnt, sollten die USA die Sache im chinesischen Sinne schlecht handhaben. China betrachtet das unabhängige Taiwan als eigenes Staatsgebiet und droht immer wieder mit einer Übernahme. Die USA unterstützen bislang Taiwan sowohl diplomatisch als auch mit Waffen.
1: In Großbritannien verschärft sich die Regierungskrise. Gesundheitsminister Streeting reichte heute aus Protest gegen Premierminister Starmer seinen Rücktritt ein. Das teilte der 43-Jährige auf der Plattform X mit. Erwartet wird, dass Streeting sich mit dem Schritt als Kandidaten für den Vorsitz der Labour-Partei gegen den angeschlagenen Starmer in Stellung bringt. Gegen den Premierminister waren zuletzt immer wieder Rücktrittsforderungen laut geworden. Der Chef der US-Grenzschutzbehörde Michael Banks ist überraschend zurückgetreten. Einen Grund für den Schritt nannte die Behörde nicht. Trump hatte Banks im Januar vergangenen Jahres zum Chef der staatlichen Institution ernannt. Einem Insider zufolge galt er als Verbündeter der ehemaligen Heimatschutzministerin Noem, die Trump im März entlassen hatte. Die Personalwechsel fallen in eine Zeit, in der die öffentliche Zustimmung zu Trumps Einwanderungsstrategie sinkt. Die Frauen von Bayern München haben den DFB-Pokal gewonnen. Im Finale in Köln bezwangen sie den VfL Wolfsburg mit 4:0. Aus Köln Christian Schulze.
3: Es war letztlich eine einseitige Angelegenheit, dieses Traumfinale zwischen dem Rekordpokalsieger Wolfsburg und Titelverteidiger Bayern München. Vor über 46.000 Zuschauern in Köln setzte der deutsche Meister aus München seine Dominanz aus der Bundesliga auch im Pokal fort. Kurz vor der Pause gingen die Bayern durch einen von Stanway verwandelten Foulelfmeter nach Videobeweis in Führung. Und mit dem 1:0 im Rücken spielten im zweiten Durchgang nur noch die Münchnerinnen. In Wolfsburg flossen allen voran bei Alexandra Popp bittere Tränen. Die Kapitänin verabschiedet sich nach 14 Jahren ohne Titel zur Regionalligist Dortmund.
1: Das waren die Nachrichten. Das Wetter in Deutschland. In der Nacht meist trocken, von der Nordsee her Schauer, zum Teil auch neblig, bei Tiefsttemperaturen von 8 bis 0 Grad. Morgen gebietsweise Schauer, selten auch Gewitter, örtlich Sonne. Die Höchstwerte 9 Grad im Allgäu bis 17 Grad in der Lausitz. Am Samstag zum Teil heiter, ein paar Schauer in den Bergen Schnee, 9 bis 17. Am Sonntag überwiegend trocken, 13 bis 19 Grad. Es ist 22.03 Uhr.
4: Und hier ist der Verkehrsservice für den ARD-Abend. Die A13 Schönefelder Kreuz Richtung Dresden ist zwischen Kittlitz und Karlau nach einem PKW-Brand jetzt gesperrt. Die A33 Bielefeld Richtung Brilon ist zwischen Steinhagen und Bielefeld Zentrum wegen Bergungsarbeiten weiter gesperrt. Die A40 Essen Richtung Duisburg ist zwischen dem Kreuz Kaiserberg und dem Kreuz Duisburg wegen Brückenarbeiten bis Dienstag früh gesperrt. Dann die B242 Eisleben-Braunlage, die ist zwischen dem Abzweig Friedrichshöhe und Stiege wegen einer Rinderherde blockiert. Und die B77 Rendsfurt-Schleswig ist zwischen der Landstraße in Kropperbusch und Kropp nach einem Unfall für beide Richtungen gesperrt. Das war's. Ich wünsche Ihnen eine gute Fahrt durch den Abend.
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4: Vom MDR in Thüringen mit Frank Huber. Ich grüße Sie jetzt mit Genesis und Land of Confusion.

der Verkehrsservice für den ARD-Abend. Ich habe eine Warnmeldung. Vorsicht jetzt bitte in beiden Richtungen auf der A21 Bargteheide Kiel zwischen Schwissel und Bad Segeberg Süd. Da werden Gegenstände auf die Fahrbahn geworfen. Bitte Vorsicht in diesem Bereich. Und jetzt sind wir bei einer Künstlerin, die wird auch British Queen of White Soul genannt, weil Lisa Stansfield in den 80ern unglaublich erfolgreich war. Auch mit The Real Thing.

Theo Hutchcraft und Adam Anderson sind beide aus Manchester und 2009 haben die sich zusammengetan, um zusammen Musik zu machen und waren gleich erfolgreich. Zum Beispiel mit Wonderful Life als die Band Hurts.

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5: Und hier ist der Verkehrsservice für den ARD-Abend.

70 Rendsburg-Schleswig ist zwischen der Landstraße in Kopperbusch und Kopp nach einem Unfall für beide Richtungen gesperrt. Das war's nun. Ich wünsche Ihnen eine gute Fahrt durch den Abend, jetzt mit Musik von R.E.M. mit Shiny Happy People.

I still haven't found what I'm looking for im ARD-Abend. Ich hatte ja heute schon gesagt, es gibt eigentlich nur zwei Kategorien. Die einen sind drin im langen Wochenende, die anderen müssen morgen ran. Aber die Claudi hat mir gerade geschrieben, hallo Moderator, es gibt noch eine andere Kategorie. Ich habe 4 Tage Woche und Freitag eh immer frei und im Augenblick bin ich auch in einer Sonderkategorie. Ich bin nämlich im Krankenstand. Claudi, das ist schade zu hören. Werd bald wieder gesund. Danke für die Mail. Und viel Spaß mit Nelly Furtado. All good things.

Whiter Shade of Pain. Das war der ARD-Abend. Wir lassen ihn ausklingen mit Musik von den Backstreet Boys mit Show Me the Meaning of Being Lonely und Musik von Flash and the Pan mit Midnight Man. Und damit verabschiede ich mich. Ich bin Frank Huber. Schön, dass Sie da waren. Gleich die ARD-Hitnacht und ich wünsche Ihnen an dieser Stelle eine angenehme und gute Nacht.

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1: Um 23 Uhr mit Martin Wilhelmi. In Großbritannien verschärft sich die Regierungskrise. Gesundheitsminister Streeting reichte heute aus Protest gegen Premierminister Starmer seinen Rücktritt ein. Das teilte der 43-Jährige auf der Plattform X mit. Erwartet wird, dass Streeting sich mit dem Schritt als Kandidaten für den Vorsitz der Labour-Partei gegen den angeschlagenen Starmer in Stellung bringt. Gegen den Premierminister waren zuletzt immer wieder Rücktrittsforderungen laut geworden. Die USA hoffen auf die Hilfe von China, um den Konflikt mit dem Iran zu lösen. US-Präsident Trump sagte bei seinem Besuch in Peking, der chinesische Staatschef Xi habe seine Unterstützung angeboten. Aus der Nachrichtenredaktion Sebastian Segebade.
2: Trump sagte dem Sender Fox News, dass Xi sich dafür einsetzen will, dass wieder Öl- und Gastanker die Straße von Hormuz passieren können. Außerdem wolle China bis auf Weiteres dem Iran keine Waffen liefern. Auch Taiwan war Thema bei dem Treffen der beiden. Dabei hat Xi nach Angaben chinesischer Medien vor möglichen Konflikten gewarnt, sollten die USA die Sache im chinesischen Sinne schlecht handhaben. China betrachtet das unabhängige Taiwan als eigenes Staatsgebiet und droht immer wieder mit einer Übernahme. Die USA unterstützen bislang Taiwan sowohl diplomatisch als auch mit Waffen.
1: Der Chef der US-Grenzschutzbehörde Michael Banks ist überraschend zurückgetreten. Einen Grund für den Schritt nannte die Behörde nicht. Trump hatte Banks im Januar vergangenen Jahres zum Chef der staatlichen Institution ernannt. Einem Insider zufolge galt er als Verbündeter der ehemaligen Heimatschutzministerin Nguyen, die Trump im März entlassen hatte. Die Personalwechsel fallen in eine Zeit, in der die öffentliche Zustimmung zu Trumps Einwanderungsstrategie sinkt. Die Frauen von Bayern München haben den DFB-Pokal gewonnen. Im Finale in Köln bezwangen sie den VfL Wolfsburg mit 4:0. Aus Köln Christian Schulze.
3: Es war letztlich eine einseitige Angelegenheit, dieses Traumfinale zwischen dem Rekordpokalsieger Wolfsburg und Titelverteidiger Bayern München. Vor über 46.000 Zuschauern in Köln setzte der deutsche Meister aus München seine Dominanz aus der Bundesliga auch im Pokal fort. Kurz vor der Pause gingen die Bayern durch einen von Stanway verwandelten Foulelfmeter nach Videobeweis in Führung. Und mit dem 1:0 im Rücken spielten im zweiten Durchgang nur noch die Münchnerinnen. In Wolfsburg flossen allen voran bei Alexandra Popp bittere Tränen. Die Kapitänin verabschiedet sich nach 14 Jahren ohne Titel zur Regionalligist Dortmund.
1: Das waren die Nachrichten. Das Wetter in Deutschland. In der Nacht meist trocken, von der Nordsee her Schauer, zum Teil auch neblig, bei Tiefstemperaturen von 8 bis 0 Grad. Morgen gebietsweise Schauer, selten auch Gewitter, örtlich Sonne. Die Höchstwerte 9 Grad im Allgäu bis 17 Grad in der Lausitz. Am Samstag zum Teil heiter, ein paar Schauer, in den Bergen Schnee 9 bis 17. Am Sonntag überwiegend trocken, bei dann 13 bis 19 Grad. 23.03 Uhr.
4: Und hier ist der Verkehrsservice in der ARD-Hitnacht. Zunächst eine gute Nachricht, die Entwarnung von der A8 Karlsruhe-Neunkirchen. Zwischen Pirmasens und Pirmasens-Winzeln befindet sich kein Falschfahrer mehr. Sie haben dort wieder freie Fahrt. Die A33 Bielefeld Richtung Brilon ist zwischen Steinhagen und Bielefeld Zentrum nach einem PKW-Brand gesperrt. Die A40 Essen Richtung Duisburg ist zwischen dem Kreuz Kaiserberg und dem Kreuz Duisburg wegen Brückenarbeiten noch bis Dienstag früh gesperrt. Und die A67 Darmstadt Richtung Mannheim ist zwischen Lorsch und dem Viernheimer Dreieck wegen Bauarbeiten bis Montag früh gesperrt. Es gibt eine Umleitung, die führt ab dem Darmstädter Kreuz über die parallel verlaufende A5. Das war's. Ich wünsche Ihnen eine gute und sichere Fahrt.
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4: Und die kommt vom Mitteldeutschen Rundfunk aus Magdeburg. Mein Name ist Frank Eberlein. Ich wünsche Ihnen einen wunderschönen Donnerstagabend. Und viel Spaß jetzt mit unserer Musik.

Auch die Stunden dieses Donnerstags sind gezählt. Es sind bisher 23. Ja, und die 24. und letzte Stunde hat noch 49 Minuten. Ja, und dann ist er vorbei, dieser Himmelfahrtstag, beziehungsweise Vatertag oder auch Herrentag oder Männertag, ganz wie Sie wollen. Ich hoffe auf jeden Fall, Sie haben diesen Feiertag heute genießen können, haben was Schönes erlebt. Sie können mir ja gerne mal schreiben, was dieser Tag Ihnen bedeutet. Vielleicht hat er auch für Sie gar keine Bedeutung, vielleicht haben Sie auch gearbeitet und es war ein ganz normaler Wochentag für Sie. Und ja, unsere Adresse ard-hitnacht@mdr.de. Ich bin gespannt, ja, was Sie mir erzählen können. Und jetzt gibt's Musik von Jennifer Page. Auch schon wieder fast 30 Jahre her ist das. Wundervoller Song hier, Crush.

Die drei Mädels von Bananarama. Ja, alle drei sahen damals aus wie Models. Langes her. 40 Jahre. Ja, die goldenen 80er. Ja, und solche Models werden ja vor allem von den Männern bewundert. Von manchen sogar so sehr, dass sie ihrem Lieblingsmodel ein Lied widmen. So geschehen einst bei Kraftwerk aus Düsseldorf. Ihre Modelhuldigung gibt's gleich hier in der ARD-Hitnacht. Vorher danke ich noch Leon, der uns kurz vor Ende dieses Vatertags geschrieben hat, ich musste heute zwar arbeiten, aber ich konnte auf der Arbeit das Partyvolk beobachten, was sehr witzig war. Es waren echt viele nette Leute unterwegs. Und Leon grüßt auch noch seine liebe Freundin Clara, die heute auch arbeiten musste. So, und hier sind sie, Kraftwerk, mit diesem wunderschönen Song aus den späten 70ern, das Model.

0: im Viernheimer Dreieck wegen Bauarbeiten bis Montag früh gesperrt. Die Umleitung führt ab dem Darmstädter Kreuz über die parallel verlaufende A5. Und die A94 München Richtung Passau ist zwischen Paarstetten und Lengdorf nach einem Unfall gesperrt. Ich wünsche Ihnen eine gute Fahrt. Kommen Sie gut an Ihr Ziel.
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Heute, an diesem Himmelfahrtstag, war ja Land auf, Land ab wieder einiges los. Feuchtfröhliche Männertagstouren aller Orten, ne? Simson-Treffen zum Beispiel mit gemeinschaftlicher Ausfahrt über die Dörfer der Umgebung oder auch die traditionellen Oldtimer-Treffen. Also für mich, wenn ich das an dieser Stelle mal verraten darf, war dieser Donnerstag ein Backtag. Ich habe einen ganz wunderbaren Gugelhupf mit Himbeeren kreiert. Der ist mir auch hervorragend gelungen, muss ich einfach mal selber so sagen, ja. Und Sie, also ARD-Hitnacht-Hörer Thomas, war im Kino, wie er mir geschrieben hat. Er hat gesehen, ein Münchner im Himmel, der Tod ist erst der Anfang. Ist ja ein ganz neuer Film dieses alten Romans. Und Thomas schreibt, ein guter Film mit nicht zu erwartendem Ende. Man geht schon mit ein paar Tränen aus der Vorstellung. Es gibt nicht mehr viele Filme, die einen so ergreifen können. Ja, und dann hat sich auch noch Fabian aus dem Landkreis Passau gemeldet. Fabian schreibt, dieser Tag zieht seine Vorteile und Nachteile mit sich. Seine Vorteile sind, dass man ausspannen bzw. entspannen kann. Und wie man in Bayern sagt, man hot an Grund zum Saufern, ne? Und der Nachteil, man darf seinen Hobbys nachgehen, Hobbyschreinern. Und ja, morgen geht's dann wieder auf Arbeit. Und jetzt wird erstmal noch unserer tollen Musik gelauscht. Das freut uns doch. Und die Musik kommt jetzt aus den 80ern von Johnny Hits Jazz. Turn Back the Clock.

Die Bee Gees in der ARD-Hitnacht um kurz vor Mitternacht. Ja, nun ist der Donnerstag gleich endgültig zu Ende und wir verabschieden ihn mit Musik von Cher und Terry Jacks.

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1: Um 0 Uhr mit Katja Kindermann. Der britische Gesundheitsminister Streeting ist zurückgetreten. Streeting erhöht damit den Druck auf den angeschlagenen Premier Starmer. Der Ex-Minister erklärte, er habe das Vertrauen in Starmer verloren. Es sei nun klar, dass der Premier die Labour-Partei nicht in die nächsten Parlamentswahlen führen werde. Starmer reagierte seinerseits mit einem Brief, in dem er Streetings Rücktritt bedauerte. Zugleich ernannte er James Murray zum neuen Gesundheitsminister. Die Times hatte zuvor berichtet, dass Streeting vor dem Rücktritt stehe, um Starmer als Chef der Labour-Partei herauszufordern. US-Präsident Trump setzt heute seinen Staatsbesuch in China fort. Offen blieb zunächst, ob es im Handelskonflikt zwischen den Vereinigten Staaten und der Volksrepublik konkrete Fortschritte geben wird. Gestern war Trump bereits zu ersten Gesprächen mit Chinas Staatschef Xi in Peking zusammengekommen. Auch heute ist ein Treffen geplant. Danach wird der Präsident zurück in die USA reisen. Es ist Trumps zweiter Staatsbesuch. Bereits in seiner ersten Amtszeit 2017 besuchte er China. Israels Armee geht eigenen Angaben zufolge im Krieg mit der Hisbollah weiter gegen die vom Iran unterstützte Miliz im Südlibanon vor. Eigentlich gilt noch eine Waffenruhe. Die Armee erklärte jedoch, in den vergangenen 24 Stunden habe das Militär mehr als 20 Mitglieder der Schiitenorganisation im Süden des Nachbarlandes getötet. Die Hisbollah feuerte am Abend israelischen Militärangaben zufolge ebenfalls wieder Geschosse auf Nordisrael ab. In mehreren Gegenden wurde Raketenalarm ausgelöst. Über Opfer wurde zunächst nichts bekannt. Die Frauen von Bayern München haben den DFB-Pokal gewonnen. Im Finale in Köln bezwangen sie den VfL Wolfsburg mit 4:0. Aus Köln Christian Schulze.
2: Es war letztlich eine einseitige Angelegenheit, dieses Traumfinale zwischen dem Rekordpokalsieger Wolfsburg und Titelverteidiger Bayern München. Vor über 46.000 Zuschauern in Köln setzte der deutsche Meister aus München seine Dominanz aus der Bundesliga auch im Pokal fort. Kurz vor der Pause gingen die Bayern durch einen von Stanway verwandelten Foulelfmeter nach Videobeweis in Führung. Und mit dem 1:0 im Rücken spielten im zweiten Durchgang nur noch die Münchnerinnen. In Wolfsburg flossen allen voran bei Alexandra Popp bittere Tränen. Die Kapitänin verabschiedet sich nach 14 Jahren ohne Titel zur Regionalligist Dortmund.
1: Das waren die Nachrichten. Das Wetter in Deutschland. Meist trocken, von der Nordsee her Schauer, zum Teil neblig. Die Tiefstwerte liegen in der Nacht bei 8 bis 0 Grad. Tagsüber gebietsweise Schauer, teils mit Graupel, selten Gewitter, örtlich aber auch Sonne. Die Höchstwerte liegen bei 9 Grad im Allgäu bis 17 Grad in der Lausitz. Am Samstag zum Teil heiter, ein paar Schauer, in den Bergen Schnee. Die Temperaturen 9 bis 17 Grad. Und am Sonntag wird es überwiegend trocken sein. Die Temperaturen liegen dann bei 13 bis 19 Grad. Es ist jetzt 0 Uhr und 3.
3: Und hier ist der Verkehrsservice in der ARD-Hitnacht. Die A1 Köln-Dortmund ist zwischen dem Kreuz Leverkusen und Burscheid in beiden Richtungen nach einem Unfall gesperrt. Die A40 Essen Richtung Duisburg ist zwischen dem Kreuz Kaiserberg und dem Kreuz Duisburg wegen Brückenarbeiten bis Dienstag früh gesperrt. Die A67 Darmstadt Richtung Mannheim ist zwischen Lorsch und dem Viernheimer Dreieck wegen Bauarbeiten noch bis Montag früh gesperrt. Die Umleitung führt ab dem Darmstädter Kreuz über die parallel verlaufende A5. Und die A94 München Richtung Passau ist zwischen Paschtetten und Lengdorf nach einem Unfall gesperrt. Ich wünsche Ihnen eine gute und sichere Fahrt.
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3: Ja, und alle, die neu dazugestoßen sind, jetzt kurz nach Mitternacht, die begrüßen wir besonders herzlich. Hier ist die ARD-Hitnacht aus dem Landesfunkhaus Sachsen-Anhalt, des Mitteldeutschen Rundfunks in Magdeburg. Mein Name Frank Eberlein. Einen wunderschönen guten Morgen an diesem Freitag, dem 15. Mai.
4: Bei

Chris Norman und Susi Quattro hier in der ARD-Hitnacht. Ja, 0 Uhr und 12 Minuten haben wir es. Der Feiertag ist vorbei. Angebrochen ist der Brückentag. Ja, ein Freitag, der für die einen ein freier Tag ist, für die anderen ein Tag, an dem man ebenso frei ist, zur Arbeit zu gehen. Ne? Und Claudia hat uns noch was zum gestrigen Himmelfahrtstag geschrieben, der für viele ja eher ja der Herrentag war. Also Claudia schreibt, ich gehöre nicht zu den Herren der Schöpfung, kann es aber verstehen, wenn man Herrentag oder Vatertag feiert. Mir bedeutet Himmelfahrt etwas. Ich freue mich, dass Jesus zwar in den Himmel zum Vater aufgefahren, dennoch bei uns ist alle Tage bis an der Welt Ende.

Don't Preach, das war Madonna und ein Papa soll an dieser Stelle noch gegrüßt werden, nämlich Jörg, das ist der Papa von Kevin. Kevin hat mir geschrieben und alle freuen sich über die coole Musik in der ARD-Hitnacht. Auch Gordon aus Freiburg, Moritz und Isolde und wie sie alle heißen, die mit mir gemeinsam durch diese Mainacht gehen. Ja, diese noch junge Mainacht. Wir haben es gerade mal 5 Minuten vor 1:30 und jetzt kommen die Stones hier. As Tears Go By und dann habe ich Human League mit Human League.

Ja, so gefühlvoll kann Popmusik sein. Aus dem Jahr 1986, Human von Human League, 40 Jahre ist es her. Und wir haben es jetzt 0.31 Uhr, hier ist der Verkehrsservice in der ARD-Hitnacht. Die A1 Köln-Dortmund ist zwischen dem Kreuz Leverkusen und Burscheid in beiden Richtungen nach einem Unfall gesperrt. Die A40 Essen Richtung Duisburg ist zwischen dem Kreuz Kaiserberg und dem Kreuz Duisburg wegen Brückenarbeiten bis Dienstag früh gesperrt. Die A67 Darmstadt Richtung Mannheim ist zwischen Lorsch und dem Viernheimer Dreieck wegen Bauarbeiten bis Montag früh gesperrt. Die Umleitung führt ab dem Darmstädter Kreuz über die parallel verlaufende A5. Und die A94 München Richtung Passau ist zwischen Paarstetten und Lengdorf nach einem Unfall gesperrt. Ich wünsche Ihnen eine gute und sichere Fahrt.

So, nun wissen wir es. Marius Müller-Westernhagen. Und wahrscheinlich geht's ihm zu gut, ne? Hier ist die ARD-Hitnacht. 10 Minuten nach 12:30. Und der in diesem Lied erwähnte Michael Jackson kommt auch hier noch. Den können Sie bei uns hören in einer guten halben Stunde. Und jetzt kommt erstmal hier er, Paul Young aus England, mit seinem wahrscheinlich größten Hit. Immer noch ein wunderbar atmosphärisches Stück Popmusik der frühen 80er. Come back and stay.

Tainted Love, das war ein Soft Cell aus den 80ern. Wir gehen jetzt in die 90er. Auch da gab's wunderschöne Musik. Ja, zum Beispiel dieses Stück hier, Just Another Day von John Secada. Und danach habe ich für Sie aus den 80ern wieder was Physical von Olivia Newton-John.

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1: Um 1 Uhr mit Katja Kindermann. Der britische Gesundheitsminister Streeting ist zurückgetreten. Streeting erhöht damit den Druck auf den angeschlagenen Premier Starmer. Der Ex-Minister erklärte, er habe das Vertrauen in Starmer verloren. Es sei nun klar, dass der Premier die Labour-Partei nicht in die nächsten Parlamentswahlen führen werde. Starmer reagierte seinerseits mit einem Brief, in dem er Streetings Rücktritt bedauerte. Zugleich ernannte er James Murray zum neuen Gesundheitsminister. Die Times hatte zuvor berichtet, dass Streeting vor dem Rücktritt stehe, um Starmer als Chef der Labour-Partei herauszufordern. US-Präsident Trump setzt heute seinen Staatsbesuch in China fort. Offen blieb zunächst, ob es im Handelskonflikt zwischen den Vereinigten Staaten und der Volksrepublik konkrete Fortschritte geben wird. Gestern war Trump bereits zu ersten Gesprächen mit Chinas Staatschef Xi in Peking zusammengekommen. Auch heute ist ein Treffen geplant. Danach wird der Präsident zurück in die USA reisen. Es ist Trumps zweiter Staatsbesuch. Bereits in seiner ersten Amtszeit 2017 besuchte er China. Der ukrainische Präsident Selenskyj hat schmerzhaftere Sanktionen gegen Moskau gefordert. Anlass ist der jüngste Angriff auf Kiew mit mindestens 16 Toten, darunter offenbar auch 2 Kindern. Laut Selenskyj war ein Marschflugkörper vom Typ CH-101 in ein Gebäude eingeschlagen. Das Geschoss sei im 2. Quartal dieses Jahres hergestellt worden, so der Präsident in seiner abendlichen Videobotschaft. Er berief sich dabei auf vorläufige Angaben. Selenskyj betonte, das bedeute, dass Russland die dafür nötigen Komponenten weiterhin beziehe und die weltweiten Sanktionen umgehe. Vor der dänischen Insel Anholt ist ein toter Wal entdeckt worden. Jetzt prüfen die zuständigen Behörden, ob es sich dabei um den Buckelwal handelt, der wochenlang vor der deutschen Ostseeküste festsaß. Aus Stockholm, Arne Bartram.
2: Die dänische Umweltbehörde hat bisher nur bestätigt, dass ein Wal vor Anholt gestrandet ist. Beobachter vor Ort schätzen das Tier auf 10 bis 15 Meter Länge. Das würde zu dem Buckelwal passen, der zuletzt vor der Insel Pöhl lag. Außerdem befindet sich Anholt auf der Route Richtung Nordsee, in die der Wal Anfang Mai gebracht worden war. Die dänischen Behörden gehen davon aus, dass das jetzt gefundene Tier schon eine Weile tot ist. Als nächstes sollen Gewebeproben genommen werden. So könnte geklärt werden, ob es der Wal von der Insel Pöhl ist.
1: Das waren die Nachrichten. Das Wetter in Deutschland. Meist trocken, von der Nordsee her Schauer, zum Teil neblig. Tiefstwerte 8 bis 0 Grad. Tagsüber gebietsweise Schauer, teils mit Graupel, selten Gewitter, örtlich Sonne. Die Höchstwerte liegen dann bei 9 Grad im Allgäu bis 17 Grad in der Lausitz. Am Samstag zum Teil heiter, ein paar Schauer, in den Bergen Schnee. Die Temperaturen hier 9 bis 17 Grad. Und am Sonntag überwiegend trocken, die Temperaturen erreichen dann 13 bis 19 Grad. Die Zeit, es ist jetzt 1:03 Uhr.
3: Und hier ist der Verkehrsservice in der ARD-Hitnacht. Die A1 Köln Richtung Dortmund ist zwischen dem Kreuz Leverkusen und Burscheid nach einem Unfall gesperrt. Die A40 Essen Richtung Duisburg ist zwischen dem Kreuz Kaiserberg und dem Kreuz Duisburg wegen Brückenarbeiten noch bis Dienstag früh gesperrt. Die A67 Darmstadt Richtung Mannheim ist zwischen Lorsch und dem Viernheimer Dreieck wegen Bauarbeiten bis Montag früh gesperrt. Die Umleitung führt ab dem Darmstädter Kreuz über die parallel verlaufende A5. Und die A94 München Richtung Passau ist zwischen Paarstetten und Lengdorf nach einem Unfall gesperrt. Ich wünsche Ihnen eine gute und sichere Fahrt.
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3: Die kommt vom Mitteldeutschen Rundfunk aus Magdeburg. Mein Name ist Frank Eberlein. Schönen guten Morgen. Ja, wir boxen uns hier weiter durch diese Nacht. Vom Donnerstag zum Freitag. Ja, und das habe ich jetzt nicht umsonst gesagt, ne? Sie kennen ja sicherlich die Boxer-Filmreihe um Rocky. Und hier aus Teil 3, glaube ich, war es. 1982 ins Kino gekommen. Das Stück Eye of the Tiger von Survivor.

ruhig. Ne? Ein ganz entspanntes Lied von Billy Joel. Aber das haben die New Yorker, glaube ich, so an sich. Ne? Die gehen so mit Leichtigkeit durchs Leben. Auch vor allem die, die Musik machen. Wie Billy. Ja, das war schon in den 70ern rausgekommen. Ja, schön. Und vor allem, finde ich, klingt dieser Song irgendwie zeitlos. Passt also noch auch in unsere Zeit. 1:12 am Freitagmorgen. Die ARD-Hitnacht. Jetzt mit Tina Turner und Two People.

0: Ja, wem gehört diese markante Stimme, die Frauenherzen schmelzen und Gläser zerspringen lässt? Kann ich Ihnen sagen. Tissy Tears, das war der Sänger des Popquartetts Moti Special. Und das war in den 80er Jahren sehr angesagt, zum Beispiel mit Cold Days, Hot Nights. Die ARD Hitnacht. So, und jetzt kommen wir zu Michael Jackson, zu dem man wirklich nichts mehr erklären muss. Den kennt jeder.
1: Michael Jackson, der war Boxweltmeister im Halbschwergewicht. Aber dann hat ihn Eddie Alersmeyer nach Punkt geschlagen. Das war 1952. Komisch, für sowas habe ich ein Gedächtnis.

0: Es ist 1.31 Uhr. Hier ist der Verkehrsservice in der ARD-Hitnacht. Die A40 Essen Richtung Duisburg ist zwischen dem Kreuz Kaiserberg und dem Kreuz Duisburg wegen Brückenarbeiten noch bis Dienstag früh gesperrt. Die A67 Darmstadt Richtung Mannheim ist zwischen Lorsch und dem Viernheimer Dreieck wegen Bauarbeiten bis Montag früh gesperrt. Und die Umleitung dort führt ab dem Darmstädter Kreuz über die parallel verlaufende A5. Und die A94 München Richtung Passau ist zwischen Paarstetten und Lengendorf nach einem Unfall gesperrt. Ich wünsche Ihnen eine gute und sichere Fahrt weiterhin in diesen neuen Tag.
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Ja, ja, das waren noch Zeiten, ne, als Monopoly das beliebteste Spiel weltweit war. Und vielleicht ist es das ja auch noch. Auf jeden Fall erinnern wir uns alle noch, ja, was das Motto war. Alles besitzen. So, und hier ist die ARD-Hitnacht. Wir besitzen jetzt einfach mal den Mut, uns weitere schöne Songs aus alter Zeit gemeinsam anzuhören. Da habe ich gleich Annie Lennox von den Eurythmics als Solistin, diesmal Why und dann Milo. Und hier Scott McKenzie mit diesem Flower Power Hit aus den 60ern, San Francisco. 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

Ja, in Schottland kam sie am ersten Weihnachtsfeiertag zur Welt. Und zwar im Jahre 1954. Die Frau ist also schon 71, Annie Lennox. Ja, die Sängerin der Eurythmics. Hier hatten wir sie gerade in der ARD-Hitnacht als Solistin mit Why. Nach dem Ende der Eurythmics, ja, hat sie dann einfach mal solistisch weitergemacht. Und das auch noch sehr erfolgreich. Und jetzt kurz vor zwei gibt's Musik von den Australiern Real Life. Hier ist Send Me an Angel. Und dann von den Schweden ABBA. Und dann gibt's noch die Steve Miller Band. Alles bis zu den Nachrichten.

0: Nachrichten.
1: Um 2 Uhr mit Katja Kindermann. Der Druck auf den britischen Premier Starmer wächst weiter. Jetzt ist sein Gesundheitsminister Streeting zurückgetreten. Franziska Hoppen in London erläutert die Hintergründe.
2: Streeting hat ein langes Schreiben veröffentlicht und darin ziemlich deutliche Worte gefunden. Er hat gesagt, dass er das Vertrauen in die Parteispitze, also in Premier Starmer, verloren habe. Denn, da zitiere ich jetzt mal, da wo es Vision brauche, da herrsche Leere, wo es Orientierung brauche, da treibe Labour ziellos dahin. Und das ist eine Kritik, die auch viele Bürgerinnen und Bürger immer wieder geäußert haben, dass gar nicht klar sei, wofür Labour eigentlich noch stehe, dass sie so einen Zickzackkurs fahren. Und so sei Streeting eben zu dem Schluss gekommen, dass es, schreibt er wörtlich, unehrenhaft und prinzipienlos wäre, unter diesen Bedingungen seinen Posten weiter zu behalten.
1: US-Präsident Trump setzt heute seinen Staatsbesuch in China fort. Offen blieb zunächst, ob es im Handelskonflikt zwischen den Vereinigten Staaten und der Volksrepublik konkrete Fortschritte geben wird. Gestern war Trump bereits zu ersten Gesprächen mit Chinas Staatschef Xi in Peking zusammengekommen. Auch heute ist ein Treffen geplant. Danach wird der Präsident zurück in die USA reisen. Es ist Trumps 2. Staatsbesuch. Bereits in seiner ersten Amtszeit 2017 besuchte er China. Der ukrainische Präsident Selenskyj hat schmerzhaftere Sanktionen gegen Moskau gefordert. Anlass ist der jüngste Angriff auf Kiew mit mindestens 21 Toten, darunter offenbar auch 2 Kindern. Laut Selenskyj war ein Marschflugkörper vom Typ CH-101 in ein Gebäude eingeschlagen. Das Geschoss sei im 2. Quartal dieses Jahres hergestellt worden, so der Präsident in seiner abendlichen Videobotschaft. Das bedeute, dass Russland die dafür nötigen Komponenten weiterhin beziehe und die weltweiten Sanktionen umgehe. Vor der dänischen Insel Anholt ist ein toter Wal entdeckt worden. Jetzt prüfen die zuständigen Behörden, ob es sich dabei um den Buckelwal handelt, der wochenlang vor der deutschen Ostseeküste festsaß. Aus Stockholm, Arne Bartram.
3: Die dänische Umweltbehörde hat bisher nur bestätigt, dass ein Wal vor Anholt gestrandet ist. Beobachter vor Ort schätzen das Tier auf 10 bis 15 Meter Länge. Das würde zu dem Buckelwal passen, der zuletzt vor der Insel Pöhl lag. Außerdem befindet sich Anholt auf der Route Richtung Nordsee, in die der Wal Anfang Mai gebracht worden war. Die dänischen Behörden gehen davon aus, dass das jetzt gefundene Tier schon eine Weile tot ist. Als nächstes sollen Gewebeproben genommen werden. So könnte geklärt werden, ob es der Wal von der Insel Pöhl ist.
1: Das waren die Nachrichten. Das Wetter in Deutschland. Meist trocken, von der Nordsee her Schauer, zum Teil neblig. Tiefstwerte 8 bis 0 Grad. Tagsüber gebietsweise Schauer, teils mit Graupel, selten Gewitter, örtlich Sonne. Höchstwerte 9 Grad im Allgäu bis 17 Grad in der Lausitz. Am Samstag zum Teil heiter, ein paar Schauer, in den Bergen Schnee, 9 bis 17 Grad. Und am Sonntag überwiegend trocken, die Temperaturen liegen dann bei 13 bis 19 Grad. Es ist 2.03 Uhr.
4: Und hier ist der Verkehrsservice in der ARD-Hitnacht. Die A40 Essen Richtung Duisburg ist zwischen dem Kreuz Kaiserberg und dem Kreuz Duisburg wegen Brückenarbeiten bis Dienstag früh.